0: Imagine Dragons, schöner Song, on top of the world für euch. Es ist ja gerade WM, der Sommerurlaub winkt auch um die Ecke. Der Sommer wird immer internationaler. Bei Lisa Feller kommt noch einer obendrauf, die freut sich seit Tagen schon auf die Post. Nicht auf Tickets für unsere Comedy-Camp-Tour im Herbst, weil da steht sie ja selbst auf der Bühne. Für euch gibt es aber noch Tickets, die könnt ihr euch gerne bestellen und dann auch freuen auf die Post. Bei ihr hat das einen anderen Grund.
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3: So, Michel, unser Postbote, der aus Frankreich kommt und auch wirklich genauso spricht, wie man sich das so wünscht. Ne? Wenn der so ankommt und sagt, Lisa, ich habe Post für dich. Ich denke immer so, ja, gib mir Straßennamen. Oh. So süß, ne? Der sagt immer so süße Sachen. Lisa, ich habe letztens zwei Jugendliche gehört. Der eine hat zu den anderen gesagt, du Uhrensohn. Ich dachte, was ist dein Uhrensohn? Kommt der immer zu spät? Ich sag, ja. Genau, das sagt man so bei uns. Und diese Vorstellung, dass der irgendwann mal bei seinem Chef, Entschuldigung, ich bin zu spät, ich bin ein Uhrensohn. Freut mich so.
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1: Wir starten in den Montag auch mit Nebel stellenweise. Also Vorsicht, wenn ihr da später noch mit dem Auto unterwegs seid. Ansonsten in der Spitze heute nur 25 Grad, deutlich kälter. Jetzt in der Nacht noch mit Regenschauern und auch mal kräftigen Gewittern hier und da. Das Ganze auch bei einer dicken, dicken Wolkendecke. Die lässt dann ab Mittag auf jeden Fall nach. Und dann trotzdem immer noch viel, viel Sonnenschein den Tag über.
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2: A59 Köln-Bonn zwischen Dreieck Köln-Porz und Flughafen Köln-Bonn. 1 Kilometer Stau. Wir wünschen allen unterwegs gute Fahrt.
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1: Jetzt zurück zu den Hits mit absoluten Klassikern. Das sind die Red Hot Chili Peppers mit Californication. Macht euch einen richtig schönen Montag.

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0: Fußball und die WM schreibt sehr kuriose Geschichten. Es wäre auch sehr kurios, wenn Deutschland gegen Paraguay im 16. Finale rausfliegt. Also das wird hoffentlich nicht passieren, aber wenn, dann wäre es auch ziemlich peinlich für uns. Wir drücken auf jeden Fall die Daumen für heute Abend, das erste K.O.-Spiel der Deutschen. Um 22.30 Uhr geht's los und bis dahin kümmern wir uns um andere kuriose Fußballgeschichten.
1: Das Land Bangladesch, das hat sich noch nie für eine Fußball-WM qualifiziert. Dabei haben die echt krasse Fans, krasse Deutschland-Fans. Ganz vorne mit dabei ist Amjad Hussein, ein 77-jähriger Bauer. Der hat aus Liebe zum deutschen Fußball einfach mal eine über 7 Kilometer lange Deutschland-Fahne zur WM ausgerollt. Hat er selbst gemacht, das Teil? Auf Videos ist zu sehen, wie der Mann mit vielen Helfern die ewig lange Fahne ausrollt, befestigt an so Bambuspfählen. Die Fahne nimmt einfach kein Ende. Crazy ist auch, dass das Meisterwerk eigentlich schon 2022 fertig war, aber da lief die WM ja nur so semi-gut. Deutschland ist in der Gruppenphase ausgeschieden und die Fahne, ja, die blieb dann unter Verschluss. Die Liebe zu Deutschland, die hat bei unserem Edelfan übrigens einen persönlichen Charakter. 2004 war der Landwirt schwer krank und er sagt, deutsche Medikamente haben ihn wieder gesund gemacht. Jetzt träumt er von einem Foto mit der Mannschaft und natürlich vom Titel.
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1: Ich bin Dirk Zeitler. Die Hitzewelle hat zum Ausklang des Wochenendes ihren Höhepunkt erreicht und klingt jetzt ab. Die neue Woche startet deutlich angenehmer. An 3 aufeinanderfolgenden Tagen waren vorher Hitzerekorde für Deutschland aufgestellt worden.
2: Freitag 41,3 Grad im Saarland, Samstag 41,4 in Sachsen-Anhalt und schließlich Sonntag 41,7 Grad in Brandenburg. Auch die heißeste Nacht, die hierzulande je gemessen wurde, hat uns die jüngste Hitzewelle beschert. Im ostsächsischen Kubschütz sank das Thermometer nicht unter 29,4 Grad. Wissenschaftler sagen, diese extremen Temperaturen wären ohne den Effekt des Klimawandels so gut wie ausgeschlossen. Nach Berechnungen der Organisation World Weather Attribution wäre ein solches Wetterereignis vor 50 Jahren rund 3,5 Grad weniger heiß verlaufen. Thomas Bleskin, Nachrichtenredaktion.
1: Trotz mehrerer Angriffe während der eigentlich geltenden Waffenruhe gehen die USA von weiteren Gesprächen mit dem Iran in den kommenden Tagen aus. Es wurde nichts abgesagt, teilte ein hochrangiger US-Regierungsbeamter mit. Technische Gespräche zur Umsetzung des Rahmenabkommens liegen demnach für die kommenden Tage im Plan. Ein Ort für mögliche Gespräche wurde nicht genannt. Wie viel Geld bekommen Beamte, wenn sie im Ruhestand sind? Der Ökonom Peter Bofinger fordert Änderungen bei der Berechnung dieser Pensionen, denn es gebe die Tendenz von Beförderungen von Beamten kurz vor Ende ihrer Laufbahn, damit sie eine schöne Pension kriegen, sagte Bofinger der Neuen Osnabrücker Zeitung.
3: Die Höhe der Rente hängt davon ab, wie hoch das Einkommen im gesamten Berufsleben war. Bei Beamten richtet sich die Pension dagegen nur nach der Höhe der Bezüge in den letzten beiden Dienstjahren. Entsprechend stärker wirkt sich also eine späte Beförderung aus. Um diesen Effekt zu verkleinern, spricht sich Bofinger dafür aus, die Berechnungsgrundlage auf die bis zu 10 letzten Berufsjahre zu erweitern. Pensionen sind ein riesiger Kostenfaktor für Staat und Steuerzahler. 2024 waren es zum Beispiel unterm Strich fast 57 Milliarden Euro, Tendenz steigend. Jan-Henner Reitze, Berlin.
1: Zum Sport. Kanada-Umrückkehrer Alphonso Davies hat erstmals in seiner Geschichte das Achtelfinale einer Fußball-WM erreicht. Gegen Südafrika gewann das Team um den Bayern-Star im ersten Sechzehntelfinale der WM-Geschichte 1:0. Steven Eustachio erzielte in der Nachspielzeit das erlösende Tor und verhinderte eine Verlängerung.
4: Das Wetter.
5: Nach einer vielversprechenden Nacht mit 16 bis 20 Grad gucken wir uns den Wochenstart jetzt mal genauer an. Wir bleiben unter 30 Grad heute. Das ist doch schon mal die gute Nachricht. Hier und da ist noch mal ein bisschen Regen oder auch ein Gewitter drin. Ansonsten haben wir aber auch viel Sonne. Und wenn wir uns die nächsten Tage angucken, auch da kommen wir so kaum über die 28 Grad hinaus. Und die Nächte werden dann noch kühler. Es wird also angenehmer.
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6: A59 Köln-Bonn zwischen Dreieck Köln-Porz und Flughafen Köln-Bonn 1 Kilometer Stau. Wir wünschen allen unterwegs gute Fahrt.
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5: Hallo, kommt gut durch die Nacht mit mir. Ich bin Vera Körber und das hier ist Kygo mit Save My Love.

0: Tampa City, Self-Aware. Ja, ich weiß, die Hitze macht mit uns was, ne? Das ist einfach zu heiß. Du machst alles falsch, ne? Bist nicht mehr so richtig konzentriert, ne? Und auch beim Autofahren und so, ne? Und dann vergisst man ständig was. Mir geht es zumindest so. Und ja, man kann natürlich komische Dinge machen bei dem Wetter. Aber alles hat seine Grenzen. Und die Grenze ist erreicht, finde ich, wenn jemand in eine Bahn steigt mit einer Fischkonserve in der Hand. Ja, einer offenen. Und in dieser Bahn, dann in dieser U-Bahn, bei einer Affenhitze, seine Fischröllchen da isst. Und zwar mit dem Deckel. Denn das war so eine längliche Dose. Mit dem Deckel ist der in die Dose gegangen und hat die Fischröllchen gegessen. In einer U-Bahn bei 40 Grad draußen. Und ich habe sehr, sehr viele Fragen. Wie kommt man denn auf so einen Blödsinn? Wirklich, Leute. Nur weil Sommer ist, ein bisschen benehmen können wir uns ja wohl alle, oder nicht?
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0: Das Wetter.
1: Das ganz große Schwitzen ist jetzt erstmal vorbei, aber ich will jetzt auch nicht zu viel versprechen. Es bleibt natürlich weiterhin heiß, aber immerhin sind wir zum Wochenstart mal unter 30 Grad. Wir können auch immer noch mal mit einem Gewitter oder Regen rechnen. Allerdings auch ganz viel Sonne dabei. Und wenn wir uns die nächsten Tage angucken, auch da sprengen wir die 30 Grad nicht mehr. Und die Nächte werden jetzt auch wieder ein bisschen kühler.
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2: A40 Essen-Dortmund zwischen Dortmund-Barob und Dortmund-Hombruch 1 Kilometer Stau und A59 Köln-Bonn zwischen Dreieck Köln-Porz und Flughafen Köln-Bonn 1 Kilometer stockender Verkehr. Wir wünschen allen unterwegs gute Fahrt.
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1: Schöne Nacht wünsche ich euch. Mensch, da habe ich, Vera Körber, mich aber auch gerade mal wieder alt gefühlt, als ich gesehen habe, dass dieser Song ein Vierteljahrhundert alt ist.

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1: Ich bin Dirk Zeitler. Auf der Online-Plattform Shein verkaufte Kleidung ist zum Teil stark mit Chemikalien belastet und reißt damit europäische Grenzwerte. Das geht aus Untersuchungen des Bremer Umweltinstituts im Auftrag der Deutschen Umwelthilfe hervor. 7 von 8 getesteten Kleidungsstücken verstießen demnach gegen EU-Grenzwerte. Shein will die Produkte vorerst aus dem Sortiment nehmen und die Vorwürfe prüfen. Die Hitzewelle hat zum Ausklang des Wochenendes ihren Höhepunkt erreicht und klingt jetzt ab. Die neue Woche startet deutlich angenehmer. An 3 aufeinanderfolgenden Tagen waren vorher Hitzerekorde für Deutschland aufgestellt worden.
2: Freitag 41,3 Grad im Saarland, Samstag 41,4 in Sachsen-Anhalt und schließlich Sonntag 41,7 Grad in Brandenburg. Auch die heißeste Nacht, die hierzulande je gemessen wurde, hat uns die jüngste Hitzewelle beschert. Im ostsächsischen Kubschütz sank das Thermometer nicht unter 29,4 Grad. Wissenschaftler sagen, diese extremen Temperaturen wären ohne den Effekt des Klimawandels so gut wie ausgeschlossen. Nach Berechnungen der Organisation World Weather Attribution wäre ein solches Wetterereignis vor 50 Jahren rund 3,5 Grad weniger heiß verlaufen. Thomas Bleskin, Nachrichtenredaktion.
1: Wie viel Geld bekommen Beamte, wenn sie im Ruhestand sind? Der Ökonom Peter Bofinger fordert Änderungen bei der Berechnung dieser Pensionen, denn es gebe die Tendenz von Beförderungen von Beamten kurz vor Ende ihrer Laufbahn, damit sie eine schöne Pension kriegen, sagte Bofinger der Neuen Osnabrücker Zeitung.
3: Die Höhe der Rente hängt davon ab, wie hoch das Einkommen im gesamten Berufsleben war. Bei Beamten richtet sich die Pension dagegen nur nach der Höhe der Bezüge in den letzten beiden Dienstjahren. Entsprechend stärker wirkt sich also eine späte Beförderung aus. Um diesen Effekt zu verkleinern, spricht sich Bofinger dafür aus, die Berechnungsgrundlage auf die bis zu 10 letzten Berufsjahre zu erweitern. Pensionen sind ein riesiger Kostenfaktor für Staat und Steuerzahler. 2024 waren es zum Beispiel unterm Strich fast 57 Milliarden Euro, Tendenz steigend. Jan-Henner Reitze, Berlin.
1: Zum Sport. Kanada-Umrückkehrer Alphonso Davies hat erstmals in seiner Geschichte das Achtelfinale einer Fußball-WM erreicht. Gegen Südafrika gewann das Team um den Bayern-Star im ersten Sechzehntelfinale der WM-Geschichte 1:0. Steven Eustachio erzielte in der Nachspielzeit das erlösende Tor und verhinderte eine Verlängerung.
4: Das Wetter.
5: Nach einer vielversprechenden Nacht mit 16 bis 20 Grad gucken wir uns den Wochenstart jetzt mal genauer an. Wir bleiben unter 30 Grad heute. Das ist doch schon mal die gute Nachricht. Hier und da ist noch mal ein bisschen Regen oder auch ein Gewitter drin. Ansonsten haben wir aber auch viel Sonne. Und wenn wir uns die nächsten Tage angucken, auch da kommen wir so kaum über die 28 Grad hinaus. Und die Nächte werden dann noch kühler. Es wird also angenehmer.
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7: A40 Essen-Dortmund zwischen Dortmund-Barob und Dortmund-Hombruch. 1 Kilometer Stau. Und A59 Köln-Bonn zwischen Dreieck Köln-Porz und Flughafen Köln-Bonn. 1 Kilometer stockender Verkehr. Wir wünschen allen unterwegs gute Fahrt.
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5: Kuckuck, ich bin Vera Körber. Ich glaube, Michael Schulte ist in der falschen Zeitzone. Der ist nämlich schon eine Stunde weiter offensichtlich. Hier ist er mit 5 a.m.

0: Schluss mit Faulenzen.
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0: Ja, die K.O.-Phase der WM geht los. Für Deutschland geht's am Montagabend gegen Paraguay. Ja, wenn wir da im letzten Spiel gehen, hui. Ich würde sagen, da ist viel Unterstützung gebraucht. Wir werden die natürlich auf jeden Fall liefern. Montag tagsüber geht es dann erstmal zur Warm-up-Sendung aus dem Deutschen Fußballmuseum von 10 bis 14 Uhr. Mit dabei Ex-Fußballprofi Mario Basler, Comedian Lisa Feller, Tobi vom Produzentenduo Jonat Ass und natürlich unser Moderator Kevin Zimmer. Und wie sich das Ganze anhören kann, das hören wir jetzt mit einem kleinen Rückblick von der Sendung vom Donnerstag.
2: Stimmung ist gut hier im Deutschen Fußballmuseum in Dortmund. Wir begrüßen hier sozusagen am Eingang die Besucher des Deutschen Fußballmuseums. Comedian Guido Kanz macht gleich Einlasskontrolle.
3: Das wird die Tür, die gibt es in Berghain nicht, in Berlin, das sage ich dir, knaller.
2: André Pavlak, anhand der Spiele, die du von der deutschen Nationalmannschaft gesehen hast, wen würdest du aufstellen?
4: Das wird spannend. Ja, wir sind ja 80 Millionen Nationaltrainer, ich gehöre auch dazu. Unter uns, ich würde Ubaldo Raúl gerne sehen. Ich würde es ihm gönnen und ich glaube auch, dass das die Spieler sind, die uns in Zukunft dann weiter.
2: Sänger Malik Harris, du bist beim FC Issingen gewesen.
5: Witzigerweise, Issingen, da kommt ja auch Julian Nagelsmann her. Also wir sind ja aus dem gleichen kleinen Dorf, 800 Einwohner.
2: Ja, du hoffst immer noch, dass er jetzt anruft.
5: Ja, genau, ich wollte gerade sagen, Julian, wenn du das hörst, ich hab Bock. Also wenn du da in der Sturmspitze noch jemanden suchst, sag Bescheid.
2: Für Dorian und Danny geht es jetzt um die Frage, fliege ich in diesem Jahr noch mit Altours nach Mallorca? Beide stehen am Kickertisch.
6: Es ist wirklich sehr, sehr spannend. Es ist nicht nur heiß draußen, auch heiß hier in der Partie. Und das ist Danny mit dem Schuss aus dem Mittelfeld.
2: Wenn ihr wollt, sehen wir und hören wir uns schon am Montag wieder. Dann spielt Deutschland zum ersten Mal in der K.O.-Runde. Dann freuen wir uns auf das Spiel im 16. Finale. Ich freue mich drauf. Vielen Dank an euch. Vielen Dank an vor allen Dingen unseren Hörerinnen und Hörern hier im Deutschen Fußballmuseum. Ich bin Kevin Zimmer und wir hören uns wieder. Dann hier wieder aus Dortmund.
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1: Das ganz große Schwitzen ist jetzt erstmal vorbei, aber ich will jetzt auch nicht zu viel versprechen. Es bleibt natürlich weiterhin heiß, aber immerhin sind wir zum Wochenstart mal unter 30 Grad. Wir können auch immer noch mal mit einem Gewitter oder Regen rechnen. Allerdings auch ganz viel Sonne dabei und wenn wir uns die nächsten Tage angucken, auch da sprengen wir die 30 Grad nicht mehr und die Nächte werden jetzt auch wieder ein bisschen kühler.
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2: A40 Essen-Dortmund, zwischen Dortmund-Barob und Dortmund-Hombruch, 1 Kilometer Stau. Und A59 Köln-Bonn, zwischen Dreieck Köln-Porz und Flughafen Köln-Bonn, 1 Kilometer stockender Verkehr. Wir wünschen allen unterwegs gute Fahrt.
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1: Einen schönen Morgen wünsche ich euch. So, wenn ihr jetzt fit sein müsst oder fit werden müsst, ist das eine ganz gute Möglichkeit für ein bisschen Frühsport. Sean Paul mit She Doesn't Mind. Muss man ein bisschen schneller gleich die Hüfte bewegen. Ich bin Vera Körber. Kommt gut in den Montagmorgen.

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0: in Brandenburg. Auch die heißeste Nacht, die hierzulande je gemessen wurde, hat uns die jüngste Hitzewelle beschert. Im ostsächsischen Kubschütz sank das Thermometer nicht unter 29,4 Grad. Wissenschaftler sagen, diese extremen Temperaturen wären ohne den Effekt des Klimawandels so gut wie ausgeschlossen. Nach Berechnungen der Organisation World Weather Attribution wäre ein solches Wetterereignis vor 50 Jahren rund 3,5 Grad weniger heiß verlaufen. Thomas Bleskin, Nachrichtenredaktion.
1: Auf der Online-Plattform Shein verkaufte Kleidung ist zum Teil stark mit Chemikalien belastet und reißt damit europäische Grenzwerte. Das geht aus Untersuchungen des Bremer Umweltinstituts im Auftrag der Deutschen Umwelthilfe hervor. 7 von 8 getesteten Kleidungsstücken verstießen demnach gegen EU-Grenzwerte. Shein will die Produkte vorerst aus dem Sortiment nehmen und die Vorwürfe prüfen. Wie viel Geld bekommen Beamte, wenn sie im Ruhestand sind? Der Ökonom Peter Bofinger fordert Änderungen bei der Berechnung dieser Pensionen, denn es gebe die Tendenz von Beförderungen von Beamten kurz vor Ende ihrer Laufbahn, damit sie eine schöne Pension kriegen, sagte Bofinger der Neuen Osnabrücker Zeitung.
2: Die Höhe der Rente hängt davon ab, wie hoch das Einkommen im gesamten Berufsleben war. Bei Beamten richtet sich die Pension dagegen nur nach der Höhe der Bezüge in den letzten beiden Dienstjahren. Entsprechend stärker wirkt sich also eine späte Beförderung aus. Um diesen Effekt zu verkleinern, spricht sich Bofinger dafür aus, die Berechnungsgrundlage auf die bis zu 10 letzten Berufsjahre zu erweitern. Pensionen sind ein riesiger Kostenfaktor für Staat und Steuerzahler. 2024 waren es zum Beispiel unterm Strich fast 57 Milliarden Euro, Tendenz steigend. Jan-Henner Reitze, Berlin.
1: Zum Sport. Kanada-Umrückkehrer Alphonso Davies hat erstmals in seiner Geschichte das Achtelfinale einer Fußball-WM erreicht. Gegen Südafrika gewann das Team um den Bayern-Star im ersten Sechzehntelfinale der WM-Geschichte 1:0. Steven Eustachio erzielte in der Nachspielzeit das erlösende Tor und verhinderte eine Verlängerung.
3: Das Wetter.
4: Nach einer vielversprechenden Nacht mit 16 bis 20 Grad gucken wir uns den Wochenstart jetzt mal genauer an. Wir bleiben unter 30 Grad heute. Das ist doch schon mal die gute Nachricht. Hier und da ist noch mal ein bisschen Regen oder auch ein Gewitter drin. Ansonsten haben wir aber auch viel Sonne. Und wenn wir uns die nächsten Tage angucken, auch da kommen wir so kaum über die 28 Grad hinaus. Und die Nächte werden dann noch kühler. Es wird also angenehmer.
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6: A2 Hannover Dortmund zwischen Hamm-Üntrop und Hamm 2 Kilometer Stau, 37 Minuten Zeitverlust und A59 Köln-Bonn zwischen Dreieck Köln-Porz und Flughafen Köln-Bonn 1 Kilometer stockender Verkehr. Wir wünschen allen unterwegs gute Fahrt.
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4: Guten Morgen, ich bin Vera Körber. Kommt gut in den neuen Tag mit Cyril jetzt und Stumbling.

0: Pink und What About Us. Einen schönen guten Morgen wünsche ich euch. Ich hoffe, ihr habt die Hitze am Wochenende einigermaßen überstanden. Ich glaube, wir sind alle 10 Kilo leichter, weil wir so viel Wasser verloren haben. Ne? Es war der Wahnsinn, aber jetzt wieder ein bisschen kühler auf jeden Fall. Also können wir uns wieder auf andere Dinge konzentrieren.
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0: Laura Potting ist am Start und heute spielen unsere Jungs ja wieder bei der WM, also um 22.30 Uhr. Das heißt, wir senden gleich auch wieder aus dem Deutschen Fußballmuseum in Dortmund.
2: So sieht's aus. Wir senden ja immer von 10 bis 14 Uhr aus dem Deutschen Fußballmuseum und zwar eben an jedem Tag, an dem die deutsche Fußballnationalmannschaft spielt. Und wir haben heute auch wieder richtig, richtig coole Gäste. Mario Basler himself ist am Start. Comedy Queen Lisa Feller kommt. Moderiert wird das Ganze von unserem Kevin Zimmer. Also das wird richtig, richtig, richtig toll.
0: Oh, und es gibt auch wieder eine Reise zu gewinnen mit Altus.
2: Ja, genau. Ihr konntet euch ja bewerben, um dabei zu sein bei der Sendung. Und unter allen, die sich beworben haben und vor Ort sind, werden dann wieder zwei Kandidaten ausgelost. Und die müssen am Kickertisch gegeneinander antreten. Und der Gewinner darf dann hierhin.
3: Euer Strandurlaub mit Altus für zwei Erwachsene. Eine Woche Rodos, all-inclusive im 4,5-Sterne-Alsan-Hotel Irene Palace. Großzügige, im Winter renovierte Ferienanlage direkt am weitläufigen Sandstrand mit hoteleigenem Aquapark, Open-Air-Fitnesskursen und Flug mit Condor.
2: Das Kicker-Duell gibt's übrigens jedes Mal, wenn wir aus dem Fußballmuseum senden zur WM. Sprich, da kann man sich dann jedes Mal auch aufs Neue für bewerben. Wenn's also mal nicht geklappt hat, einfach beim nächsten Mal nochmal probieren, zumindest so lange, wie unsere Jungs im Turnier sind.
0: Und ansonsten heißt es genau für die heute Abend die Daumen zu drücken um 22.30 Uhr. Dankeschön, Laura.
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0: Das Wetter.
1: Das ganz große Schwitzen ist jetzt erstmal vorbei, aber ich will jetzt auch nicht zu viel versprechen. Es bleibt natürlich weiterhin heiß, aber immerhin sind wir zum Wochenstart mal unter 30 Grad. Wir können auch immer noch mal mit einem Gewitter oder Regen rechnen. Allerdings auch ganz viel Sonne dabei und wenn wir uns die nächsten Tage angucken, auch da sprengen wir die 30 Grad nicht mehr und die Nächte werden jetzt auch wieder ein bisschen kühler.
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2: Hier die aktuelle Verkehrslage. A2 Hannover-Dortmund zwischen Hamm-Üntrop und Hamm. 3 Kilometer Stau, 47 Minuten Zeitverlust. Weiterhin auf der A33 Osnabrück-Brilon zwischen Steinhagen und Bielefeld-Senne. Dichter Verkehr, 10 Minuten Verzögerung. Zusätzlich auf der A59 Köln-Bonn zwischen Dreieck Köln-Porz und Flughafen Köln-Bonn. 1 Kilometer zähfließender Verkehr. Wir wünschen allen unterwegs gute Fahrt.
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1: Also ich hoffe ja, dass ihr alle ein bisschen pennen konntet letzte Nacht. Es war ja dann doch zumindest ein kleines bisschen kühler, ne? Unter 20 Grad. Das war ja schon mal nicht schlecht. Ich würde sagen, das machen wir jetzt in den nächsten Tagen genauso. Jede Nacht wird es noch mal ein bisschen kühler jetzt. Können auch die Menschen mit einer Dachgeschosswohnung endlich mal wieder ein bisschen aufatmen. Kommt gut in die neue Woche.

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0: 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Stichtag.
1: 21:30 heute Abend am Tiber. Ein gigantisches Spektakel. Michelangelo soll's erfunden haben. La Girandola heißt der Wahnsinn. Seit über 500 Jahren mega Feuerregen über der Engelsburg. Immer heute, denn in der ganzen katholischen Kirche weltweit wird ein besonderes Fest begangen. Peter und Paul. Es sind die beiden Apostelfürsten. Petrus mit dem Schlüssel, Paulus mit dem Schwert. Der eine gelernte Fischer mit Jesus unterwegs, der andere radikaler Christenverfolger. Beide hielten zuletzt den Kopf hin. Dompropst Hans-Bernd Köppen aus Münster hat uns das mal erklärt.
2: Paulus war jemand, der ursprünglich sehr eifrig darin war, die Christen zu verfolgen, weil er sich mit dem Neuen überhaupt nicht anfreunden konnte. Es war dann die unmittelbare Begegnung, die sozusagen in ihm eine Bekehrung ausgelöst hat und ihn vom Verfolger zum Verkünder der frohen Botschaft Jesu Christi gemacht hat.
1: Der Gründer des Bistums Münster, Ludgerus, machte ihn zum Patron des Doms. 1200 Jahre her. Saulus, der zum Paulus wurde, ums ganze Mittelmeer herumreiste. Petrus, auf den die Päpste zurückgehen, und Paulus, sie sind so etwas wie Yin und Yang des ganzen Christentums.
2: Paulus ist ein Apostel, der das Christentum in ganz verschiedene Kulturen hineingebracht hat. Beispiel dafür, dass man immer wieder daran glauben kann, dass Menschen auch durch eine persönliche Begegnung etwas verändern können in ihrem Leben.
1: Heute feiern sie ihn, ganz ohne Feuerwerk in Münster, um 6:30 im Paulusdom. Mehr auf augenblickmalonline.de. Christoph Beckmann von der katholischen Kirche für Augenblick mal.
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1: Mit Marc Weiß. Schönen guten Morgen. Es war ein Wochenende der Hitzerekorde in Deutschland. Der vorläufige Temperaturrekord wurde im Osten Brandenburgs gebrochen mit 41,7 Grad. Aber auch anderswo war es extrem heiß. Und für alle, die sich nach Abkühlung sehnen, gibt es jetzt zum Wochenstart mal gute Nachrichten. Es kühlt sich ab, zumindest etwas. Danny Hopper aus dem News-Team mit weiteren Infos.
2: Es geht endlich mal wieder unter 30 Grad, werden sich wohl viele sagen, denn die Hitze der vergangenen Tage war schon extrem. So schätzt es auch die Organisation World Weather Attribution ein. Und aus ihrer Sicht liegt das klar am Klimawandel. Solche Extremtemperaturen wären vor 50 Jahren in West- und Mitteleuropa zu dieser Jahreszeit praktisch unmöglich gewesen. Und auch der Deutsche Wetterdienst führt den aktuellen Juni in den Top 3 der wärmsten seit Messbeginn. Die genauen Zahlen will er am Mittag bekannt geben. Auch die Weltgesundheitsorganisation warnt, Europa sei der Kontinent, der sich am schnellsten erwärme. Allein seit dem 21. Juni seien in Europa mehr als 1300 zusätzliche Todesfälle verzeichnet worden, die im Zusammenhang mit den hohen Temperaturen stünden. Auch andere

0: und der Iran wollen ihre gegenseitigen Angriffe im Streit um die Straße von Hormus US-Angaben zufolge einstellen und weiter verhandeln. Schiffe könnten wieder frei verkehren. Während die Gespräche fortgesetzt werden sollen, heißt es in Washington. Der nächste Gesprächstermin soll schon morgen in Katar stattfinden, melden US-Medien. NRW-Ministerpräsident Wüst und Landesverkehrsminister Krischer sagen heute im Untersuchungsausschuss Brückendesaster aus. Im Fokus steht diesmal der Neubau der Leverkusener Rheinbrücke auf der A1. Der Landesbetrieb Straßen NRW hatte den Vertrag mit dem Baukonzern 2020 gekündigt. Daraus entwickelte sich ein Rechtsstreit, der bis heute andauert und für Verzögerungen gesorgt hat. Wüst war damals Verkehrsminister. Für die deutsche Fußballnationalmannschaft wird es heute Abend bei der WM ernst. Es beginnt die K.O.-Runde. Unser Gegner im 16. Finale ist Paraguay. Das Land hatte sich als einer der 8 besten Gruppendritten qualifiziert. Die Favoritenrolle liegt eindeutig bei der deutschen Mannschaft. Paraguay gilt vor allem als starke Abwehrmannschaft und geizt im Vorfeld nicht mit Lob für uns. Gegen Deutschland zu spielen sei eine große Herausforderung. Man werde aber alles geben, sagte Trainer Alfaro. Deutschland gehöre zu den Titelfavoriten. Und das waren die Nachrichten mit Marc Weiß.
1: Dankeschön, Marc. Das Radio Bergwetter. Am Morgen sind noch einzelne Gewitter möglich. Erst stellenweise auch noch ein bisschen Regen, später aber dann trocken. Auch die Sonne kommt immer wieder durch. Temperaturen heute 25 Grad in Wiel, also nicht 35. 25 heute in Wiel, 27 Grad in Odenthal. Morgen dann heiter bis wolkig. Nachmittag vereinzelt Schauer und Gewitter sonst. Aber trocken bis 28 Grad die Höchstwerte morgen.
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1: Keine Staus, keine Blitzer, gute Fahrt.
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1: Einmal durchatmen und durchlüften. Neue Woche, neue Temperaturen. Also das ist doch ein angenehmer Start in diesen Montag. Der Fußballmontag, das ist natürlich auch ein Thema. Wir blicken zurück aufs Hitzewochenende und schauen voraus in Richtung heute Abend. Guten Morgen.

0: an diesem Montag, an dem es doch nur ums Gewinnen geht.
1: It's all about winning in soccer. If you win, everything is perfect. If you lose, everything is shit. So we have to win tomorrow.
0: Und tomorrow ist heute und das wird doch kein Shit. Wie Julian Nagelsmann das schaffen will, gegen Paraguay zu gewinnen, sprechen wir gleich drüber.
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0: Kanada ist das erste Team im Achtelfinale. Die Mitgastgeber gewinnen gegen Südafrika mit 1:0, treffen jetzt auf den Sieger aus dem Spiel Niederlande, Marokko. Und ins Achtelfinale wollen wir doch auch, oder?
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0: An diesem Fußballmontag, 16. Finale, steht heute an, Deutschland gegen Paraguay. Wir sprechen mit dem Kollegen Thomas Bremser in Boston. Thomas, was kann man zum Gegner sagen zu Paraguay?
2: Also Paraguay ist gleich zum Start ordentlich unter die Räder gekommen gegen die USA, hat dann aber die Türkei rausgeschmissen mit einem 1:0 und das mit 10 Mann. Die haben sich da richtig reingeschmissen und dementsprechend ungemütlich erwartet Julian Nagelsmann sie.
3: Sie definieren sich schon auch sehr über den Defensivfußball, den sie gut spielen. Auf jeden Fall ein unangenehmer Gegner, der uns einiges abverlangen wird.
2: Klar ist, eine Leistung wie gegen Ecuador kann sich das deutsche Team nicht leisten. Da muss deutlich mehr kommen.
0: Ja, muss da auch personell was Neues her? Also mit welcher Aufstellung geht Deutschland heute ins Spiel? Gibt es Veränderungen?
2: Also Nele Brown ist wieder fit, wird vermutlich wieder reinrutschen als Außenverteidiger für David Raum. Aber auch sonst könnte es Veränderungen geben, sagt Nagelsmann.
3: Es gibt taktische Überlegungen, auch morgen ein bisschen was zu verändern. Gibt aber auch, wie ich auch in die andere Richtung diskutierbar ist, alles identisch zu lassen, was die erste Elf angeht.
2: Mehr hat er uns nicht verraten, auch um es dem gegnerischen Trainer nicht allzu leicht zu machen. In der Offensive werden wohl wieder Havertz, Wirtz und Musiala starten. Die haben bisher als Trio noch nicht wirklich gezündet.
0: Also und auf erstmal noch auf der Bank. Wahrscheinlich, genaueres erfahren wir dann heute Abend. Wie ist denn insgesamt, Thomas, so die Stimmung in Boston so drumherum? Was sagt man so? Was sind auch die Tipps für heute Abend?
2: Ja, die meisten, mit denen ich hier gesprochen habe, erwarten einen knappen Sieg. Der offizielle Fantreff war am Abend übrigens das Baseballstadion der Red Sox. Rund 1000 deutsche Fans haben verbilligte Tickets bekommen für Spiele gegen die New York Yankees. Selbst DFB-Präsident Neuendorf habe ich gesehen.
4: Große Ehre auch für uns, hier heute dabei sein zu dürfen. Und ganz toll und wir hoffen, dass viele Fans, die heute hier sind, dann morgen auch zu unserem Spiel kommen.
2: Im Stadion hat dann eine Blaskapelle gespielt, wie beim Oktoberfest, und die Fans haben sich immer wieder lautstark bemerkbar gemacht.
0: Ja, vielen Dank für die Infos, Thomas Bremser in Boston. Deutschland gegen Paraguay, Anpfiff heute 22.30 Uhr und da gibt es natürlich auch wieder das Public Viewing in Nümbrecht im Stadion des SSV, präsentiert von Radio Berg. Viel Spaß wünschen wir.

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0: Tina Turner singt von The Best und da ist sie schon, die Katja. Es ist 6.30 Uhr.
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2: Mit Katja Effey. Guten Morgen. Egal ob Pflegeeinrichtungen, Krankenhäuser, Rettungsdienst oder Feuerwehr, die extreme Hitze am Wochenende hat die bergischen Einsatzkräfte maximal gefordert, sowohl in Rhein und Oberberg als auch über die Kreisgrenzen hinaus. In beiden bergischen Kreisen wurde der Rettungsdienst wegen des hohen Einsatzaufkommens aufgestockt. Die hohen Temperaturen haben die Patientenzahlen in den Kliniken geradezu in die Höhe schnellen lassen und auch die Rettungsdienste hatten deutlich mehr zu tun. Allein in Rheinberg hat es am Samstag fast doppelt so viele Einsätze gegeben wie normalerweise üblich. Auch im Oberbergischen war die Lage angespannt, wenn auch nicht so schlimm wie beispielsweise in Köln. Um hier zu helfen, die Kliniken zu entlasten, sind am Samstagabend über 100 Kräfte aus Oberberg zur Messe Deutz ausgerückt. Dort haben sie ein Behelfskrankenhaus für bis zu 50 Personen unterstützt. Auffällig von der extremen Hitze waren nicht nur die sogenannten Risikogruppen betroffen. Auch die Feuerwehr hatte am Wochenende viel zu tun. In Bergisch Gladbach haben mehrere Brandmeldeanlagen und Rauchmelder ausgelöst. Außerdem gab es mehrere kleinere Brände. Dazu mussten in der Nacht zu Samstag in Hand mehrere Personen aus einem steckengebliebenen Aufzug befreit werden. In Hückeswagen ist die Feuerwehr unter anderem am Freitagabend an die Bevertalsperre ausgerückt. Anwohner hatten Hilferufe vom gegenüberliegenden Ufer gemeldet. Umgehend kamen ein Boot und eine Drohne zum Einsatz. Es stellte sich heraus, dass wohl herumschreiende Jugendliche und kein Notfall den Einsatz ausgelöst haben. Außerdem hat ein Zimmerbrand in Wiel-Bielstein am Samstag ein Haus unbewohnbar gemacht. Der Brand hatte auf den Dachstuhl übergegriffen. Verletzte hat es nicht gegeben. Und jetzt weitere Meldungen kurz und kompakt. NRW-Ministerpräsident Wüst und Verkehrsminister Krischer werden heute als Zeugen im Untersuchungsausschuss Brückendesaster des Landtags erwartet. Im Fokus steht diesmal der Neubau der Leverkusener Rheinbrücke auf der A1. Der Landesbetrieb Straßen hatte den Vertrag mit dem zuständigen Baukonzern gekündigt. Daraus entwickelte sich ein Rechtsstreit, der bis heute andauert. Die Polizei Köln und Rettungskräfte der DLRG und der Feuerwehr suchen seit Samstagnachmittag nach einem 21 Jahre alten Mann, der am Fühlinger See in Köln gegen 13 Uhr ins Wasser gegangen, aber nicht wieder ans Ufer zurückgekehrt ist. Der gebürtige Syrer aus Essen ist etwa 1,70 Meter groß und hat zum Zeitpunkt seines Verschwindens eine blaue Badehose getragen. Nach dem ersten Christopher Street Day im Oberbergischen am Samstag zieht die Polizei eine positive Bilanz. Aus ihrer Sicht ist die Veranstaltung störungsfrei abgelaufen. Rund 500 Teilnehmer waren bei der Premiere dabei. Sie wurden von der Polizei erst bei ihrer Parade durch die Innenstadt begleitet. Später wurde dann auf dem Bismarckplatz gefeiert. Das Motto: Queer, Proud, Bergisch, Laut.
0: Dankeschön, Katja. Hier ist das Radio Berg Wetter. Das ist am Vormittag noch eher grau. Einzelne Gewitter sind noch möglich, aber später dann trocken. Auch die Sonne kommt durch und die Temperaturen sind doch angenehmer als zuletzt 25 Grad in Waldburg, 27 Grad in Leichlingen. Das können wir doch gerne mitnehmen. Morgen heiter bis wolkig, am Nachmittag vereinzelt Schauer und Gewitter sonst, aber trocken die Temperaturen morgen bis 28 Grad.
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0: Radio Berg Verkehr, A4 Olpe Richtung Köln zwischen Gummersbach und Bielstein, 1 Kilometer Stau, 7 Minuten plus. A4 Köln Richtung Aachen zwischen Dreikolmer und Kreuzköln Süd, 5 Kilometer Stau, 12 Minuten plus. Und A59 Bonn Richtung Köln zwischen Troisdorf und Flughafen Köln-Bonn, 6 Kilometer Stau, 25 Minuten plus in dem Bereich.
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0: Der Montagmorgen zum Durchatmen und natürlich zum Fußballschauen heute Abend und zwischendurch, also vielleicht so vor 12 nochmal kurz an die Tankstelle fahren, denn so langsam geht er ja zu Ende, der Tankrabatt. Darüber sprechen wir gleich hier. Ich bin Volker Seiler. Morgen.

0: Der Start in die neue Woche mit uns, mit Radio Berg. Schön, dass ihr dabei seid. 6.42 Uhr ist es. Und wenn ihr gerade an der Tankstelle vorbeigefahren seid oder jetzt seht hier die Preisschilder, ja, ne, das war schon mal schlimmer. Also die Preise sind gesunken. Grund, die Ölpreise sind runter. Und Grund ist natürlich auch der Tankrabatt. 16,7 Cent gibt's noch. Noch. Heute und morgen noch. Am Mittwoch ist es vorbei dann mit dem Tankrabatt. Darüber sprechen wir mit dem Kollegen Thorsten Ottmann aus dem News-Team. Thorsten, reden wir zunächst mal über eine Bilanz. Hat dieser Tankrabatt denn überhaupt funktioniert?
1: Ja, hat er. Der Tankrabatt ist zum großen Teil bei den Autofahrenden angekommen. Das hat auch die Monopolkommission ausgerechnet. Danach haben die Mineralölkonzerne von den 16,7 Cent zwischen 15 und 16 Cent weitergegeben. Allerdings gab es da auch regionale Unterschiede. Bei uns in NRW ist der Tankrabatt komplett angekommen. Im Süden Deutschlands sind von den 16,7 Cent nur zwischen 13,3 und 14,9 Cent an den Tankstellen angekommen.
0: Ja, also heute und morgen gilt dann noch dieser Tankrabatt. Und ja, dann haben wir alle eine Ahnung, was dann am Mittwoch passiert, wenn der Rabatt ausläuft. Die Preise gehen rauf.
1: Die Preise werden wieder hochgehen, befürchtet zumindest Herbert Rabel vom Tankstelleninteressenverband. Und sie sollen auch hoch bleiben.
2: Langfristig werden wir die 2-Euro-Marke ansteuern beim normalen Sprit, also bei E5 und E10. Wenn die Lieferketten da einigermaßen in Ordnung und stabil sind, dann wird sich der Abstand zwischen Diesel und Sprit wieder so einstellen, wie das war, aber auf höherem Niveau.
1: Eine Nachfolgeregelung zum am Mittwoch auslaufenden Tankrabatt wird es nicht geben, aber die Bundesregierung will genau hinschauen, was die Mineralölkonzerne am Mittwoch machen und gegebenenfalls dann andere Maßnahmen ergreifen.
0: Ja, wir haben es eben ja schon so ein bisschen gehört, der Blick in die Zukunft, wie es so insgesamt weitergeht mit den Spritpreisen. Ich meine, die Lage an der Straße von Hormuz, die hatte sich ja ein bisschen beruhigt, die ersten Öltanker waren wieder gefahren.
1: Ja, die Lage hat sich etwas beruhigt, darum sind die Ölpreise gefallen, aber sie bleibt angespannt und könnte auch schnell wieder kippen, wenn der Iran den Seeweg erneut sperrt oder eine Maut durchsetzt. Und bis die Ölförderung in der Region wieder Vorkriegsniveau erreicht hat, das kann auch noch dauern, sagt Herbert Rabel.
2: Weil da sind Raffinerien kaputt gegangen, die lassen sich nicht von heute auf morgen reparieren. Die Minenräumgeschichten dauern mindestens ein halbes Jahr, bis das wirklich wieder sicher ist, die Straße von Hormuz. Das dauert mindestens ein halbes Jahr bis zu 2 Jahre, bis alles wieder ruhig ist.
0: Ja, also am Mittwoch läuft er aus, der Tankrabatt. Also vielleicht heute oder morgen nochmal schnell an die Tanke fahren. Thorsten Ottmann hatte die Infos. Dankeschön.

0: 10 vor 7 an diesem Montag, wo wir hier bei Radio Berg gleich wieder was Besonderes haben ab 10.
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0: Ja, immer wenn die deutsche Fußballnationalmannschaft spielt bei der WM, da senden wir ja aus dem Deutschen Fußballmuseum in Dortmund. Also auch gleich wieder von 10 bis 14 Uhr mit prominenten Gästen. Heute unter anderem Lisa Feller und Mario Basler zu Gast. Und ihr konntet euch ja auch bewerben, um dabei zu sein im Fußballmuseum. Haben auch viele gemacht und zwei von euch haben dann gleich die Chance, eine Reise zu gewinnen. Und zwar hierhin.
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0: Ja, zwei von euch haben da gleich die Chance und treten im Kicker-Duell gegeneinander an. Das hören wir dann auch gleich in unserer Sondersendung ab 10 Uhr. Ja, und wenn es heute nicht geklappt hat mit vielleicht einem Ticket fürs Fußballmuseum, kein Problem. Wir werden ja weiterkommen gegen Paraguay und dann gibt es am nächsten Samstag schon die nächste Sendung aus dem Fußballmuseum und da könnt ihr euch wieder bewerben. Viel Glück!
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1: Mit Marc Weiß. Schönen guten Morgen. Seit knapp 2 Wochen steht das Abkommen zwischen den USA und dem Iran, aber es ist weiterhin ein sehr brüchiger Frieden. Das hat auch das Wochenende wieder gezeigt, an dem es erneut Angriffe auf beiden Seiten gab. Jetzt sollen die Waffen aber wieder schweigen. Stattdessen soll es neue Gespräche geben. Danny Hoppe aus dem News-Team. Morgen wollen beide Seiten offenbar in Katar miteinander sprechen.
2: Ja, das melden wir einstimmend mehrere US-Medien und vorher hieß es auch schon aus der US-Regierung, beide Seiten würden sich jetzt erstmal zurückhalten. Auch die Schiffe in der Straße von Hormus könnten sich wieder frei bewegen. Denn die für den Handel so wichtige Meerenge bleibt weiter einer der großen Knackpunkte. Eigentlich sollte es bei den nächsten Verhandlungen um das iranische Atomprogramm gehen. Wegen der jüngsten Vorfälle soll jetzt aber vor allem wieder über die Straße von Hormus gesprochen werden. Denn beide Seiten legen das unterzeichnete Rahmenabkommen anders aus. Der Iran sieht es so, dass er allein die Kontrolle des Schiffsverkehrs in der Meerenge hat. Viele Schiffe hatten zuletzt aber eine Route genutzt, die von den USA unterstützt wird. Die führt eng am Südrand entlang, also an den Küsten des Omans und der Vereinigten Arabischen Emirate. Teheran will aber, dass die Schiffe eine Route entlang seiner Küste nehmen und warnte vor der Nutzung der alternativen Route. Denn die

0: Deutschland gemessene Temperatur gemessen. Der Tankrabatt ist nach Schätzungen des Münchner IFO-Instituts nur teilweise bei den Verbrauchern angekommen. Vor allem Dieselfahrer wurden demnach benachteiligt. Für Diesel seien durchschnittlich 12 Cent pro Liter an den Verbraucher weitergegeben worden, rechnet das Institut vor. Die Steuer wurde aber um 16,7 Cent gesenkt. So, gleich schon mal Trikot für heute Abend rauslegen. Es wird ernst. Für die deutsche Fußballnationalmannschaft beginnt die K.O.-Phase der WM. Im 16. Finale wartet heute um 22.30 Uhr Paraguay. Infos von Ralf Bosse aus dem WM-Studio.
1: Das Team von Bundestrainer Julian Nagelsmann will den nächsten Schritt Richtung WM-Titel gehen. Nach dem Gruppensieg ist die Mannschaft und Kapitän Joshua Kimmich Favorit in der Partie, weiß aber um die Qualitäten der Südamerikaner. Paraguay hat sich als einer der besten Gruppendritten für die K.O.-Runde qualifiziert. Ein unangenehmer Gegner, urteilt DFB-Sportdirektor Rudi Völler. Mit einem Sieg würde die DFB-11 ins Achtelfinale einziehen. Dort wartet der Gewinner der Partie Frankreich gegen Schweden.
0: Ralf Bosse mit Infos aus dem WM-Studio. Vielen Dank. Und das waren die Nachrichten mit Marc Weiß.
2: Dankeschön, Marc. Wir atmen einmal durch. Und genießen das Wetter an diesem Morgen. Es sind nur einzelne Gewitter unterwegs, aber später dann trocken. Auch die Sonne kommt immer wieder durch und angenehme Temperaturen. Wir kriegen heute 25 Grad maximal in Engelskirchen bis 27 Grad in Bergisch Gladbach. Und morgen geht es genauso angenehm weiter, heiter bis wolkig. Am Nachmittag sind vereinzelt Schauer oder Gewitter möglich, sonst aber trocken. Bis 28 Grad morgen in der Spitze.
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2: A4 Olpe Richtung Köln zwischen Gummersbach und Bielstein, 2 Kilometer Stau, 9 Minuten plus. A4 Olpe Richtung Aachen zwischen Köln-Merheim und Köln-Eiffeltor, 6 Kilometer Stau, 18 Minuten. Und A59 Bonn Richtung Köln zwischen Troisdorf und Flughafen Köln-Bonn, 5 Kilometer Stau, 18 Minuten auch da obendrauf. Wenn ihr noch mehr Staus oder einen Blitzer gesehen habt, gerne durchklingeln oder eine WhatsApp schicken an die 02207 701 666. Dankeschön.
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2: Der Montag nach einem heißen Wochenende und da gab es gleich mehrere Gründe, in den Kölner Dom zu gehen. Kerze anzünden ist immer eine gute Idee. Außerdem war es da natürlich drinnen deutlich kühler als draußen. Und es war das letzte Wochenende, an dem das gratis möglich war, in den Kölner Dom zu kommen. Ja, diese Woche wird ja dann Eintritt fällig. Wie voll es war im Dom, ja, hören wir gleich. Ich bin Volker Seiler. Guten Morgen.

0: Set 1991 haben sie vergessen, die Blumen zu gießen. Und da ist ihnen die Idee gekommen zu diesem Hit, Fading Like a Flower. Vielleicht war das so, ich weiß es nicht. Ich weiß, dass im Sommer vor 3 Jahren das hier ein Hit gewesen ist von Sophie and the Giants und Purple Disco Machine.
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0: Purple Disco Machine Paradise. Vom Paradies zum Dom. Das ist eine schöne Überleitung. 7.14 Uhr, Radio Berg ist hier. Ja, es war ja die letzte Chance. Jetzt am Wochenende zum letzten Mal gab es die Chance, gratis reinzukommen in den Kölner Dom. Und es war ja auch sehr heiß draußen. Und da war es vielleicht auch eine gute Gelegenheit, sich da noch ein bisschen abzukühlen. Drinnen im Dom. Radio Berg-Reporterin Caroline Köhl war bei uns, war für uns dabei und hat mal geguckt, wer denn so im Dom war. Viele Kölner auch?
1: Aus Köln habe ich tatsächlich eher weniger getroffen, aber dafür eine ganze Gruppe aus Bonn mit 9 Leuten sind extra angereist.
2: Wir wissen eben am 1. Juli, dass es dann 12 Euro Eintritt kostet. Und als Bonner waren wir schon oft im Dom, aber das ist jetzt nochmal eine Gelegenheit, Gästen es gratis zu zeigen.
1: Du bist als Austauschschüler hier und hast Glück, es ist noch kostenlos.
3: Ich komme aus Bulgarien her und es ist eine gute Gelegenheit. Ich wollte schon immer diesen wunderschönen Dom besuchen und jetzt ist es kostenlos, also es ist eine perfekte Gelegenheit.
1: Und auch von noch weiter her, aus ganz vielen internationalen Ländern, habe ich auch viele getroffen, die das Glück hatten, zufällig noch kostenlos rein zu können.
4: We came from Finland. My girlfriend originates from Köln. She told that it's gonna be last time free this church, so definitely it's worth it now. And it's also not that hot inside, so perfect time to come here now.
5: We kunnen hier gratis dit weekend nog naar binnen in de Dom van Keulen.
6: This is Kelly from America. We came here because we heard this is about to be a pay-for event, and we needed to get in here before that happened. So we just toured this magnificent Church of Cologne, and it is gorgeous.
0: Also auch Kelly aus den USA hat sich die Gelegenheit nicht nehmen lassen, nochmal gratis reinzukommen in den Kölner Dom. Und viele von uns, viele aus dem Umland, sind bei den Temperaturen ja vielleicht dann doch eher ins Freibad gegangen und nutzen heute oder morgen nochmal die letzte Chance, gratis reinzukommen. Ab Mittwoch kostet es ja 12 Euro. Radio Berg-Reporterin Caroline Köhl hat die Stimmen eingefangen im Kölner Dom.
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0: Guten Morgen, ihr hört Radio Berg 20 nach 7. Wir atmen etwas auf und an dieser Stelle ein Gruß an alle Dachgeschossbewohner von Hannes Höfer.
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2: Ah, gibt's was Schöneres als Dachgeschosswohnung im Sommer? Ja, ich glaube ja nicht, ne? Wo sonst kannst du am eigenen Leib erfahren, wie es sich anfühlt, ein hartgekochtes Ei zu sein? Ja, um nichts in der Welt will ich diesen Moment missen, wenn du dich so mit dem Gesicht auf den Badezimmerboden legst, um dich an den Fliesen abzukühlen. Das ist herrlich und würdevoll auch. Es heißt doch immer, lass die Sonne in dein Herz. Freunde, meine Arterien sind so geweitet, ich habe Sonne in den letzten Kapillaren meines Kreislaufs. Aber es hat auch gute Seiten, so Dachgeschosswohnungen im Sommer. Ich guck weniger Fernsehen zum Beispiel. Weil ich mehr lese. Ja, die Nährwerttabellen von Lebensmitteln, wenn ich abends stundenlang vorm geöffneten Kühlschrank stehe. In dem Zug habe ich auch mal wieder das Gefrierfach enteist und außerdem habe ich viel weniger Wäsche zu Hause zu waschen. Ja, weil ich laufe ja eigentlich nur noch nackt rum. Sorry nochmal, meine Nachbarn. Wusstet ihr, dass feuchte Socken den Körper runterkühlen können? Aber Socken im Bett? Ui, das gibt viele Jungen als Babys. Ja, und immer dran denken, nachts ist kälter als draußen.
1: Ne? 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

0: Peter liegt noch hinter mir im Tippspiel und maßt sich an, meinen WM-Siegertipp auch in Zweifel zu ziehen.
1: Na komm, also ich stehe ja schon dazu. Ich habe ja heute Trikot an, ne?
0: Ja, ich habe getippt, Deutschland wird Fußball-Weltmeister. Und du?
1: Ich nicht.
0: Du nicht? Naja, lassen wir es mal so stehen. Es ist 7.30 Uhr.
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3: Mit Katja Effey. Guten Morgen. Die extrem hohen Temperaturen am Wochenende haben die Einsatzkräfte in der Region an ihre Belastungsgrenze gebracht. Sowohl in Rhein als auch in Oberberg ist der Rettungsdienst personell verstärkt worden, weil die Zahl der Notfälle deutlich angestiegen ist. Besonders gefragt waren auch die Kliniken und sogar über die Kreisgrenzen hinaus war Hilfe nötig. David Frank berichtet für Radio Berg.
4: Das außergewöhnlich heiße Wochenende hat für eine spürbare Mehrbelastung bei Rettungsdiensten und Krankenhäusern gesorgt. Im Rheinisch-Bergischen registrierte der Rettungsdienst am Samstag nahezu doppelt so viele Einsätze wie an einem gewöhnlichen Tag. Auch im Oberbergischen war die Lage angespannt. Zusätzlich unterstützten am Samstagabend mehr als 100 Einsatzkräfte aus Oberberg ein Behelfskrankenhaus an der Kölner Messe Deutz mit Platz für bis zu 50 Patientinnen und Patienten. Die meisten Einsätze standen im Zusammenhang mit den hohen Temperaturen, etwa wegen Überhitzung, Kreislaufprobleme oder Dehydrierung.
3: Für Pendler im Bergischen kommt ab heute eine weitere Herausforderung dazu. Die KVB startet mit Bauarbeiten auf der Linie 1. Ausgerechnet jetzt, wo viele sie als Ersatz für die noch bis zum 3. Juli ausgefallene S11 nutzen. In einer ersten Phase bis zum 13. Juli fahren zwischen Heumarkt und Bahnhof Deutz Ersatzbusse der Linie 101. Richtig eng wird es dann ab dem 13. Juli. Bis Mitte August fährt die Linie 1 nicht mehr bis Beensberg. Auch dort ersetzen Busse die Bahn, sagt die KVB. In dieser Zeit finden umfangreiche Sanierungsarbeiten an der Strecke statt. Parallel ist die Park-and-Ride-Anlage in Beensberg ebenfalls wegen Sanierungsarbeiten geschlossen. Die Anlage in Kölnbrück dient als Lagerungsfläche für Baumaterial und steht zeitweise auch nicht zur Verfügung. Und jetzt weitere Meldungen kurz und kompakt. Die Kölner Polizei sucht nach einem vermissten Badegast. Der junge Mann war am Samstagmittag in den Fühlinger See gegangen, danach aber nicht mehr aufgetaucht. Auch die Suche mit Tauchern und einem Hubschrauber blieben erfolglos. Wer Hinweise geben kann, wird gebeten, sich zu melden. Der Gesuchte ist ca. 1,70 Meter groß, gebürtiger Syrer und trug eine blaue Badehose. Ein hilfloses Reh hat am Wochenende die Feuerwehr in Bergisch Gladbach-Katterbach beschäftigt. Es war in einen Pool gefallen und konnte sich selbst nicht mehr daraus befreien. Die Feuerwehr konnte es aus dem Wasser fischen. Im Anschluss flüchtete das Tier in den Wald. Queer, proud, bergisch laut. Unter diesem Motto sind am Samstag rund 500 Menschen trotz Hitze feiernd durch die Gummersbacher Innenstadt gezogen. Mit dem ersten CSD im Oberbergischen ist das große Finale der diesjährigen Pride Week gefeiert worden. Die Verantwortlichen sprechen von einem vollen Erfolg. Für die nächste Ausgabe erwarten sie noch mehr Teilnehmer. Auch die Polizei zieht eine positive Bilanz. Sowohl die Parade durch die Innenstadt als auch die anschließende Feier auf dem Bismarckplatz seien friedlich und ohne Störungen über die Bühne gegangen.
0: Dankeschön, Katja. Hier kommt das Radio Berg Wetter. Heute Vormittag sind noch einzelne Gewitter und ein paar Regentropfen möglich, später aber dann trocken. Auch die Sonne kann noch mal durchkommen. Das Ganze bei angenehmen 25 Grad in Bergneustadt, 27 Grad in Wermelskirchen. Morgen heiter bis wolkig, meistens trocken. So am Nachmittag sind örtlich so vereinzelte Schauergewitter möglich. Aber wie gesagt, meistens trocken. Temperaturen morgen auch angenehm bis 28 Grad.
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0: 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A1 Dortmund Richtung Köln, zwischen Kreuz Leverkusen und Köln-Niel, 1 Kilometer Stau, 3 Minuten plus. A4 Köln Richtung Olpe, zwischen Bielstein und Gummersbach, 1 Kilometer Stau, 3 Minuten. Gegenrichtung A4 Richtung Köln, zwischen Gummersbach und Bielstein, 2 Kilometer Stau plus 8 Minuten. A4 Olpe Richtung Aachen, zwischen Bergisch Gladbach-Refrath und Kreuz Köln-Süd, insgesamt 8 Kilometer Stau, 29 Minuten plus. Und A59 Bonn Richtung Köln, zwischen Troisdorf und Flughafen Köln-Bonn, 4 Kilometer Stau und 15 Minuten obendrauf.
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0: Der Montag nach einem nicht nur heißen, sondern auch nach einem bunten Wochenende. Es war Rainbow Festival, präsentiert von uns, von den NRW-Lokalradios in Köln. Da war viel los und das haben wir eben in den Nachrichten gehört. Es war ja auch bunt in Gummersbach, der erste CSD in Oberberg. Stimmungen, Eindrücke gleich hier bei mir. Ich bin Volker Seiler. Guten Morgen.

0: Montag. Es ist 7:45. Nach einem heißen und nach einem auch sehr bunten Wochenende. Im Oberbergischen gab es den allerersten Christopher Street Day in Gummersbach. Das Motto Queer, Proud, Bergisch Laut. Fast 500 Teilnehmer waren mit dabei und die waren restlos begeistert.
1: Das ist der Hammer. CSD Oberberg, wirklich. Also wenn ich mir das in meiner Teenagerzeit vor 30, 35 Jahren vorgestellt hätte, das wäre wirklich ein Traum gewesen. Und ich freue mich sehr, dass das heutzutage möglich ist. Und ich werde alles dafür tun und wir kämpfen hier heute, dass das auch so bleibt. Und deshalb bin ich hier und freue mich, dass so viele andere Leute auch hierher gekommen sind.
0: Arndt Sator war das, einer, der mitgemacht hat beim Christopher Street Day in Gummersbach. Und ganz bunt war es auch in Köln.
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0: Habt ihr bei uns gehört, am Samstag haben wir live gesendet vom Fühlinger See, sind mit einem Partybus mitgefahren, haben mit den Künstlern gesprochen, hat sich alles so angehört.
3: So, und du lässt dich heute auch hier schön zum Festival kutschieren, ne?
4: Richtig, auf der Deutschen Bahn ist eh kein Verlass, also nehmen wir den Partybus.
5: Hallo aus Köln vom Fühlinger See, heute steigt hier das bunteste und auch lauteste und vor allen Dingen auch heißeste Event des Jahres. Zehntausende Leute sind heute Nachmittag wirklich bei schweißtreibenden Temperaturen vor Ort und die Stimmung ist ausgelassen.
3: Leute, wie findet ihr das Rainbow?
5: Bei mir steht gerade Olivia Jones, du moderierst das Ganze. Olivia, wie hältst du die Hitze heute bitte schön aus?
6: Es ist nicht einfach, aber es ist einfach auch nicht nur ein Spaß-Event, sondern auch ein wichtiges Event. Es geht darum, dass wir die Vielfalt feiern und queere Sichtbarkeit.
5: Kamrat ist bei mir, wir sitzen gerade hier im Backstage-Bereich. Ist noch irgendein Auftritt, den du dir anschauen wirst, bevor du dann wieder abrauschst?
7: Ich finde einfach ein bisschen witzig, dass wir vor Boney M. spielen, also direkt nach uns spielt Boney M. Dementsprechend werde ich da wahrscheinlich mal reingucken.
5: Wenn du schon so ein großer Fan von Boney M. bist, mal gucken, wie textsicher du bist. Ich fange einfach mal an. Daddy, Daddy cool.
7: Daddy, Daddy cool.
8: Die Stimmung hier ist super, einfach klasse. Das Programm, dass die Veranstalter sich gut um uns kümmern, mit Wassereis, mit tollen Abkühlungsmöglichkeiten, echt toll.
3: Toll, also Rainbow ist immer ein Besuch wert. Wir waren letztes Jahr da und super.
0: Also, der Daddy war cool, sonst war es aber heiß. Und vor allem bunt, das bunte Wochenende in Köln und in Gummersbach. Ja, und in Köln auch mit dabei waren diese Mädels hier, die No Angels, Daylight in Your Eyes.

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1: Mit Ralf Bosse. Kanada steht als erste Mannschaft im Achtelfinale der Fußball-Weltmeisterschaft. Am Abend wurde Südafrika mit 1:0 geschlagen. Der entscheidende Treffer fiel sehr spät. Kapitän Steven Eustachio traf in der zweiten Minute der Nachspielzeit. Gegner im Achtelfinale ist am Samstag der Sieger der Begegnung Niederlande gegen Marokko. Am Abend ab 22.30 Uhr trifft Deutschland im 16-Finale auf Paraguay. Nathaniel Brown ist einsatzbereit. Er dürfte als Linksverteidiger beginnen.
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2: Mit Marc Weiß. Schönen guten Morgen. Die WM-Euphorie in Deutschland hatte zuletzt einen kleinen Dämpfer bekommen nach der 1:2-Pleite gegen Ecuador. Noch so ein Patzer kann sich die DFB-Elf heute Abend in Boston im 16-Finale gegen Paraguay natürlich nicht leisten, sonst ist die WM für uns vorbei. Aber das wird natürlich auch gar nicht passieren. Danny Hopper aus dem News-Team, der Druck ist allerdings schon da.
3: Ja, weiß auch Trainer Julian Nagelsmann, wenn man verliere, sei alles Shit. Also müsse man heute gewinnen, sagt er. Dazu muss es aber deutlich besser laufen als zuletzt gegen Ecuador. Da gab es viel Kritik an der Spielweise, aber auch an der Einstellung. Nagelsmann versucht, das auszublenden. Es gehe ihm nur um die Mannschaft und den Erfolg. Auf die Einstellung dürfte es heute trotzdem ganz besonders ankommen, denn ähnlich wie Ecuador tritt auch Paraguay sehr körperbetont und giftig auf. Kapitän Gustavo Gomez hat schon angekündigt, man könne gut kämpfen, das sei die eigene Identität. Also da muss die DFB-Elf heute definitiv besser dagegenhalten als zuletzt. Mit dabei sein wird wohl wieder Außenverteidiger Nathaniel Brown. Er stand beim letzten Training wieder auf dem Platz. DFB-Sportdirektor Rudi Völler versucht auf jeden Fall Optimismus zu verbreiten. Jetzt mit der K.O.-Phase gehe die WM erst richtig los und der Glaube zum Weiterkommen sei da.
2: Die Einstellung ist immer Fakt, sagt Thorsten Legert. Infos von Danny Hoppe aus dem News-Team. Vielen Dank. Jetzt die weiteren Themen in der Zusammenfassung. Die ganz große Hitze ist erstmal weg. Ab heute geht es kaum noch über 30 Grad und auch die Nächte werden kühler. Gestern gab es nochmal Rekorde. Im Osten Brandenburgs wurde mit 41,7 Grad die höchste je in Deutschland gemessene Temperatur registriert. 4 Tage nach den verheerenden Erdbeben in Venezuela besteht kaum noch Hoffnung, weitere Überlebende in den Trümmern zu finden. Anwohner und Rettungskräfte berichten stattdessen von einem immer stärkeren Leichengeruch im Katastrophengebiet. Bisher wurden rund 1500 Tote geborgen.

0: Grenzwerte in einigen Fällen um das 12.000-fache überschritten, meldet die Umwelthilfe und fordert von Shein, die Produkte sofort von der Plattform zu nehmen. Außerdem müsse Bundesumweltminister Schneider solchen sogenannten Ultra-Fast-Fashion-Modellen mit einem neuen Textilgesetz konsequent entgegentreten. Und das waren die Nachrichten mit Marc Weiß.
1: Dankeschön, Marc. Hier kommt das Radioberg Wetter. Ich sehe ein bisschen Sonne und auch noch ein paar Wolken. Also am Vormittag kann da noch ein bisschen Regen runterkommen, die meiste Zeit aber schon trocken. Am Nachmittag auch ein bisschen Sonne. Die Temperaturen sehr angenehm. 25 Grad in Radevormwald, vom Wald, 27 Grad in Odenthal maximal. Morgen dann heiter bis wolkig, trocken. Am Nachmittag sind örtlich einzelne Schauer oder Gewitter möglich. Also die meiste Zeit aber auch morgen trocken bis 28 Grad.
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1: Hier kommen die Staus und Blitzer fürs Bergische. A1 Euskirchen Richtung Dortmund zwischen Köln-Löwenich und Kreuz-Leverkusen-West 4 Kilometer stocken plus 5 Minuten. A1 Dortmund Richtung Köln zwischen Kreuz-Leverkusen und Köln-Niel 1 Kilometer Stau plus 4 Minuten. A3 Köln Richtung Oberhausen zwischen Leverkusen-Zentrum und Kreuz-Leverkusen 1 Kilometer Stau 3 Minuten. A3 Oberhausen Richtung Köln zwischen Dreieck-Langenfeld und Kreuz-Leverkusen 2 Kilometer stocken 4 Minuten. A4 Köln Richtung Olpe zwischen Bielstein und Gummersbach 1 Kilometer Stau 5 Minuten. 5 Minuten also Richtung Olpe, in Richtung Köln zwischen Gummersbach und Bielstein auch 1 Kilometer, da 6 Minuten. A4 Olpe Richtung Aachen zwischen Bergestadtbach, Frankenforst und Kreuz Köln Süd 12 Kilometer Stau, 49 Minuten insgesamt plus A59 Bonn Richtung Köln zwischen Troisdorf und Flughafen Köln-Bonn 3 Kilometer Stau, 11 Minuten und A59 Köln Richtung Bonn zwischen Köln-Rath und Köln-Lind 1 Kilometer Stau in dem Bereich plus 6 Minuten gute Fahrt.
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1: Ah, und wir stellen fest, wir sind alle ein bisschen sehr sogar müde an diesem Montagmorgen durch die Hitze. Haben ja nicht so gut geschlafen und ich befürchte, das wird exponentiell steigen noch, diese Müdigkeit. Denn ich sehe auch für die kommende Nacht nicht so viele Schlafmöglichkeiten. Anpfiff ist ja erst 22:30 und im schlimmsten Fall gibt es ja da sogar Verlängerung, Elfmeterschießen. Hoffen wir, dass das ganz schnell geht gegen Paraguay. Alle wichtigen Infos vorab und zum ersten Spiel im 16. Finale von gestern, gleich hier aus unserem Radioberg WM-Studio. Mein Name ist Volker Seiler. Guten Morgen.

0: 10 nach 8. Jetzt geht's endlich los mit der K.O.-Phase.
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0: Klingt ein bisschen komisch, ist aber so. 16. Finale. Erstes Spiel, Co-Gastgeber Kanada gegen Südafrika. Die Kanadier haben 1:0 gewonnen. Später Siegtreffer Ralf Bosse aus dem Radio Berg WM-Studio. Du hast das Spiel verfolgt. War es so eng, wie das Ergebnis so klingt?
2: Wenn der entscheidende Treffer in der Nachspielzeit fällt, dann kann man das wohl sagen. Kapitän Steven Eustachio traf mit einem Schuss von der Strafraumgrenze flach links unten ins Netz. Die Canucks feierten damit den bislang größten Erfolg ihrer WM-Geschichte. Das schwache Niveau führte zu Buhrufen von den Rängen. Fußballerisch war das erste 16-0-Finale des Turniers kein Leckerbissen. Südafrika hielt die Partie lange offen, schaffte es offensiv aber zu selten, für echte Gefahr zu sorgen. Für Kanada lebt damit der Traum vom ganz großen Wurf bei der WM weiter.
0: Ja, wir blicken natürlich auf heute Abend das Spiel gegen Paraguay. 22.30 Uhr geht's los im Boston Stadium. Was gibt's denn Aktuelles aus dem deutschen Teamquartier?
2: Deutschland geht nach dem Gruppensieg als Favorit in die Partie. Unterschätzen darf die Mannschaft Paraguay aber keinesfalls. Die Südamerikaner haben sich als einer der besten Gruppendritten qualifiziert und gelten als körperlich robust sowie zweikampfstark. Paraguays Kapitän Gustavo Gomez kündigte bereits einen kampfbetonten Auftritt an. Entscheidend wird sein, dass die DFB-Elf von Beginn an dagegen hält. Nathaniel Brown ist einsatzbereit, er dürfte als Linksverteidiger auflaufen. Ansonsten dürfte es keine Änderungen in der Aufstellung geben.
0: Und endgültig wissen wir das. Heute Abend 22.30 Uhr, dann ist Anstoß Deutschland gegen Paraguay. Vorher spielen Brasilien gegen Japan. Das Spiel geht um 19 Uhr los. Und wer nach dem deutschen Spiel noch weiter Lust auf Fußball hat, Niederlande gegen Marokko. Auch ein interessantes Spiel. Um 3 Uhr morgens ist da der Anpfiff. Wir halten euch hier natürlich bei Radio Berg auf dem Laufenden. Und fürs Deutschlandspiel empfehlen wir natürlich wieder das Public Viewing in Nümbrecht im Stadion des SSV, präsentiert von Radio Berg. Ralf Bosse aus unserem WM-Studio hatte die aktuellen Infos. Dankeschön.
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0: 19:06. Don't worry, ein Hit von Leonie bei Radio Berg. Atze kennt noch ganz andere Hits.
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3: Ja, nee, ist klar.
4: Du bist gut genug. Du bist gut genug.
3: So, wer jetzt denkt, ey, der Schröder heult den Mond an. Nee, das klingt nochmal anders bei mir. Nein, hier.
4: Du bist gut genug.
3: Das ist doch dieser neue Hit von Kitschkrieg, Blumengarten und Sharon David. Ja, dieser Song, wo die halbe Welt gerade steil drauf geht und die andere Hälfte fragt, hä, was stimmt denn mit dir nicht? Bist du unter Zucker, soll ich einen Arzt rufen? Aber so ist das heute. Erfolg wird in der Nische gemacht. Ist doch das gleiche wie mit Bad Bunny. Ja, da war letztens ganz Düsseldorf gesperrt, weil der im Stadion aufgetreten ist. Alle am Ausrasten, aber sag mal, ein Hit von dem. Kleiner Tipp, Mambo Number 5 ist es nicht. Ich kenne keinen Hit von Bad Bunny, bin aber trotzdem Riesenfan. Ich habe das Publikum doch jetzt mit eigenen Augen gesehen in Düsseldorf. Super stylisch, super sexy und cool wie Eisbärenscheiße. Ja, und da guckst du nach Gelsenkirchen, wo zeitgleich Helene Fischer auf der Bühne steht. Ein Meer von Trekking-Sandalen, City-Hemden, Dreiviertelhosen und versagenden Deo. Deutlicher kann man den Unterschied zwischen Mainstream und individueller Nische in Deutschland doch nicht klar machen. Und wenn ihr mich fragt, ob ich jetzt lieber eine Nacht mit Sharon David oder mit Helene Fischer verbringen will, dann muss ich ganz klar sagen, wer mich sucht, der findet mich auf der Aftershow-Party von Bad Bunny.
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0: So, und ein Verkehrshinweis. Vorsicht auf der A1 Dortmund Richtung Köln zwischen Burscheid und Kreuz Leverkusen. Gefahr durch Gegenstände auf der Fahrbahn zwischen Burscheid und Leverkusen.

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0: guten Morgen. Radio Berg ist hier, 8.30 Uhr.
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2: Mit Katja Effey, guten Morgen. Egal ob Pflegeeinrichtungen, Krankenhäuser, Rettungsdienst oder Feuerwehr, die extreme Hitze am Wochenende hat die bergischen Einsatzkräfte maximal gefordert, sowohl in Rhein und Oberberg als auch über die Kreisgrenzen hinaus. In beiden bergischen Kreisen wurde der Rettungsdienst wegen des hohen Einsatzaufkommens aufgestockt. David Frank berichtet für Radio Berg.
3: Die hohen Temperaturen haben die Patientenzahlen in den bergischen Kliniken am Wochenende geradezu in die Höhe schnellen lassen und auch die Rettungsdienste hatten deutlich mehr zu tun als sonst. Allein im Rheinisch-Bergischen hat es am Samstag fast doppelt so viele Einsätze gegeben wie normalerweise üblich. Auch im Oberbergischen war die Lage angespannt, wenn auch nicht so schlimm wie beispielsweise in Köln. Um hier zu helfen, die Kliniken zu entlasten, sind am Samstag über 100 Einsatzkräfte aus Oberberg zur Messe Deutz ausgerückt. Dort haben sie ein Behelfskrankenhaus für bis zu 50 Personen unterstützt. Auffällig von der extremen Hitze waren nicht nur die sogenannten Risikogruppen betroffen.
2: Auch die Feuerwehr hatte am Wochenende viel zu tun. In Bergisch Gladbach haben mehrere Brandmeldeanlagen und Rauchmelder ausgelöst. Außerdem gab es mehrere kleinere Brände. Dazu mussten in der Nacht zu Samstag in Hand mehrere Personen aus einem steckengebliebenen Aufzug befreit werden. In Hückeswagen ist die Feuerwehr unter anderem am Freitagabend an die Bevertalsperre ausgerückt. Anwohner hatten Hilferufe vom gegenüberliegenden Ufer gemeldet. Umgehend kamen ein Boot und eine Drohne zum Einsatz. Es stellte sich heraus, dass wohl herumschreiende Jugendliche und kein Notfall den Einsatz ausgelöst haben. Außerdem hat ein Zimmerbrand in Wiel-Bielstein am Samstag ein Haus unbewohnbar gemacht. Die Flammen hatten auf den Dachstuhl übergegriffen. Verletzte hat es nicht gegeben. Und jetzt weitere Meldungen, kurz und kompakt. NRW-Ministerpräsident Wüst und NRW-Verkehrsminister Krischer werden heute als Zeugen im Untersuchungsausschuss Brückendesaster im Landtag erwartet. Dieses Mal geht es um den Neubau der Leverkusener A1 Rheinbrücke. Straßen NRW hatte den Vertrag mit dem zuständigen Baukonzern gekündigt. Daraufhin kam es zu einem Rechtsstreit und Verzögerungen beim Neubau. Queer, proud, bergisch laut. Unter diesem Motto sind am Samstag rund 500 Menschen trotz Hitze beim ersten oberbergischen CSD durch die Gummersbacher Innenstadt gezogen. Die Verantwortlichen sprechen von einem vollen Erfolg und auch die Polizei zieht eine positive Bilanz. Alles sei friedlich geblieben. In Overath hat es am Samstagabend einen spektakulären Unfall gegeben. Gegen 9:30 ist ein 18-Jähriger von der Bensberger Straße abgekommen. Er durchbrach erst einen Zaun und landete anschließend mit seinem Auto in einem Pool. Dabei wurde der junge Fahrer leicht verletzt. Die Polizei geht von einem hohen Sachschaden aus. Wie hoch muss nun ermittelt werden? Während der Bergung des Autos musste der Bereich am Ortseingang von Heiligenhaus zeitweise gesperrt werden. Stand jetzt geht die Polizei davon aus, dass der 18-Jährige in einer Kurve wohl zu schnell unterwegs war.
0: Dankeschön, Katja. Hier kommt das Radio Berg Wetter. Einige Wolken sind noch unterwegs. Am Vormittag kann es noch ein paar Regentropfen geben, sonst aber trocken. Später kommt auch die Sonne durch. Die Temperaturen bei 25 Grad in Hückeswagen, 27 Grad in Rösrath. Angenehm. Und morgen heiter bis wolkig. Am Nachmittag sind vereinzelte Schauer möglich, aber meiste Zeit auch morgen trocken bis 28 Grad.
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0: Radio Berg Verkehr. Vorsicht auf der A1 Dortmund Richtung Köln zwischen Burscheid und Kreuz Leverkusen. Immer noch Gefahr durch Gegenstände auf der Fahrbahn. A1 Dortmund Richtung Köln zwischen Burscheid und Köln-Niel. 1 Kilometer Stau, 6 Minuten. A3 Köln Richtung Oberhausen zwischen Köln-Mülheim und Kreuz Leverkusen. 4 Kilometer Stau plus 9 Minuten. A3 Oberhausen Richtung Köln zwischen Dreieck-Langenfeld und Kreuz Leverkusen. 3 Kilometer Stocken plus 5 Minuten. A4 Olpe Richtung Köln zwischen Gummersbach und Bielstein. 1 Kilometer Stau plus 7 Minuten. A4 Olpe Richtung Aachen zwischen Bergisch Gladbach-Frankenforst und Kreuz Köln-Süd. Insgesamt 10 Kilometer Stau, eine halbe Stunde plus. A59 Bonn Richtung Köln zwischen Troisdorf und Flughafen Köln-Bonn. 4 Kilometer Stau, 12 Minuten. Und A59 Köln Richtung Bonn zwischen Köln-Rath und Köln-Lind. 7 Kilometer Stau, 21 Minuten plus.
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0: Der Montagmorgen, heute und morgen gibt's nochmal die Chance, gratis reinzukommen in den Kölner Dom. Das haben am Wochenende auch nochmal einige genutzt, auch weil es natürlich schön frisch war im Dom. Eindrücke aus dem Gratis-Dom, also der Dom, der da noch gratis besucht werden kann. Haben wir gleich hier, Volker Seiler bin ich, guten Morgen.
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0: Maroon 5. Um 20 vor 9. Memories. Erinnerungen. Da wird man später sagen, erinnert ihr euch noch damals, als man noch gratis in den Kölner Dom konnte? Tja, jetzt an diesem Wochenende, es war nicht nur das heißeste Wochenende ever, es war auch tatsächlich die letzte Möglichkeit, nochmal gratis in den Dom zu kommen. Heute und morgen hat man da auch nochmal die Gelegenheit, aber ab Mittwoch kostet das Ganze dann Eintritt. Radio Berg-Reporterin Caro Köhl hat sich am Wochenende auf der Domplatte bei den letzten Gratis-Besuchern umgehört.
1: Es ist Wochenende, es ist heiß und trotzdem wagt ihr euch nochmal in den Dom.
2: Ja, ich wohne in der Kölner Südstadt und ich wohne jetzt hier schon ein paar Jahre und ich war mal so ein, zwei Mal mit Besuch drin, aber irgendwie dachte ich, jetzt will ich noch mal einmal letztes Mal reingehen.
3: Ich bin in Köln groß geworden und lebe jetzt aber in Stuttgart. Morgen bin ich hier, weil meine Schwester Geburtstag hat. Und dann habe ich mir aber gedacht, heute muss ich hier noch mal einen Zwischenstopp machen und in den Dom reingehen, solange es noch nichts kostet.
1: Tatsächlich bin ich auf weniger Kölner gestoßen, sondern viele Touristen aus dem Umland, also aus Bonn, aus Frankfurt und Kölner, die mit Besuch aus dem Umland vorbeigekommen sind.
4: Ja, wir haben tatsächlich jetzt einen Gast zu Hause und wollten mal unseren schönen Dom zeigen, solange das jetzt noch kostenlos ist diese Woche.
5: Wir kommen aus der Nähe von Frankfurt am Main und jetzt dachten wir uns, Mensch, wir sind in Köln, wir müssen auf jeden Fall mal in den Kölner Dom. Und wir haben das große Glück gehabt, dass wir jetzt tatsächlich ohne Eintritt hier noch rein durften.
6: Wir haben uns gedacht, wenn wir schon da sind, wenn das noch kostenlos ist, dann muss man es noch ausnutzen.
7: Ich komme vom Niederrhein und meine Eltern waren letztens in Köln und meinten, bevor man zahlen muss, geh doch noch mal hin, und hat es genau gepasst mit dem Wochenende.
0: Ja, ab übermorgen kostet der Spaß dann 12 Euro Eintritt. Tickets dafür bucht ihr vielleicht online, das gibt es die Möglichkeit. Oder sonst gibt es sie auch im Kurienhaus am Roncalliplatz. Und wenn ihr Mitglied im Dombauverein seid oder zum Beten oder für den Gottesdienst in den Dom wollt, da kommt man dann auch weiter kostenlos rein. Eindrücke von Radio Berg-Reporterin Caro Köhl von den letzten Besuchern, die gratis in den Dom gekommen sind. Heute und morgen gibt es die allerletzte Gelegenheit.
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0: Wunden wir gut. Ja, das wäre schon ganz gut, wenn wir da heute Abend gewinnen würden. Das erste K.O.-Spiel bei einer WM seit 12 Jahren heute Abend.
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1: Mit Marc Weiß. Schönen guten Morgen. Die ganz große Hitze ist vorbei. Endlich werden wohl die meisten sagen. Die Temperaturen in Nordrhein-Westfalen steigen nicht mehr über 30 Grad, zumindest heute nicht. In anderen Bundesländern sorgen Hitze und Trockenheit allerdings immer noch für Probleme. Am Chiemsee in Bayern zum Beispiel wütet im Moment ein großer Waldbrand. Infos dazu von Danny Hoppe.
2: Am Chiemsee stehen tausende Quadratmeter Wald und Moor in Flammen. Wegen des aufsteigenden Rauchs musste auch die nahegelegene A8 komplett gesperrt werden. Seit dem späten Abend versuchen rund 200 Feuerwehrleute, den Brand unter Kontrolle zu bringen. Ein Löschhubschrauber soll heute dabei helfen. Gute Nachrichten gibt es dagegen vom Waldbrand in der Gorischheide an der Landesgrenze von Sachsen und Brandenburg. Dieser ist inzwischen unter Kontrolle. Dabei hat auch der einsetzende Regen geholfen. Das haben die Behörden am Morgen bestätigt. Generell dürften sich viele Menschen über Regen und Abkühlung freuen, denn wir haben ein Wochenende der Rekorde hinter uns. Die höchste Tagestemperatur mit 41,7 Grad im östlichen Brandenburg. Dazu die wärmste Nacht seit Beginn der Aufzeichnungen mit 29,4 Grad im ostsächsischen Kubschütz. Seine Juni-Bilanz legt der Deutsche Wetterdienst am Mittag vor. Er hat aber schon im Vorfeld durchsickern lassen, dass es einer der drei wärmsten Juni-Monate seit Messbeginn sein wird. Für die Organisation World Weather Attribution steht außerdem klar fest, dass die aktuelle Hitzewelle dem Klimawandel geschuldet ist. Solche Extremtemperaturen seien in West- und Mitteleuropa vor 50 Jahren praktisch unmöglich gewesen, heißt das.
1: Infos von Danny Hoppe aus dem News-Team. Vielen Dank. Jetzt die weiteren Themen in der Zusammenfassung. Ein Flugzeug mit 225 Passagieren und 7 Crewmitgliedern an Bord ist in der Nacht am Flughafen Erfurt-Weimar notgelandet. Grund sei eine unklare Rauchentwicklung gewesen, sagte ein Flughafensprecher. Verletzt wurde niemand. Der Airbus war auf dem Weg von Griechenland nach London. Der Tankrabatt ist nach Schätzung des Münchner IFO-Instituts nur teilweise bei den Verbrauchern angekommen. Dieselfahrer wurden demnach benachteiligt. Für Diesel seien durchschnittlich 12 Cent pro Liter an den Verbraucher weitergegeben worden, rechnet das Institut vor. Die Steuer wurde aber um 16,7 Cent gesenkt. Bei den Preisen für Super und E10 gab es nichts zu beanstanden. So, gleich schon mal die Trikots für heute Abend rauslegen und die Fahnen richten. Es wird ernst. Auch für die deutsche Nationalmannschaft beginnt bei dieser WM die K.O.-Runde. Unser Gegner im 16. Finale ist Paraguay. Das Land hatte sich als einer der 8 besten Gruppen Dritten qualifiziert. Die Favoritenrolle liegt also klar bei uns. Paraguay gilt vor allem als starke Abwehrmannschaft und spielt ähnlich körperbetont wie Ecuador.

0: angenehm, dann bis 28 Grad dazu. Heiter bis wolkig am Nachmittag. Örtlich Gewitter möglich, aber das ist eben örtlich beschränkt. Ob es tatsächlich morgen irgendwo ein Gewitter gibt, man weiß es nicht.
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0: Ja, was wir wissen, wo im Moment Stau ist, zum Beispiel auf der A1 Dortmund Richtung Köln, zwischen Kreuz Leverkusen und Köln-Niel, 1 Kilometer Stau, 5 Minuten plus. A3 Köln Richtung Oberhausen, zwischen Köln-Delbrück und Kreuz Leverkusen, 7 Kilometer Stau, 17 Minuten. A3 Oberhausen Richtung Köln, zwischen Dreieck-Langenfeld und Kreuz Leverkusen, 1 Kilometer Stau, 3 Minuten. A3 Oberhausen Richtung Frankfurt, zwischen Köln-Mülheim und Kreuz-Köln-Ost, 2 Kilometer stockend, auch da plus 3 Minuten. A4 Olpe Richtung Köln, zwischen Gummersbach und Bielstein, 2 Kilometer Stau, 7 Minuten. A4 Olpe Richtung Aachen, zwischen Bergisch-Gladbach-Frankenforst und Kreuz-Köln-Süd, 11 Kilometer Stau, 30 Minuten. Und A59 Köln Richtung Bonn, zwischen Dreieckports und Köln-Lind, 4 Kilometer Stau, 21 Minuten.
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0: Heute Mittagsschlaf, ne? Und dann sind wir alle dabei ab 22.30 Uhr beim Spiel. Das Vorabprogramm hier bei Radio Berg. Ich bin Volker Seiler, gleich Shabusi, und das ist Vanessa Amorosi. Absolutely everybody. Schönen guten Morgen.

0: I'm a Material Girl. Also ich nicht, aber Madonna hier bei Radio Berg um 8:15. Aber auch ich und wir alle müssen ja aufs Geld achten und mal gucken, dass wir vielleicht beim Tanken noch ein bisschen was sparen. Da gibt's jetzt so die letzte Gelegenheit, denn der Tankrabatt läuft aus. Morgen endet die Maßnahme. Sprechen wir drüber mit Lea Matschulat. Lea, wann tanke ich denn am sinnvollsten jetzt nochmal?
1: Also, wer nicht allzu lange anstehen will, heute vor 12 Uhr. Morgen dürfte es Richtung Mittag dann an vielen Tankstellen ziemlich voll werden. Um 12 Uhr gehen die Preise hoch. Konkreter dürfen die Tankstellen die Preise erhöhen. Ja, und mit dem 1. Juli fällt dann eben der Tankrabatt weg. Und der Liter Super, der Liter Benzin und auch der Liter Diesel werden dann aller Voraussicht nach wieder mehr kosten.
0: Ja, um wie viel wird es dann hochgehen bei den Preisen?
1: Na, vermutlich um genau in etwa die 17 Cent pro Liter, die die Steuerentlastung für die Konzerne gebracht hatte. Ob es gleich am 1. soweit ist, dass die 17 Cent draufkommen oder ob es dann erst in den kommenden Tagen soweit ist, hängt von den Konzernen ab und auch davon, wann die einzelne Tankstelle neuen Kraftstoff geliefert bekommt. Jede Ladung ab Mittwoch hat den neuen Preis.
0: Zwei Monate lief er jetzt der Tankrabatt. Was hat er denn gebracht? Hat er überhaupt was gebracht?
1: Da gehen die Meinungen auseinander. Ja, er hat in der Zeit, als die Preise durch den Iran-Krieg so enorm in die Höhe geschossen sind, geholfen und die Preise an den Tankstellen wenigstens etwas gedämpft. Das sagen die Einfachleute. Doch es gibt auch unter anderem Wirtschaftswissenschaftler, die die Maßnahme kritisieren. Diejenigen, die wenig Geld haben, hätten andere Hilfe benötigt, sagen sie. Und ein reduzierter Spritpreis regt eben auch nicht dazu an, weniger zu fahren, was für die Umwelt besser wäre.
0: Tja, also Tankrabatt läuft aus. Jetzt gibt es nur die letzte Chance, nochmal etwas günstiger an der Tankstelle vorbeizufahren. Und Lea Matschulat rät dazu heute vor 12, damit es morgen dann nicht zu voll wird.

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0: Es ist Montag, Coldplay bei Radio Berg. Es ist 9.30 Uhr.
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2: Mit Katja Effey. Guten Morgen. Die extrem hohen Temperaturen am Wochenende haben die Einsatzkräfte in der Region an ihre Belastungsgrenze gebracht. Sowohl in Rhein als auch in Oberberg ist der Rettungsdienst personell verstärkt worden, weil die Zahl der Notfälle deutlich angestiegen ist. Besonders gefragt waren auch die Kliniken und sogar über die Kreisgrenzen hinaus war Hilfe nötig. David Frank berichtet für Radio Berg.
3: Das außergewöhnlich heiße Wochenende hat für eine spürbare Mehrbelastung bei Rettungsdiensten und Krankenhäusern gesorgt. Im Rheinisch-Bergischen registrierte der Rettungsdienst am Samstag nahezu doppelt so viele Einsätze wie an einem gewöhnlichen Tag. Auch im Oberbergischen war die Lage angespannt. Zusätzlich unterstützten am Samstagabend mehr als 100 Einsatzkräfte aus Oberberg ein Behelfskrankenhaus an der Kölner Messe Deutz mit Platz für bis zu 50 Patientinnen und Patienten. Die meisten Einsätze standen im Zusammenhang mit den hohen Temperaturen, etwa wegen Überhitzung, Kreislaufprobleme oder Dehydrierung.
2: Für Pendler im Bergischen kommt ab heute eine weitere Herausforderung dazu. Die KVB startet mit Bauarbeiten auf der Linie 1. Ausgerechnet jetzt, wo viele sie als Ersatz für die noch bis zum 10. Juli ausfallende S11 nutzen. In einer ersten Phase bis zum 13. Juli fahren zwischen Heumarkt und Bahnhof Deutz Ersatzbusse. Richtig eng wird es dann ab dem 13. Juli. Bis Mitte August fährt die Linie 1 nicht mehr bis Bensberg. Auch dort ersetzen Busse die Bahn, so die KVB. In dieser Zeit finden umfangreiche Sanierungsarbeiten an der Strecke statt. Parallel ist die Park-and-Ride-Anlage in Bensberg ebenfalls wegen Sanierungsarbeiten geschlossen. Und jetzt weitere Meldungen, kurz und kompakt. Queer, proud, bergisch laut. Unter diesem Motto sind am Samstag rund 500 Menschen trotz Hitze beim ersten oberbergischen CSD durch die Gummersbacher Innenstadt gezogen. Die Verantwortlichen sprechen von einem vollen Erfolg und auch die Polizei zieht eine positive Bilanz. Alles sei friedlich geblieben. Ein hilfloses Reh hat am Wochenende die Feuerwehr in Bergisch Gladbach-Katterbach beschäftigt. Es war in einen Pool gefallen und konnte sich selbst nicht mehr daraus befreien. Die Feuerwehr konnte es aus dem Wasser fischen. Im Anschluss flüchtete das Tier in den Wald. In Overath hat es am Samstagabend einen spektakulären Unfall gegeben. Gegen 9:30 ist ein 18-Jähriger von der Bensberger Straße abgekommen. Er durchbrach mit seinem Auto erst einen Zaun und landete anschließend in einem Pool. Dabei wurde der junge Fahrer leicht verletzt. Die Polizei geht von einem hohen Sachschaden aus. Während der Bergung des Autos musste der Bereich am Ortseingang von Heiligenhaus zeitweise gesperrt werden. Stand jetzt geht die Polizei davon aus, dass der 18-Jährige in einer Kurve wohl zu schnell unterwegs war.
0: Dankeschön, Katja. Hier ist das Radio Berg Wetter und wir atmen durch heute. Es ist bewölkt. Zwischendurch kann es am Vormittag nochmal den ein oder anderen Regentropfen geben. Im weiteren Verlauf bleibt es aber trocken. Auch die Sonne kann nochmal kurz durchkommen. Die Temperaturen bleiben angenehm bei 25 Grad in Bergneustadt, 27 Grad in Leichlingen. Morgen heiter bis wolkig und trocken. Nachmittag kleines Gewitterrisiko. Temperaturen morgen bis 28 Grad.
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0: Radio Berg Verkehr, A1 Dortmund Richtung Köln zwischen Kreuz Leverkusen und Köln-Niel. 1 Kilometer Stau, 3 Minuten plus. A3 Köln Richtung Oberhausen zwischen Köln-Delbrück und Kreuz Leverkusen. 6 Kilometer stocken, 10 Minuten plus. A4 Olpe Richtung Köln zwischen Gummersbach und Bilstein. 1 Kilometer Stau, 3 Minuten. Und A4 Olpe Richtung Aachen zwischen Köln-Meerheim und Kreuz Köln-Süd. 6 Kilometer Stau, 21 Minuten obendrauf.
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0: Der Montagmorgen, ich bin Volker Seiler. Hallo.

0: Montag. Wir senden aus unserem Dachgeschossstudio hier in Kürten. Und alle Dachgeschosse im Bergischen, die werden jetzt mal so richtig durchgelüftet, denn das war ein hartes Wochenende, auch für Hannes Höfer.
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2: Ah, gibt's was Schöneres als Dachgeschosswohnung im Sommer? Ja, ich glaube ja nicht, ne? Wo sonst kannst du am eigenen Leib erfahren, wie es sich anfühlt, ein hartgekochtes Ei zu sein? Ja, um nichts in der Welt will ich diesen Moment missen, wenn du dich so mit dem Gesicht auf den Badezimmerboden legst, um dich an den Fliesen abzukühlen. Das ist herrlich und würdevoll auch. Es heißt doch immer, lass die Sonne in dein Herz. Freunde, meine Arterien sind so geweitet, ich habe Sonne in den letzten Kapillaren meines Kreislaufs. Aber es hat auch gute Seiten, so Dachgeschosswohnungen im Sommer. Ich guck weniger Fernsehen zum Beispiel. Weil ich mehr lese. Ja, die Nährwerttabellen von Lebensmitteln, wenn ich abends stundenlang vorm geöffneten Kühlschrank stehe. In dem Zug habe ich auch mal wieder das Gefrierfach enteist und außerdem habe ich viel weniger Wäsche zu Hause zu waschen. Ja, weil ich laufe ja eigentlich nur noch nackt rum. Sorry nochmal an meine Nachbarn. Wusstet ihr, dass feuchte Socken den Körper runterkühlen können? Aber Socken im Bett? Ui, das gibt viele Jungen als Babys. Ja, und immer dran denken, nachts ist kälter als draußen.
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0: 9.48 Uhr. Ja, und da hat es gerade ein bisschen abgekühlt, da wärmen wir uns schon wieder auf hier. Ist komisch, hat aber nichts mit den Temperaturen an der Stelle zu tun, sondern natürlich mit Fußball. Das 16. Finale gegen Paraguay heute Abend 22.30 Uhr ist noch ein bisschen hin. Deshalb gibt es jetzt gleich so zur Verkürzung der Wartezeit unsere Warm-up-Sendung. Wieder aus dem Fußballmuseum in Dortmund mit Kollege Kevin Zimmer. Kevin, das wird heute eine ganz kuschelige Runde, ne?
1: Genau, vielleicht merkt ihr das. Es ist ein bisschen ruhiger heute hier im Deutschen Fußballmuseum in Dortmund. Normalerweise ist Ruhetag am Montag. Ist auch heute so. Aber für uns hat man extra aufgeschlossen. Einer muss ja Mario Basler reinlassen, das machen die hier. Und ich freue mich auch wirklich sehr, unsere Hörerinnen und Hörer haben dadurch auch einen sehr exklusiven Eindruck hier im Deutschen Fußballmuseum. Gleich ab 10 Uhr melden wir uns direkt aus Dortmund und heute sage ich nicht bitte vorbeikommen, denn heute ist hier Ruhetag nur für unsere VIP-Hörerinnen und Hörer. Die dürfen dabei sein und ihr könnt am Radio dabei sein, gleich ab 10.
0: Das machen wir so. Mich gibt's morgen früh ab 6 wieder, wahrscheinlich nicht so lang geschlafen, aber alles Wichtige zum Sieg gegen Paraguay gibt es dann morgen früh bei mir, Volker Seiler. Bis morgen!

0: Nach dem Gruppensieg ist es soweit. Heute stehen unsere Jungs zum vierten Mal auf dem Platz. Im ersten K.O.-Spiel in Boston. Alles oder nichts. Nur ein Sieg bringt uns ins Achtelfinale. 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
2: Heute vor 40 Jahren unterlag die deutsche Fußballnationalmannschaft im WM-Endspiel Argentinien mit 2:3, verpasste damit den Titel. Heute Abend geht es bei der WM gegen Paraguay. Ein böses Omen, diese Finalpleite? Immerhin hat Paraguay in der WM-Qualifikation sowohl Brasilien als auch Argentinien geschlagen. Im steilen, hohen und lauten Boston Stadium muss die deutsche Mannschaft alles bringen, um das Achtelfinale zu erreichen.
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3: Mit Marc Weiß. Schönen guten Morgen. Seit knapp 2 Wochen steht das Abkommen zwischen den USA und dem Iran. Es ist allerdings ein sehr brüchiger Frieden. Das hat auch das Wochenende wieder gezeigt, an dem es erneut Angriffe auf beiden Seiten gab. Jetzt sollen die Waffen aber wieder schweigen. Stattdessen soll es neue Gespräche geben. Danny Hopper aus dem News-Team. Morgen wollen beide Seiten offenbar in Katar miteinander verhandeln.
4: Ja, das melden übereinstimmend mehrere US-Medien und vorher hieß es auch schon aus der US-Regierung, beide Seiten würden sich jetzt erstmal zurückhalten. Auch die Schiffe in der Straße von Hormus könnten sich wieder frei bewegen. Denn die für den Handel so wichtige Meerenge bleibt weiter einer der großen Knackpunkte. Eigentlich sollte es bei den nächsten Verhandlungen um das iranische Atomprogramm gehen. Wegen der jüngsten Vorfälle soll jetzt aber vor allem wieder über die Straße von Hormus gesprochen werden. Denn beide Seiten legen das unterzeichnete Rahmenabkommen anders aus. Der Iran sieht es so, dass er allein die Kontrolle des Schiffsverkehrs in der Meerenge hat. Viele Schiffe hatten zuletzt aber eine Route genutzt, die von den USA unterstützt wird. Die führt eng am Südrand entlang, also an den Küsten des Omans und der Vereinigten Arabischen Emirate. Teheran will aber, dass die Schiffe eine Route entlang seiner Küste nehmen und warnte vor der Nutzung der alternativen Route. Denn die Straße von Hormus hatte sich in den letzten Wochen und Monaten für den Iran als mächtiger Hebel in den Verhandlungen mit den USA herausgestellt und den will man in Teheran natürlich nicht aus der Hand geben.
3: Einschätzungen von Danny Hopper aus dem News-Team. Vielen Dank. Jetzt die weiteren Themen in der Zusammenfassung. Beim Zusammenstoß eines kleinen Busses mit einem PKW sind auf der A2 bei Hamm in Richtung Oberhausen 7 Menschen verletzt worden. Einer soll ums Leben gekommen sein. Das bestätigt die Autobahnpolizei allerdings noch nicht offiziell, weil die Angehörigen noch nicht erreicht werden konnten. Die XXL-Fußball-WM in den USA, Kanada und Mexiko hat dem Weltverband erwartungsgemäß einige Rekorde beschert. Die 72 Spiele der Vorrunde wurden in den Stadien von insgesamt rund 4.645.000 Zuschauern besucht. Damit knackte das Turnier schon vor Beginn der K.O.-Phase den bisherigen Zuschauerrekord der 94er WM, ebenfalls in den USA. Die griechischen Behörden zahlen Fischern in einigen Regionen, darunter Kreta, Prämien pro Kilo gefangenem Hasenkopf-Kugelfisch. Der Fisch ist erst seit kurzem im Mittelmeer unterwegs, gehört da eigentlich nicht hin und stört das Ökosystem. Außerdem soll es schon Bissattacken auf Badegäste gegeben haben. Durchatmen in Nordrhein-Westfalen. Die ganz große Hitze ist erstmal vorbei. Ab heute geht es kaum noch über 30 Grad und die Nächte werden endlich kühler. Gestern gab es dafür nochmal Rekorde. Im Osten Brandenburgs wurde mit 41,7 Grad die höchste jemals in Deutschland gemessene Temperatur registriert. Es ist heute auch noch nicht in ganz Deutschland entspannt. Einige Brände beschäftigen die Feuerwehren nach wie vor. Der Brand in Gorescheide an der Landesgrenze von Sachsen und Brandenburg ist inzwischen unter Kontrolle. Auch die Lage beim Waldbrand am Rotenfeld in Rheinland-Pfalz hat sich dank der Wetterveränderung etwas verbessert. Nicht so am Chiemsee, hier stehen tausende Quadratmeter Wald und Moor in Flammen. Seit dem späten Abend versuchen rund 200 Feuerwehrleute, den Brand am Chiemsee unter Kontrolle zu bringen. Und das waren die Nachrichten mit Marc Weiß.
5: Das Wetter. Entspannung in Sachen Hitze. Heute nur noch Temperaturen zwischen 25 und 28 Grad. Das ist auf jeden Fall viel angenehmer. Ein paar mehr Wolken sind unterwegs und wir müssen auch mit Schauern und Gewittern im Tagesverlauf rechnen. Morgen wird es auch Sonne, Wolken und Regenschauer geben und auch da sind Gewitter möglich. Mit 27 Grad sind wir noch mal ein bisschen kühler als heute. Das Wetter bleibt uns dann auch die Woche so erhalten.
0: NRW Verkehr.
5: Hier vor dem Deutschen Fußballmuseum in Dortmund keine Staus, denn heute ist hier Ruhetag. Heute wird hier nur für unsere Hörerinnen und Hörer aufgeschlossen. Auf den Autobahnen sieht es anders aus. Alle Staus ab 18 Minuten Zeitverlust. A2 Hannover-Dortmund zwischen

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1: Und da sind wir wieder, hier in Dortmund im Deutschen Fußballmuseum. Immer wenn Deutschland bei dieser WM spielt, senden wir von hier. Heute also erstes K.O.-Rundenspiel gegen Paraguay. Und ich hoffe, unsere Nationalmannschaft hebt jetzt genauso ab wie Sido und Andreas Burani. Hier ist Astronaut.

0: Schöne Grüße aus Dortmund. Wir sind hier im Deutschen Fußballmuseum.
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0: Es sind so Wörter, die sind wir hier gar nicht von Weltmeisterschaften gewohnt, ne? Hydration Break, 16. Finale. Es wäre das erste Mal in der Geschichte des deutschen Fußballs, dass wir im 16. Finale bei einer WM ausscheiden, weil es vorher noch nie eins gab. Wir hoffen aber das Beste, Pessimismus überlassen wir den anderen. Wir kommen heute weiter. Das sage ich so, weil ich einfach auch noch ein paar Mal von hier in Dortmund aus dem Deutschen Fußballmuseum senden will. Das ist ganz uneigennützig. Heute übrigens eine Besonderheit, das Fußballmuseum hat montags normalerweise Ruhetag. Die haben heute nur für uns aufgeschlossen. Das ist echt super. Unsere Hörer, die hier den VIP-Platz gewonnen haben, haben also nachher die Ausstellung für sich. Es wird eine exklusive Führung geben. Es gibt natürlich Essen und Getränke auf unserem Deckel. Und so gesehen haben sie auch die Promis heute für sich. Ab 12 Uhr erwarten wir hier im Deutschen Fußballmuseum in Dortmund Ex-Nationalspieler, mehrfacher deutscher Meister und Pokalsieger und, sehr wichtig, Sommerhaus der Stars-Teilnehmer Mario Basler hier. Comedy Queen Lisa Feller ist auch gleich hier und beweist uns, dass sie wirklich Ahnung von Fußball hat. Und wenn nicht, ist auch egal, denn bei der WM darf ja jeder und jede eine Meinung haben. Also Vorfreude ist groß und es geht heute auch noch um eine Reise mit Althurs nach Rhodos. Einer unserer Hörer hier vor Ort wird am Kickertisch diese Reise erspielen können. Also wir haben viel geplant, Musik haben wir auch dabei. Jetzt mit Topic und Your Love.

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0: Es ist 10:30.
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0: Mit Katja Effey. Guten Tag. Bevor der Besuch des Kölner Doms ab Mittwoch kostenpflichtig wird, haben viele Menschen das Wochenende noch einmal für einen kostenlosen Gang durch das UNESCO-Weltkulturerbe genutzt. Besonders viele Kölnerinnen und Kölner, aber auch Besucherinnen und Besucher aus dem Umland kamen mit Familie und Freunden vorbei.
2: Ich wohne in der Kölner Südstadt und ich wohne jetzt hier schon ein paar Jahre und ich war mal so ein, zwei Mal mit Besuch drin, aber irgendwie dachte ich, jetzt will ich noch mal einmal ein letztes Mal reingehen.
3: Ja, wir haben tatsächlich jetzt einen Gast zu Hause und wollten mal unseren schönen Dom zeigen, solange das jetzt noch kostenlos ist diese Woche.
4: Ich komme vom Niederrhein und meine Eltern waren letztens in Köln und meinten, bevor man zahlen muss, geh doch noch mal hin.
0: Auf Nachfrage zeigten viele Besucher Verständnis für den neuen Eintritt, um den Erhalt des Doms zu fördern. Die Tickets für 12 Euro können ab Mittwoch online oder im Kurienhaus am Roncalli-Platz gekauft werden. Kostenlos bleibt der Besuch unter anderem für Mitglieder des Dombauvereins sowie für Menschen, die den Dom zum Beten oder einen Gottesdienst besuchen. Egal ob Pflegeeinrichtungen, Krankenhäuser, Rettungsdienst oder Feuerwehr, die extreme Hitze am Wochenende hat die bergischen Einsatzkräfte maximal gefordert, sowohl in Rhein und Oberberg als auch über die Kreisgrenzen hinaus. In beiden bergischen Kreisen wurde der Rettungsdienst wegen des hohen Einsatzaufkommens aufgestockt. Allein in Rheinberg hat es am Samstag fast doppelt so viele Einsätze gegeben wie normalerweise üblich. Auch im Oberbergischen war die Lage angespannt, wenn auch nicht so schlimm wie beispielsweise in Köln. Um hier zu helfen, die Kliniken zu entlasten, sind am Samstagabend über 100 Kräfte aus Oberberg zur Messe Deutz ausgerückt. Dort haben sie ein Behelfskrankenhaus für bis zu 50 Personen unterstützt. Und jetzt weitere Meldungen, kurz und kompakt. Für Pendler im Bergischen kommt ab heute eine weitere Herausforderung hinzu. Die KVB startet mit Bauarbeiten auf der Linie 1. Ausgerechnet jetzt, wo viele sie als Ersatz für die noch bis zum 10. Juli ausfallende S11 nutzen. In einer ersten Phase bis zum 13. Juli fahren zwischen Heumarkt und Bahnhof Deutz Ersatzbusse. In Bonn starten heute wichtige Vorbereitungen für den Neubau der Nordbrücke an der A565, die sogenannten Baugrunderkundungen. 2 Wochen lang wird der Boden genau unter die Lupe genommen, unter anderem um die Tragfähigkeit zu ermitteln. Die Daten dienen zur Planung der neuen Brücke. Ab heute wird die Kreisstraße 52 zwischen Wiel-Oberbandenberg und Bomich voll gesperrt. Der Oberbergische Kreis lässt die Strecke bis Mitte Juli sanieren. Anlieger können den Bereich eingeschränkt befahren, außer während der Fräs- und Asphaltarbeiten. Die Umleitung führt über die L321 Richtung Bielstein, weiter über die L336 und die L305 bis zur Zufahrt am Verkehrskreuz. Und das waren die Nachrichten mit Katja Effey. Schauen wir aufs Radio Berg Wetter. Das ist noch oft grau mit einzelnen Tropfen. Im Laufe des Tages kommt dann aber die Sonne zurück, auch wenn sie sich den Himmel mit einigen Wolken teilen muss. Dazu wird es mit 25 Grad in Kürten und Lindlar heute deutlich kühler als zuletzt. Der Radio Berg Verkehr, aktuell alles frei. Gute Fahrt!
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5: Schön, dass ihr da seid. Heute ist wieder Spieltag für Deutschland. Deswegen senden wir heute aus dem Deutschen Fußballmuseum in Dortmund unser WM-Warm-up. Deutschland spielt heute gegen den Dritten der Gruppe D. Das sind die, die die Türkei besiegt haben. Türkei also nicht mehr dabei. Paraguay schon, gegen die spielen wir heute. Aber heute werden sie ihr letztes Spiel

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0: Museum in Dortmund, denn Deutschland spielt heute gegen Paraguay.
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0: Wenn das erste K.O.-Spiel zum heimlichen vorgezogenen Finale wird, zumindest für Jens und seine Frau Debbie, ist das nämlich heute so. Sie kommt nämlich aus Paraguay. Entsprechend hängen heute Abend beide Flaggen im Wohnzimmer. Jens ist so ein bisschen aufgeregt und bekommt die ganze Zeit schon WhatsApp-Nachrichten von der Verwandtschaft aus Südamerika.
2: Für uns zu Hause hier ein ganz besonderes Spiel. Meine Frau kommt aus Paraguay. Von daher haben wir, egal wie es heute Abend ausgeht, auf jeden Fall einen Grund zur Freude. Wir drücken aber natürlich der deutschen Mannschaft die Daumen. Ich denke, das wird auch klappen. Ansonsten der Rest der Family aus Paraguay, da wohnen noch ganz viele Verwandte von uns. Die fiebern natürlich auch schon mit. Und zumindest die würden sich über einen paraguayischen Sieg freuen, denn da wird dann auch gerne im Fall eines Sieges mal ein nationaler Feiertag ausgerufen, spontan, an dem dann alle frei haben. Wir haben Bock und das wird schon. 2-0.
0: Ja, gefeiert wird bei den beiden, übrigens mit den Kids, so oder so, aber den Tipp von Jens, den nehmen wir gerne mit. K.O.-Spiel, 16. Finale, Deutschland-Paraguay, heute Abend 22.30 Uhr. Wir sind das Warm-up aus Dortmund, aus dem Deutschen Fußballmuseum, nachher noch ab 12 Uhr mit unseren Stargästen. Comedy-Queen Lisa Feller und Mario Basler wird hier sein.
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3: Mit Marc Weiß. Schönen guten Tag. Bei der Fußball-WM ist die erste Entscheidung im 16-Finale gefallen. Kanada hat sich gegen Südafrika mit 1:0 durchgesetzt. Kanada damit zum ersten Mal im Achtelfinale einer Fußball-WM. Und das nächste Spiel dieser WM ist ein ganz besonderes, denn dann spielen wir Deutschland gegen Paraguay heute Abend um 22.30 Uhr. Infos dazu aus dem WM-Studio von Ralf Bosse.
4: Nach dem Gruppensieg geht Deutschland als Favorit in die Partie gegen Paraguay. Trotzdem ist Vorsicht geboten. Die Südamerikaner gelten als unangenehmer Gegner mit viel Physis und kämpferischer Stärke. Für Deutschland zählt heute Abend nur das Weiterkommen ins Achtelfinale. Dort könnte dann Frankreich als Gegner warten. Ein Fußballsimulator hat inzwischen die wahrscheinlichsten Finalpaarungen der Fußballweltmeisterschaft berechnet. Demnach gehört der DFB nicht zu den Titelfavoriten. Mit einer Wahrscheinlichkeit von 2,2% wurde ein Endspiel gegen Argentinien vorausberechnet. Ob es soweit kommen könnte, entscheidet sich im 16-Finalspiel am Abend ab 22.30 Uhr.
3: Ralf Bosse mit Infos aus dem WM-Studio. Vielen Dank. Jetzt die weiteren Themen in der Zusammenfassung. Nach dem Ende der Hitzewelle kämpfen die Feuerwehren noch mit einigen Waldbränden. Aktuell brennen am Chiemsee Wälder und Moorflächen. Etwas besser sieht es bei den Bränden in Gorischer Heide an der Landesgrenze von Sachsen und Brandenburg und am Rotenfels in Rheinland-Pfalz aus. Beide Feuer hier sind im Moment unter Kontrolle. Der Staat hat im vergangenen Jahr deutlich mehr investiert als in den Jahren davor. Rund 148 Milliarden Euro waren es, 12,3% mehr als 2024, das meldet das Statistische Bundesamt. Insgesamt war es der höchste Anstieg der staatlichen Investitionen seit über 25 Jahren. Grund dafür waren vor allem die hohen Ausgaben für die Verteidigung. Der Tankrabatt ist nach Schätzung des Münchner IFO-Instituts nur teilweise bei den Verbrauchern angekommen. Dieselfahrer wurden demnach benachteiligt. Für Diesel seien durchschnittlich 12 Cent pro Liter an den Verbraucher weitergegeben worden, rechnet das Institut vor. Die Steuer wurde aber um 16,7 Cent gesenkt. Bei Super und E10 gab es keine Beanstandungen. Und wieder eine positive Meldung mitten in der Wirtschaftskrise. Die Kirschernte war außerordentlich gut in Deutschland. Die deutschen Obstbauern können sich über eine der besten Ernten seit Jahren freuen. Mehr als 51.000 Tonnen Süß- und Sauerkirschen wurden in diesem Jahr von den Bäumen geholt und damit 8,5% mehr als im Jahr davor. Das zeigen die neuen Zahlen des Statistischen Bundesamtes. Demnach dürfte es vor allem bei den Süßkirschen die beste Ernte seit 10 Jahren werden. Auch bei den Sauerkirschen gibt es ein Plus. Das fällt allerdings nicht ganz so aus, weil hier die Anbauflächen in den letzten 10 Jahren um rund ein Viertel zurückgegangen sind. Die wichtigsten Anbaugebiete für Kirschen sind Baden-Württemberg, Rheinland-Pfalz, Niedersachsen und Thüringen. Und das waren die Nachrichten mit Marc Weiß.
5: Das Wetter. Die große Hitze legt erstmal eine Pause ein. Heute liegen die Temperaturen nur noch zwischen 25 und 28 Grad. Das fühlt sich schon deutlich angenehmer an. Es sind mehr Wolken unterwegs und im Tagesverlauf kann es auch Schauer und Gewitter geben. Morgen erwartet uns wieder so ein Mix aus Sonne, Wolken und Regenschauer. Dazu sind ebenfalls Gewitter drin. 27 Grad sind es dann morgen. Dann ist es sogar noch ein bisschen kühler. Und dieses Wetter bleibt uns dann auch erstmal erhalten.
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5: Und wir schauen auf die Straßen. Alle Staus ab 9 Minuten Wartezeit. Wir starten auf der A1 Münster-Dortmund zwischen Kreuz Münster-Süd und Ascheberg. 2 Kilometer, 9 Minuten on top. Auf der A2 Hannover-Dortmund zwischen Beckum und Hamm. Da hat es einen Unfall gegeben, 8 Kilometer. Da steht ihr derzeit 60 Minuten im Stau. Die A4 Köln-Aachen zwischen Dreieck-Köln-Heumau und Köln-Eiffeltor. 5 Kilometer, 9 Minuten mehr. Die 43 Wuppertal-Recklinghausen zwischen Witten-Herbede und Bochum-Witten. 2 Kilometer. Da seid ihr nach 10 Minuten durch.

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1: Ja, heute spielen wir bei der WM gegen Paraguay. Übrigens das einzige Land, das auf der Fahne zwei Wappen hat. Eins auf der Vorderseite, eins auf der Rückseite. Frage ich mich natürlich, welche Seite heute im Stadion ausgerollt wird. Eine Seite wird immer zu kurz kommen. Wetten, und die andere Seite werden wir ja nicht mehr sehen, weil wir ja heute Abend gewinnen werden. Wer gleich hier um den Gewinn der Alturs-Reise kickern darf, das losen wir gleich aus, denn wer hier bei uns zu Gast im Fußballmuseum ist, bekommt mit etwas Glück die Chance, um eine Reise mit Alturs zu kickern. Welche beiden Hörer, das entscheiden wir gleich.

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1: Wir laden ja immer bis zu 20 Hörerinnen und Hörer hier zu unserem WM-Warm-up ins Deutsche Fußballmuseum ein. Das haben wir jetzt auch gemacht. Die hören wir jetzt. Wunderbar. Die sind da, weil sie die Promis erleben wollen, weil sie das Museum erleben wollen. Sie sind aber auch da, weil sie in dem Fall Rhodos erleben wollen. Eine Woche, zwei Personen mit Altours. Und das wird ausgekickert hier am Kickertisch. Und wir haben prominenten Besuch, denn ihr sollt ja jetzt ausgelost werden. Das machen wir wie beim DFB-Pokalfinale. Ihr habt alle Nummern bekommen, ja? Diese Nummern sind in dieser Box hier. Und ich habe neben mir den Kollegen stehen, wo ich gedacht habe, ja, das ist... Ich habe eigentlich damit gerechnet, er hat ein Fernseharrangement.
2: Ja, die haben nicht angerufen. Ich wäre ja hingegangen, aber die haben nicht angerufen. Bin von Dubai extra nach Deutschland geflogen, aber ich bin Weltfußballer, ich bin Europameister, ich bin Weltmeister, ich bin hier zu Hause. Und die haben mir gesagt, ich kriege hier heute eine eigene riesige Lothar Matthäus-Ausstellung. Ich glaube, die machen eine ganze Etage für mich frei und es ist heute ganz große Eröffnung hier mit ganz, ganz viel Publikumsverkehr.
1: Wunderbar. Lothar Matthäus ist heute hier. Los geht's. Es geht um den ersten Kandidaten am Kickertisch.
2: Das ist doch viel zu eng, das Loch, wo ich reingreifen muss. Das ist doch schon wieder Behinderung, ist das doch schon.
1: So, es ist die Nummer?
2: Ist die 4.
1: Es ist die 4. So, einmal abklatschen hier. Du bist die?
3: Janina.
1: Hi. Janina. Es ist aber auch witzig, dass Lothar Matthäus als erste Kandidatin, ja, ne, auch eine Frau zieht. Ne? Das ist irgendwie, es ist Lothar Matthäus.
2: Jetzt hören wir, Sie drücken das hier wieder in eine Richtung, die mir nicht gefällt.
1: So, jetzt vielleicht nochmal ein Gegenspieler oder eine Spielerin. Er ist es so gewohnt, so es schön durchmischen, Lothar, ne?
2: Die Nummer 1.
1: Die Nummer 1, ja! Zack, auch da einmal abklatschen. So, herzlichen Glückwunsch, du bist der?
4: Uwe.
1: Uwe, deine Kickererfahrung?
4: Also weniger.
1: Dann dürft ihr beide euch jetzt ein bisschen warm spielen, warm kickern. Und dann melden wir uns gleich hier zurück mit dem großen Kickerduell. Und es geht um die Reise nach Rhodos, nicht nach Dubai.
2: Habe ich die auch gewonnen jetzt? Also kann ich damit das
1: Betreuer? Nein, es tut mir
0: leid. 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
0: Mit Katja Effey. Guten Tag. Noch bis einschließlich morgen können Besucherinnen und Besucher den Kölner Dom kostenlos besichtigen. Ab Mittwoch kostet der Eintritt in den Innenraum für Touristen dann 12 Euro. Viele haben das letzte Wochenende ohne Ticket deshalb noch einmal genutzt. Radio Berg-Reporterin Caroline Köhl war auf der Domplatte unterwegs.
2: Tatsächlich habe ich eher weniger Kölner getroffen, sondern Touristen aus allen Herren Ländern, die sich darüber gefreut haben, dass sie jetzt noch einmal kostenlos rein dürfen. Und da waren Touristen dabei aus Finnland, aus den USA, aus Holland und ansonsten natürlich Kölner oder auch viele Bonner, die extra noch mit Besuch vorbeigekommen sind und sich über den kostenlosen Eintritt gefreut haben. Ich habe dann auch mal bei den Domschweizern nachgefragt. Die haben mir gesagt, dass die Kölner tatsächlich eher unter der Woche schon vorbeigeschaut haben, also um den Touristenmengen am Wochenende zu entfliehen.
0: Weil er in Radevormwald und andernorts mit Heroin gehandelt haben soll, steht seit heute Morgen ein 39-jähriger Mann vor dem Kölner Landgericht. Laut Anklage soll er nicht nur unerlaubt mit Drogen gehandelt haben, sondern auch Betäubungsmittel in nicht geringer Menge nach Oberberg eingeführt haben. Die Drogen habe er aus den Niederlanden beschafft, heißt es. Insgesamt sind für den Prozess 3 Verhandlungstermine angesetzt. Und jetzt weitere Meldungen kurz und kompakt. In Bonn starten heute wichtige Vorbereitungen für den Neubau der Nordbrücke an der A565, die sogenannten Baugrunderkundungen. 2 Wochen lang wird der Boden genau unter die Lupe genommen, unter anderem um die Tragfähigkeit zu ermitteln. Die Daten dienen zur Planung der neuen Brücke. In Waldbröl hat sich eine 27-jährige Pedelec-Fahrerin bei einem Sturz lebensgefährlich verletzt. Die Frau war abends mit einem Begleiter auf einem Forstwirtschaftsweg zwischen der Westerwald und der Eisenstraße unterwegs. Warum sie gestürzt ist, ist noch unklar. Sie wurde in einer Kölner Klinik gebracht. Ab heute wird die Kreisstraße 52 zwischen Wiel-Oberbandenberg und Bomich voll gesperrt. Der Oberbergische Kreis lässt die Strecke bis Mitte Juli sanieren. Anlieger können den Bereich eingeschränkt befahren, außer während der Fräs- und Asphaltarbeiten. Die Umleitung führt über die L321 Richtung Bielstein, weiter über die L336 und L305 bis zur Zufahrt am Verkehrskreuz, sagt der Kreis. Und das waren die Nachrichten mit Katja Effey. Schauen wir aufs Radio Berg Wetter. Da sind noch viele Wolken unterwegs, die hier und da auch ein paar Tropfen fallen lassen können. Richtung Nachmittag kommt dann immer wieder auch die Sonne raus. Dazu hat es sich mit 25 Grad in Nümbrecht und 26 in Overath ordentlich abgekühlt. Der Radio Berg Verkehr mit einer Meldung von der 3 Köln-Oberhausen. Zwischen Leverkusen-Opladen und Solingen aktuell 2 Kilometer stockend. Da sei da in 4 Minuten durch. Gute Fahrt!
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3: Schönen Vormittag. Es geht um eine Reise nach Rhodos. Janina und Uwe spielen sich gerade warm und in etwa 15 Minuten legen wir hier los. Es geht um nichts mehr und nichts weniger als ums Weiterkommen. Nicht ins Achtelfinale wie für Deutschland heute, sondern fürs Weiterkommen direkt nach Rhodos. Gleich schalten wir rüber ins Altours Kickerstadion.
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1: Bisher wurden unsere Kickerturniere übrigens in letzter Sekunde entschieden. Beim letzten Mal hat der Underdog gegen den Favoriten gewonnen. Wir sind also gespannt, was heute passieren wird. Henning Barth ist unser Kommentator hier im Altwurst Kickerstadion. Henning, was glaubst du, warum haben wir dich ausgesucht?
2: Weil ich Spannung verspreche.
1: Nee, ich glaube, bist du 2 Meter oder so knapp?
2: Knapp 2 Meter.
1: Knapp 2 Meter. Du bist halt die Menschfleisch gewordene Kommentatorenkabine. Deswegen haben wir, du hast den kompletten Überblick hier über den Kickertisch.
2: Ich bin die Vogelperspektive.
1: Das bist du, absolut. Deswegen, jetzt viel Spaß. Es geht um eine Reise mit Altwurst nach Rhodos für Janina und Uwe.
2: Und damit würde ich das Wort geben, beziehungsweise den Pfiff an unseren Schiedsrichter. Es kann losgehen. Um die Reise nach Rhodos. Anpfiff in dieser Partie. Mal gucken, ob es einen abtasten wird. Und das ist direkt in Sekunde 1. Das 1:0 für Janina. Das ging hier richtig, richtig schnell. Also direkt aus der Mittelfeldreihe das erste Tor von Janina geschossen. Ohne Verzögerung. Das ging richtig, richtig schnell. Wie reagiert Uwe in dieser Partie? Kann er dagegenhalten? Oder wird das dann doch eine relativ einseitige Partie? Das 2:0. Und das nach 26 Sekunden. Was gibt Janina hier für ein Tempo vor in dieser Partie? Da ist bislang nicht viel zu holen für Uwe, so sieht's zumindest aus. Bekommt er noch einen Fuß in diese Partie? Wir haben gleich Halbzeit. Wieder im Angriffsdrittel. Janina gibt da überhaupt keinen Raum frei. Drückt Uwe hinten rein in die Dreierkette. Die Hälfte der Spielzeit ist um. Es steht weiterhin 2:0. Es sieht zumindest aktuell so aus, als hätten wir hier eine Kolossin von Rhodos gefunden in dieser Partie. Gibt es nochmal den Weg zurück für Uwe? Er ist im Angriffsdrittel, bekommt aber keinen Fuß an den Ball. Jetzt wieder und das 3:0. Kullert da über die rechte Flanke rein. Janina ist auf dem Weg in Richtung Strand, in Richtung Uso, in Richtung Urlaub. Jetzt vielleicht nochmal das Ausbauen dieses Ergebnisses. Janina auf jeden Fall heiß wie Frittenfett in dieser Partie. Wir haben es gleich geschafft. Die Partie wird abgepfiffen und es endet 4:0. Janina gewinnt.
1: Herzlichen Glückwunsch. Unter den Augen schon von Mario Basler. Ja, hast du gewonnen. Herzlichen Glückwunsch.
3: Ja, danke schön. Ich freue mich. Danke.
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1: Das war eine sehr eindeutige Kiste. Wen nimmst du mit?
3: Ja, mein Mann.
1: Guck mal, der freut sich. Der hat die ganze Zeit gefilmt mit dem Handy. Wunderbar. Was sagt der Mann? Hat so gut gemacht, ne?
5: Mega.
1: Viel Spaß euch auf Rhodos.
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3: Hallo, hier ist die Janina. Ich habe gerade beim Altours Kicker-Turnier die Reise nach Rodos gewonnen und ich freue mich riesig. Dankeschön. Danke.
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1: Mit Marc Weiß. Schönen guten Tag. Es war ein Sommerwochenende der Extreme. Sowohl tagsüber als auch nachts wurden neue Hitzerekorde gebrochen. Um sich abzukühlen, hat es viele Menschen in Deutschland offenbar ans Meer, die Seen, Flüsse oder auch Kanäle gezogen. Und leider haben das an diesem Wochenende wieder einige mit dem Leben bezahlt. Danny Hopper aus dem News-Team. Allein von Freitag bis gestern hat die DLRG mindestens 26 Badetote gezählt.
2: Ja, und bei allen Toten handelt es sich um Männer oder Jungen. Also genau die Gruppe, bei der die DLRG schon seit Wochen warnt, dass sie sich und ihre Fähigkeiten oft überschätzt. Zum Beispiel in unüberwachte und unbekannte Gewässer springt, oft überhitzt und zum Teil noch unter Alkoholeinfluss. Schon vor der aktuellen Hitzewelle hatte die DLRG ja dazu aufgerufen, die Gefahren und Risiken beim Baden und Schwimmen in der Hitze nicht zu unterschätzen. Offenbar vergebens. 26 Badetote sind viel für ein Wochenende. Dazu kommen nochmal 7 Menschen, die schon am Donnerstag ertrunken waren. Außerdem mussten am Wochenende laut DLRG noch mal mindestens 8 Menschen reanimiert und ins Krankenhaus gebracht werden. Und auch Vermisste gibt es noch. Im Neffelsee in Zülpich wird seit gestern Abend nach einem 39-Jährigen gesucht. Im Fühlinger See bei Köln wird ein 21 Jahre alter Schwimmer vermisst und im Kreis Wesel ein gekenterter Kanufahrer. Dazu kommen noch Verletzte. In Baden-Württemberg zum Beispiel hat sich ein 15-Jähriger bei einem Sprung in einen Baggersee schwer verletzt. Und deshalb wird die DLRG nicht müde, an alle zu appellieren, beim Baden in Seen, Flüssen und Kanälen eben vorsichtig zu sein.
1: Danny Hopper aus dem News-Team mit Infos. Vielen Dank. Jetzt die weiteren Themen in der Zusammenfassung. NRW-Ministerpräsident Wüst sagt am Nachmittag im Untersuchungsausschuss Brückendesaster aus. Im Fokus steht diesmal der Neubau der Leverkusener Rheinbrücke auf der A1. Der Landesbetrieb Straßen NRW hatte den Vertrag mit dem Baukonzern 2020 gekündigt. Daraus entwickelte sich ein Rechtsstreit, der bis heute andauert und für Verzögerungen gesorgt hat. Wüst war damals Verkehrsminister. Die griechischen Behörden zahlen Fischern in einigen Regionen, darunter Kreta, Prämien pro Kilo gefangenem Hasenkopf-Kugelfisch. Der Fisch ist erst seit kurzem im Mittelmeer unterwegs, gehört da eigentlich nicht hin und stört das Ökosystem. Außerdem soll es schon Bissattacken auf Badegäste gegeben haben. In 10,5 Stunden wird es bei der Fußball-WM ernst fürs deutsche Team. Um 22.30 Uhr trifft die DFB-Auswahl im 16. Finale auf Paraguay. Wir gehen als Favorit ins Spiel. Leicht wird es trotzdem voraussichtlich nicht, denn Paraguay spielt ähnlich hart und körperbetont wie Ecuador. Nach dem Auslaufen des Tankrabatts muss es nach Ansicht der Verbraucherzentrale Bundesverband eine Entlastung für private Haushalte an anderer Stelle geben. Verbandschefin Popp sagte, die Bundesregierung müsse wegen der weiterhin hohen Energiepreise ihr Versprechen endlich einlösen und die Stromsteuer auch für Privathaushalte senken. Das entlaste nicht nur Verbraucher, sondern mache den Umstieg auf klimafreundliche Alternativen auch attraktiver. Der Tankrabatt läuft morgen aus. Er hatte die Kraftstoffpreise um knapp 17 Cent pro Liter nach unten gedrückt. Experten und alle, die tanken müssen, warten jetzt gespannt darauf, wie viel teurer es wird. Theoretisch dürften es maximal 17 Cent sein. Und das waren die Nachrichten mit Marc Weiß.
3: Das Wetter. Endlich etwas Entspannung bei der Hitze. Heute werden nur noch 25 bis 28 Grad erreicht. Das ist schon deutlich angenehmer. Ein paar mehr Wolken sind unterwegs und über den Tag verteilt müssen wir auch ein bisschen mit Regenschauern und Gewittern rechnen. Morgen bleibt's bei Sonne, Wolken und Regenschauern. Gewitter sind ebenfalls möglich. Mit 27 Grad ist es dann sogar noch mal ein bisschen kühler als heute. Und dieses Wetter bleibt erstmal.
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3: Und jetzt alle Staus ab 8 Minuten Wartezeit. A1 Köln-Euskirchen zwischen Erftstadt und Kreuz-Bliesheim 3 Kilometer, 9 Minuten. Die A2 Hannover-Dortmund zwischen Beckum und Hamm 6 Kilometer. Da hat es einen Unfall gegeben. Aktuell steht ihr dort 57 Minuten im Stau. Die A3 Oberhausen-Köln zwischen Kreuz-Hilden und Solingen 2 Kilometer. Seid ihr schon nach 8 Minuten durch. Die A43 Recklinghausen-Wuppertal zwischen Bochum-Riemke und Bochum 2 Kilometer plus 11 Minuten. Und die A45 Hagen-Gießen zwischen Herborn Süd und Wetzlarer Kreuz 6 Kilometer, 39 Minuten Wartezeit. Allen unterwegs, gute Fahrt mit uns.
0: 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Mit
3: das letzte Spiel ging verloren, das war aber egal. Ab jetzt zählt es. Wir schicken Motivation aus dem Deutschen Fußballmuseum in Dortmund nach Boston. Da spielt Deutschland heute. Und wenn Menschen motivieren können, dann sind es die, die heute hier sind. Ex-Nationalspieler, mehrfacher deutscher Meister und Pokalsieger Mario Basler ist hier. Herzlich willkommen.
4: Hallo, guten Tag.
3: Wie sehr fieberst du?

0: Du warst danke, vor danke, zwei danke. Jahren, da waren wir hier bei der Europameisterschaft, bist einfach sitzen geblieben, hast du gesagt.
1: Ich habe seitdem nichts anderes mehr gemacht. Das war sehr schön.
0: Bist du etwas optimistischer als Mario?
1: Also ich hoffe ja immer, ich hoffe immer auf dieses Wunder, dass man so denkt, ja, aber wenn die müssen, dann kommen sie. Ich sehe ungläubiges Kopfwackeln. Das ist meine Hoffnung. Ich sage ja nicht, dass es so wird, aber ich hätte schon Bock, dass es noch ein bisschen dauert.
2: Also Fakt ist ja, wir wollen ja alle, dass er Weltmeister wird.
0: Absolut.
2: Ja, das ist ja nicht so. Ich bin zwar sehr kritisch mit der Nationalmannschaft, aber ich würde mir das natürlich wünschen. Nur, wenn du das realistisch und objektiv siehst, mit der Form haben sie halt gegen die Franzosen keine Chance.
0: Und über diese Form sprechen wir gleich noch ganz ausführlich hier aus dem Deutschen Fußballmuseum in Dortmund. Und wir haben natürlich auch wieder Hörerinnen und Hörer dabei, die das bei den NRW-Lokalradios gewonnen haben. Herzlich willkommen, schön, dass ihr da seid. Ich bin Kevin Zimmer und wir machen das alles hier aus Liebe. Und deswegen sind hier die Toten Hosen, alles aus Liebe.
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0: Heute spielt Deutschland das erste Mal bei dieser WM in der K.O.-Runde. Nach dem letzten Spiel gegen Ecuador sind wir ein bisschen angespannter, muss ich ganz ehrlich sagen. Aber Lisa Feller, unsere Comedy-Frau hier in dieser Runde, du hast gesagt, man muss auch mal positiv sehen.
1: Ja, weißt du, was ich immer so denke? Die verlieren ja eh oder gewinnen. Egal, wie ich vorher drauf hinfieber. Und wenn ich die ganzen Tage mich drauf gefreut habe, die Tage nimmt mir aber auch keiner mehr. Weißt du, dann hatte ich wenigstens ein paar Tage mit Vorfreude. Danach kann ich ja mit der Trauer umgehen.
0: Ja, jetzt geht's ja für die deutsche Nationalmannschaft heute schon los. Mal angenommen, du wärst dabei als Spielerfrau.
1: Klar.
0: Wie wäre so ein Tagesablauf heute bei dir?
1: Da würde ich mich wahrscheinlich erstmal massieren lassen. Dann würde ich ins Spa gehen. Dann würde ich vielleicht mich nochmal massieren lassen und dann irgendwann mit der Sänfte ins Stadion tragen lassen. Ja. Wäre doch schön.
0: Das wäre
1: schön. So ist das doch, oder? Bei den Spielerfrauen.
0: Der Einzige, der hier in der Runde wirklich weiß, wie es ist, eine Fußball-Weltmeisterschaft zu spielen, ist Mario Basler, Ex-Nationalspieler, jetzt die WM in unter anderem den USA. Kommen da bei dir so Erinnerungen nochmal an 94 hoch, wenn du das da jetzt so alles nochmal siehst? Mehr gute oder mehr schlechte Erinnerungen?
2: Naja, also Erinnerungen, nee, weil die Stadien sich ja alle komplett verändert haben, ne, zu der Zeit, wo wir spielten. Da
0: eins ist abgerissen worden.
2: Das ist jetzt Parkplatz. Genau, da ist ein Parkplatz jetzt drauf und vom Grunde her gibt es halt nur an die 94er WM mehr schlechte Erinnerungen. Ne, es war eine Vollkatastrophe. Wir haben, das sage ich heute noch, mit Abstand die beste Mannschaft gehabt. Also wir waren eigentlich verdammt, den Weltmeistertitel zu holen. Aber wenn natürlich in einer Mannschaft Sodom und Gomorra herrscht, dann hast du natürlich bei so einem großen Turnier keine Chance.
0: Was war denn da das Problem? Also ich meine, man hatte die Weltmeister von 1990. Du warst sozusagen der junge Wilde dann, der dazugekommen ist, durfte aber erstmal gar nicht spielen. Ich kann mich noch an die Szene erinnern, wo du Eis auf der Ersatzbank gegessen hast. Gab es Ärger von Berti?
2: Nein, ich mache ja immer, was ich will. Ja. Also von daher gibt es auch keinen Ärger. Nein, ich hatte ja im ersten Spiel, wurde hier eingewechselt und durfte 18 Minuten spielen gegen Bolivien und danach hat der Berti in der Pressekonferenz gesagt, dass ich habe meine Chance gehabt, also wusste ich, dass ich keine Sekunde mehr spiele und deswegen, wenn er uns zum Warmmachen geschickt hat, habe ich mich hingesetzt, habe mich gesonnt, dass ich wenigstens ein bisschen Farbe mitnehme und dann zwischendurch habe ich mein Eis gegessen, weil es sehr kalt war. Ich glaube, das war ja auch so ein bisschen dann das Problem, ne, dass halt jeder gemacht hat, was er wollte.
0: Mehr von solchen Anekdoten übrigens von damals erzählst du ja auch auf der Bühne. Du tourst mittlerweile auch hier durch NRW, 24.10. in Leverkusen, 5.11. München, Gladbach. Was erzählst du dann noch so alles bei Basler, Ballard? Erzählst du auch zu deinem Verhältnis? Ich weiß nicht, Berti Vogts, das Verhältnis war ja relativ angespannt.
2: Nein. Vom Grunde her erzähle ich nur Geschichten aus meiner Karriere, ne, was ich so vor, nach oder auch manchmal während den Spielen so getrieben habe. Und das war nicht immer schön und nicht immer gut, aber das sind eigentlich ganz lustige Geschichten, ne? Weil heute, in der heutigen Zeit ist ja so, die Fußballer, die von denen hörst du ja nichts mehr, ne? Die triffst du nirgends mehr, die fahren ja im Trainingsgelände ohne Tiefgarage rein und danach wieder raus, die Fans, die haben keinen Kontakt mehr. Aber ich erzähle einfach so ein paar tolle Geschichten, die ich mit meinen Kameraden damals, ne, mit meinen Mitspielern so erlebt habe und die sind eigentlich ganz lustig. Wir sind jetzt seit 7 Jahren unterwegs. Ich wollte eigentlich schon 2 Jahre aufhören, aber
0: da fällt dir nochmal was ein.
2: Nein, vom Grunde her nicht. Die Anfragen sind kommen dann immer. Ich meine, wir haben ja viele Städte oder viele Dörfer. Ne? Ich meine, in 7 Jahren waren wir fast schon in ganz Deutschland, aber es gibt dann doch noch schon ein paar Ecken.
0: Bist schon hier im Deutschen Fußballmuseum in Dortmund aufgetreten?
2: Nein, da war ich noch nicht.
0: Nils, aber hört zu.
2: Das ja, ist ja, ja, ja, aber wie gesagt, und das macht immer wieder Spaß, ne, mit den Leuten, da auf dem, Lisa kennt das ja auch, macht ja auch, gucke ich auch sehr gerne zu, wenn sie ihre Comedian-Reise da hat und Späßchen macht.
1: Ich find, mag das, ich aber gerne. Ich sage dir nicht mehr, ich bin auf Tour, sondern ich sage, ich bin auf Comedy-Rennreise.
0: Das ist viel schöner. Da guck mal, so viel Liebe im Raum. Und Mario Basler ist da. Wer hätte das gedacht?
1: Ja, doch. Wir kennen uns ja schon. Und wir haben immer sehr gut zusammen performt.
2: Ja, das hat immer auch Spaß gemacht.
1: Ich habe noch eine Frage. Du hast gerade gesagt, so die Spieler heute, die sind nicht mehr so nah am Fan, die fahren in eine Tiefgarage, Privatjet und so. Haben sich denn die Fans auch verändert? Kommen die so durch Social Media, haben die das Gefühl, die können schon alle anpacken?
2: Ja, aber glaube ich auch für den Spieler manchmal ganz gut, ne, weil man weiß ja mittlerweile mit den Handys, ne, du gehst irgendwo was essen, was trinken und dann setzen sie in die Ecke und du kriegst es ja gar nicht mit, wenn sie sich aufnehmen. Ich sage ja immer wieder, wenn es zu meiner Zeit Handyvideo schon gegeben hätte.
0: Ach, da raucht
2: da
0: er wieder.
2: Da wäre ich heute noch im Gefängnis.
0: Da trinken wir wieder ein Bierchen.
1: Im
0: Gefängnis?
2: Da hätte ich heute noch Gefängnis. Da hätte ich wahrscheinlich Lebenslänge.
0: Mario, umso mehr freuen wir uns, dass du heute hier bist im Deutschen Fußballmuseum. Und wir melden uns gleich nochmal zurück hier mit dieser Runde mit Lisa Feller und Mario Basler.
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0: Mit Nicole Schmitz, guten Tag. Ein Hitzetoter in Gummersbach, viele Patienten auf Intensivstationen, übervolle Notaufnahmen. Das heiße Wochenende hat die Krankenhäuser im Bergischen an den Rand der Kapazitäten gebracht. Sabine Karnitz berichtet für Radio Berg.
2: Die extreme Hitze hat nicht nur den Risikogruppen stark zugesetzt, sondern auch vielen eigentlich gesunden Menschen, heißt es vom Oberbergischen Kreis. Besonders tragisch ist der Fall eines Patienten, der während der sengenden Hitze lange im Garten gearbeitet hat. Er ist am Samstag im Klinikum in Gummersbach gestorben. 3 weitere Hitzepatienten wurden dort im lebensbedrohlichen Zustand auf die Intensivstation gebracht. Die Notaufnahmen waren überall im Bergischen sehr voll. Ins Evangelische Krankenhaus in Bergisch Gladbach zum Beispiel sind über 100 Menschen mit Hitzesymptomen wie Dehydrierung oder Hitzschlag gekommen.
0: Bevor der Besuch des Kölner Doms ab Mittwoch kostenpflichtig wird, haben viele Menschen das Wochenende noch einmal für einen kostenlosen Gang durch das UNESCO-Weltkulturerbe genutzt. Besonders viele Kölnerinnen und Kölner, aber auch Besucherinnen und Besucher aus dem Umland kamen mit Familie und Freunden vorbei. Auf Nachfrage zeigten sich viele Besucher verständnisvoll für den neuen Eintritt, um den Erhalt des Doms zu fördern. Die Tickets für 12 Euro können ab Mittwoch online oder im Kurienhaus am Roncalliplatz gekauft werden. Kostenlos bleibt der Besuch unter anderem für Mitglieder des Dombauvereins sowie für Menschen, die den Dom zum Beten oder für einen Gottesdienst besuchen. Und jetzt weitere Meldungen, kurz und kompakt. In Waldbröl hat sich eine 27-jährige Pedelec-Fahrerin bei einem Sturz lebensgefährlich verletzt. Die Frau war abends mit einem Begleiter auf einem Forstwirtschaftsweg zwischen der Westerwald und der Eisenstraße unterwegs. Warum sie gestürzt ist, ist noch unklar. Sie kam in eine Kölner Klinik. Die deutsche Fußballnationalmannschaft wird ihr WM-16-Finale gegen Paraguay heute Abend gewinnen. Das hat Elefant Tarak aus dem Kölner Zoo soeben getippt. Er hat sich für den schwarz-rot-goldenen Fußball entschieden und damit einen deutschen Sieg vorhergesagt. Bisher hat das WM-Orakel des Kölner Zoos immer richtig gelegen. Weil er in Rade vom Wald und andernorts mit Heroin gehandelt haben soll, steht seit heute Morgen ein 39-jähriger Mann vor dem Kölner Landgericht. Laut Anklage soll er nicht nur unerlaubt mit Drogen gehandelt haben, sondern auch Betäubungsmittel in nicht geringer Menge ins Oberbergische eingeführt haben. Die Drogen habe er aus den Niederlanden beschafft, heißt es. Insgesamt sind für den Prozess 3 Verhandlungstage angesetzt. Und das waren die Nachrichten mit Nicole Schmitz. Das Radio Berg Wetter hat sich mit bis zu 25 Grad in Kürten und 24 Grad in Marienheide deutlich abgekühlt. Dazu sind aktuell noch viele Wolken unterwegs, die lassen im weiteren Tagesverlauf aber auch immer wieder die Sonne durch. Der Radio Berg Verkehr, wir melden die Staus und die Blitzer fürs Bergische. Eine Meldung von der A4 Olpe Köln, zwischen Gummersbach und Bielstein dichter Verkehr, ihr braucht mindestens 2 Minuten länger.
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3: Zimmer. Zu jedem deutschen Spiel senden wir aus dem Herz des deutschen Fußballs, aus dem deutschen Fußballmuseum in Dortmund. Hier kann man übrigens den WM-Pokal sich ansehen. In der Schatzkammer. Lisa hat ihn schon gesehen ein paar Mal.
4: Ja, ich war ja vor 2 Jahren schon mal hier bei der Sendung.
3: Ja, hast mal drüber gestreichelt über den Glaskasten.
4: Ja, das war ganz toll. So ein indirektes Touchen.
3: Ja. Oh, jetzt wird's hier heiß. Du sitzt ganz nah an Mario.
4: Ja, ja, deswegen inspiriert mich das.
3: Den Europameisterpokal, der steht hier natürlich auch. Den kann man sich hier natürlich auch anschauen. 1996 gehörtest du ja zur Nationalmannschaft, hast dich aber im Training dann verletzt und bist dann abgereist. Ja? So ein Schlotterbeck, der bleibt da jetzt gerade. Hattest du einfach dann damals bei der Europameisterschaft, hast du keinen Bock mehr gehabt? Oder haben sie dann zu dir auch gesagt, komm Mario, komm, du atmest uns hier nur die Luft weg?
5: Nein, völlig falsch. Ich hatte mich verletzt, bin dann nach Hause geflogen, kam dann wieder zurück, wurde untersucht bei Dr. Müller-Wohlfahrt und kam dann wieder zurück nach England. Und beim ersten Training, als ich wieder mittrainierte, hat mir Christian Ziege, der mich beim ersten Mal schon gefoult hat, beim zweiten Mal wieder an der gleichen Stelle getroffen.
3: Ja, hat er extra gemacht.
5: Wahrscheinlich, obwohl ich mit seiner Position ja nichts zu tun hatte. Er ist ja Linksfuß, ich Rechtsfuß, also hat mich auch ein bisschen gewundert. Und dann bin ich wieder nach Hause geflogen, da wurde ich operiert.
3: Fühlst du dich denn wie ein Europameister von 1996?
5: Das ist mir scheißegal.
3: Das ist eine Aussage.
5: Nein, es gibt ja viele, ne? Großkreuz fühlt er sich als Weltmeister.
3: Also ja, der war hier in der Sendung auch schon drin, so. Der fühlt sich als Weltmeister.
5: Dann fühle ich mich auch als Europameister.
3: Alles klar.
5: Auch wenn ich nicht gespielt habe.
4: Ich habe damals übrigens auch nicht gespielt.
3: Ich auch nicht, bin auch Europameister.
5: Und du bist auch Europa- und Weltmeister.
3: Sind wir doch alle. Lisa Feller, mit dem Titel, die Mario Basler da errungen hat, da können wir jetzt irgendwie natürlich nicht mithalten oder so. Aber fandst du einen Nationalspieler damals, so in den 90ern, richtig toll? Mario tippt dich schon an.
4: Außer Mario Basler habe ich mir niemanden gemerkt.
3: Moment.
4: Und jetzt, wo ich weiß, dass du sogar freie Gelenkskörper hattest.
3: Welche Spieler hätte sie denn gar nicht sagen dürfen jetzt?
5: Nee, das ist ja jedem selbst überlassen. Ne? Also,
3: nö, aber so ein Stefan Effenberg hätte sie auch toll finden können.
5: Ja, bestimmt. Ja. Stefan ist ein überragender Typ.
4: Der hat auch einen tollen Mittelfinger. Das war super.
3: Der musste wieder kommen. Der musste
4: natürlich.
3: Ihr merkt schon zu Hause, wir schießen uns hier locker die Bälle zu, live aus dem Deutschen Fußballmuseum in Dortmund. Das ist die Warm-up-Show zum Spiel heute Abend 22.30 Uhr gegen Paraguay. 16. Finale.
4: Das ist wirklich niedlich.
3: Ja, finde ich auch. Wir melden uns gleich zurück.
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0: Heute geht es um was? Heute dürfen wir nicht nochmal verlieren. Das erste Mal in der Geschichte der WM würden wir im 16. Finale rausfliegen. Das liegt auch daran, dass es das erste Mal, glaube ich, ein 16. Finale geben wird. Mario, 104 Spiele bei dieser WM. Guckst du davon was? Ist das dir auch zu aufgebläht? Das ist ja die große Kritik, die man immer irgendwie hört. Oder ist es halt auch schön, dass halt auch mal Länder mitspielen dürfen, die vielleicht nicht so oft dabei sind, wie Curaçao?
1: Ja, das Getränk, was wir früher getrunken haben, darf jetzt aber eine WM dabei sein. Nein, es ist schon vom Grunde her, ja, schön, dass mal solche Länder dabei sind. Die andere Seite, als Fußballromantiker, als Fußballfan, als ehemaliger Fußballspieler, es ist zu viel. Jetzt wird es ja noch schlimmer. Die nächste WM wird ja mit 128 Mannschaften ausgetragen.
0: Es wird noch mal mehr, ja.
1: Die geht über 8 Monate, dass die Italiener auch mal wieder bei einer WM dabei sein dürfen.
0: Das werden sie wohl schaffen.
1: Da sind sie ganz sicher dabei, bei 128 Mannschaften.
0: Hast du denn so eine Mannschaft, wo du sagst, der gucke ich gerade sehr gerne zu? Also was weiß ich, Argentinien gerade, bei denen läuft es ganz gut?
1: Die Argentinier werden eine große Rolle spielen, weil die ja auf der leichten Seite sind des Baums, ne? Also die haben ja jetzt 16. Finale, 8. Finale, die haben eine ganz leichte Gegner. Also wir sind ja mit den Franzosen, mit Spanien sind wir ja auf der anderen Seite. Das heißt, du kommst vielleicht gegen Frankreich weiter, was ich nicht glaube. Aber wenn, dann spielen wir, glaube ich, gegen Spanien oder England. Also es geht ja Schlag auf Schlag, da was da passieren kann. Ja.
0: Aber kommen wir vielleicht mit diesen Gegnern, sorry, wenn ich da direkt reingehe, kommen wir vielleicht mit diesen
1: kommen wir besser klar mit diesen Gegnern, nein,
0: die ein anderes Spiel machen als dieses körperbetonte Spiel, was wir vielleicht auch heute Abend sehen werden?
1: Nein, ich glaube, dass unser Problem unserer Nationalmannschaft einfach ist, wenn die gegen eine körperlich aggressive Mannschaft spielen. Wir gewinnen unsere Zweikämpfe nicht. Das hat man gegen Ecuador gesehen. Das wird heute Abend kein anderes Spiel. Die Franzosen, wir dürfen ja eins nicht vergessen. Wir haben ja auch mit Kimmich, mit unserem Superkapitän, der seit 3 Spielen jetzt.
0: Du bist nicht der größte Fan?
1: Nein, bin ich nicht. Ich würde ihn ja, wenn du mal nach der Aufstellung heute fragen würdest, ich würde ihn sogar rausnehmen heute als Kapitän, weil er einfach keine Form hat. Er ist auf der rechten Seite zu langsam. Wir haben immer unsere Probleme über Kimi seiner Seite.
0: Wir müssen gleich nochmal ausführlich, glaube ich, aber über Nagelsmann sprechen, habe ich so das Gefühl.
1: Ja, können wir gerne machen. Da wirst du keine schönere oder bessere Antwort für Nagelsmann kriegen.
0: Lisa Feller, unsere Comedy-Frau in dieser Runde. Wir haben gerade schon von Mario gehört, also diese aufgeblähte WM. Ja. Wie ist bei dir zu Hause die WM-Stimmung? 2 Söhne hast du?
2: Ja, ich habe 2 Söhne und das Gute ist ja, im Moment kannst du ja anmachen, Fernseher, wann du willst. Irgendwer spielt gerade so ungefähr. Ja, die gucken tatsächlich. Ich merke so ein bisschen, ich bin total gerne bei so einer WM richtig mit Leidenschaft dabei, aber dieses ja, und dann spielt, wie du gerade schon gesagt hast, irgendwie, keine Ahnung, Recklinghausen Süd gegen Hückelhofen fest und denkst, ah, ist auch noch ein Vorrundenspiel, okay. Ja. Das lässt mich gerade so ein bisschen schwer emotional da reinsliden, muss ich ehrlich sagen.
0: Aber gibt diese WM nicht für dich auch so ein bisschen Comedy-Gold her, dadurch, dass es so aufgebläht ist, dass vielleicht am Ende Donald Trump mehr feiern wird als die Siegermannschaft?
2: Ja, aber so ein Trump, der hält sich ja total zurück, der kommt ja gar nicht vor, wo man denkt, mach doch mal was Beklopptes. Oder so. Also im Moment darf das ja alles so stattfinden. Aber Gott sei Dank, wahrscheinlich ist der damit beschäftigt, der hat ja den Infantino im Arsch. Da muss er erstmal. Mein Gott,
0: Samt Comedy, ja. Samt Friedenspreis, muss
2: ist
0: man,
2: der da
0: muss man
2: tief
0: sagen.
2: Drin, mein
0: aber
2: Gott.
0: Jetzt, wir haben mit Mario Basler jemanden hier sitzen, der das Herz auf der Zunge trägt, der kein Blatt vom Mund nimmt.
2: Finde ich super.
0: Und die Fußballer jetzt sind ja, also ich sag mal so, wenn du dir das anschaust, würdest du denen gerne mal so ein Interviewtraining geben, wie man einfach mal lockerer rüberkommt und vielleicht auch ein bisschen ehrlicher? Oder?
2: Boah, ich glaube, das ist wahrscheinlich dasselbe Thema, was wir vorhin hatten mit dem sich irgendwie zurückziehen. Es ist heutzutage ja so, egal was du sagst, es ist auf jeden Fall falsch. Und das Interviewtraining ist wahrscheinlich gerade, egal was du gefragt wirst, sag einfach nichts.
0: Ich glaube, der Letzte, der mal ein bisschen was Amüsantes gesagt hat, war dann Poldi, der gesagt hat, wir kraulen uns alle mal an den Eiern. Ne? Also das war das, und dann war es das.
2: Aber man liebt so Typen einfach. Ich meine, das ist doch super, wenn man sich dran reiben kann und irgendwie sich aufregen kann oder das abfeiern kann. Aber natürlich ist das schön, wenn sowas passiert, als dass man irgendwie denkt, ja, da ist alles stromlinienförmig passiert.
0: Aber Mario, bereust du irgendetwas, was du mal gesagt hast?
2: Weil lass mich für dich antworten. Du sagst natürlich jetzt auf keinen Fall.
1: Nein, es gibt ja auch nichts zu bereuen. Was soll ich denn bereuen? Ich meine, wenn ich doch etwas sage, dann muss ich auch dazu stehen. Also auch das Gendern. Ich gender nicht.
0: Ja.
1: Ich habe gar keinen Fall.
0: Mario,
1: ich lerne doch mit 57 nicht nur mal eine neue Sprache, bloß weil irgendein Hammelmann das will. Also sei mir bitte nicht böse. Wo sind wir
0: Sendung,
1: denn überhaupt?
0: Die nächste Sendung machen wir zum Gendern mit Mario Basler. Hier aus dem Deutschen Fußballmuseum. Wir sind gleich hier wieder zurück. zurück. Aus Dortmund melden wir uns mit Lisa Feller und Mario Basler.
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1: Mit José Nachsiandi. Guten Tag. Morgen und übermorgen könnte es an den Tankstellen richtig voll werden. Ab Mittwochmittag um 12 Uhr wird es nämlich vermutlich einen ordentlichen Preissprung geben. Dann läuft nach 2 Monaten der Tankrabatt aus. Thorsten Adolfs aus dem News-Team. Wie stark haben wir denn von der staatlichen Leistung profitiert? Lässt sich das schon sagen?
2: Das IFO-Institut hat nachgerechnet und es kommt zu einem gemischten Ergebnis. Bei Super E5 und E10 wurde der Rabatt fast komplett an die Autofahrer weitergegeben. Bei Diesel sieht es aber anders aus. Da kamen von der eigentlich versprochenen Entlastung von knapp 17 Cent pro Liter im Schnitt nur 12 Cent bei uns an. Ein Teil des Geldes ist also offenbar bei den Konzernen gelandet, statt unsere Portemonnaies zu schonen. Dem widerspricht die Mineralölwirtschaft zwar und beharrt darauf, dass die Preise in voller Höhe gesenkt wurden. Aber auch bei einer früheren Untersuchung der Monopolkommission hatte es da schon Zweifel gegeben.
1: So richtig scheint man den Mineralölkonzernen aber offenbar nicht zu trauen. Von den Verbraucherzentralen kommt deshalb auch eine klare Ansage. Wie lautet die?
2: Genau, sie warnen davor, nach dem Auslaufen des Tankrabatts nochmal ein paar Cent extra auf die dann ja ohnehin wieder höheren Spritpreise aufzuschlagen. Die Chefin des Bundesverbandes POP sagte, das Ende des Tankrabatts dürfe nicht zum Startschuss für Extragewinne werden. Wir erinnern uns, als der Rabatt damals kam, da sind die Preise anfangs nur ganz leicht gesunken, obwohl die Lager voll waren. Deshalb dürften sie eigentlich ab Mittwochmittag auch nur schrittweise wieder ansteigen. Vom Bundeskartellamt fordern die Verbraucherzentralen deshalb, bei der Preisentwicklung genau hinzuschauen. Und der Bundesverband sagt auch, dass mit dem Tanken allein reicht noch nicht an Entlastungen für die Verbraucher. Deshalb fordert der Verband nach dem Ende des Tankrabatts, die Stromsteuer für Privathaushalte zu senken. So eine Maßnahme würde die Menschen auf Dauer entlasten, heißt es.
1: Danke, Thorsten. Und diese Themen haben wir heute Mittag auch noch für euch. Am heißen Wochenende sind in Deutschland mindestens 26 Menschen beim Baden ums Leben gekommen. Das meldet die Deutsche Lebensrettungsgesellschaft. Die Opfer seien alles Männer oder Jungen. Die DLRG warnt davor, die eigenen Fähigkeiten zu überschätzen und unnötige Risiken einzugehen. Die Kette Depot befindet sich in einem Insolvenzverfahren. Sie muss deshalb 66 Filialen in Deutschland schließen. Eine entsprechende Liste wurde auf der Internetseite veröffentlicht. Betroffen sind unter anderem Geschäfte in München, Stuttgart und Bonn. Bundespräsident Steinmeier hat davor gewarnt, das Engagement für die Vereinten Nationen zurückzufahren. In Hamburg sagte er, ein Rückzug wäre kurzsichtig und fatal. Bundesaußenminister Wadephul hatte angedeutet, Deutschland könne seinen Einsatz in der UNO zurückfahren. Hintergrund ist die gescheiterte Wahl Deutschlands in den Sicherheitsrat. In Deutschland kämpfen die Feuerwehren gegen zahlreiche Waldbrände. Am Chiemsee stehen tausende Quadratmeter Wald und Moor in Flammen. Die nahegelegene A8 musste zwischendurch gesperrt werden. Die Lage beim großen Waldbrand am Roten Fels in Rheinland-Pfalz hat sich etwas verbessert. Regen habe das Feuer nach unten gedrückt. Das sagte die zuständige Landrätin. Es gebe keine lodernden Flammen mehr. Wegen des Feuers war ein gesamtes Dorf evakuiert worden. Und das waren die Nachrichten mit José Nachsiandi.
3: Das Wetter. In Sachen Hitze können wir erstmal durchatmen. Heute liegen die Temperaturen nur noch bei 25 bis 28 Grad. Ich würde sagen, auf jeden Fall angenehmer. Es ziehen ein paar mehr Wolken durch und im Tagesverlauf müssen wir auch mit Schauern und Gewittern rechnen. Morgen gibt es wieder einen Mix aus Sonne, Wolken und Regenschauern. Dazu kann auch mal ein Gewitter dabei sein, das aber nur örtlich. 27 Grad am Morgen.
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3: Und das ist noch aktuell los auf den Straßen A1 Köln-Münster zwischen Westhofener Kreuz und Kreuz Dortmund-Unna. 5 Kilometer, 13 Minuten on top. Die A1 Münster-Osnabrück zwischen Lengerich und Kreuz Lotte-Osnabrück. 5 Kilometer, hier müsst ihr 10 Minuten warten. Die A2 Hannover-Dortmund zwischen Beckum und Hamm. 5 Kilometer, seid ihr nach 41 Minuten durch. Die A3 Frankfurt-Köln zwischen Siebengebirge und Kreuzborn-Siegburg. 5 Kilometer, 15 Minuten. Und die A45 Hagen-Gießen zwischen Herborn Süd und Wetzlar Ost. 5 Kilometer, 24 Minuten. Allen unterwegs, gute Fahrt mit uns.
0: 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Mit
3: schönen Montag, heute spielt Deutschland gegen Paraguay. 16. Finale und wir diskutieren hier schon mit Comedy-Frau Lisa Feller und Mario Basler ist hier. Und ein Hörer, eine Hörerin bekommt ja immer eine Wildcard, die mit uns mitdiskutieren darf. Ja? Hast du spezielle Wünsche, Mario? Wer sollte mitdiskutieren? Sollte er Ahnung von Fußball haben oder wäre dir das wurscht?
4: Ich habe ja auch keine Ahnung von Fußball, von daher ist es egal.
3: Okay, dann würde ich mal sagen, beste Voraussetzung. Es ist ein bisschen wie DFB-Pokal-Auslosung. Hast du eigentlich schon mal die

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0: Normalerweise sage ich ja immer, kommt gerne noch vorbei. Hier im Deutschen Fußballmuseum stehen wir mit unserem gläsernen Studio direkt am Eingang. Montags ist hier aber Ruhetag im Deutschen Fußballmuseum. Das Team hat heute nur für uns aufgeschlossen. Die Hörerinnen und Hörer, die hier sind, die wir jetzt hören, die sind reingelassen worden und Christina, unsere Hörerin, die darf mittalken. Das hat sie gewonnen. Mario Basler hatte ich ja gerade eben gezogen. Christina, wie ist das jetzt so, zwischen Comedy-Frau Lisa Feller zu sitzen und Mario Basler?
1: Ja, ist total toll, mit den richtigen Stars und alles live zu erleben.
0: Und du hast schon gesagt, ich habe wie viel Ahnung von Fußball?
1: Ja, ich bin natürlich totaler Profi. Ich habe schon bestimmt 2, 3 Spiele gesehen, diese WM, und freue mich.
0: Ja, genau, damit hast du fast so viel gesehen wie Mario Basler, muss man sagen. Also von daher, das geht. Christina, jeder hat ja so eine WM, die einen vielleicht geprägt hat. Ja, gibt es bei dir so eine, wo du sagst, das war es die 2014er, wo wir Weltmeister geworden sind?
1: Na, also meine erste WM war die 94, da war ich 1. Kann ich mich natürlich, also war ein Desaster, habe ich schon gehört.
0: Ja. Sei froh, dass du es nicht mitbekommen hast.
1: Ansonsten, ich glaube, am meisten hängen geblieben ist bei mir auch die 14. Das war eine gute Zeit.
0: Alles klar. Wir schauen auf diese Fußball-Weltmeisterschaft. Mario Basler, Nationalspieler in den 90ern. Du nimmst kein Blatt vor den Mund. Du hast ja schon gesagt, im September wird Jürgen Klopp neuer Trainer der deutschen Nationalmannschaft.
2: Ja,
0: bleibst du dabei?
2: Ja, glaube ich. Also ich glaube, dass wenn Nagelsmann jetzt heute oder am Samstag rausfliegt, was soll er dann noch als Bundestrainer? Dann hat er das vergeigt, wollte ja Weltmeister werden und ne, nach den letzten 6 Wochen vor dieser WM mit dem Kasperletheater auch um Manuel Neuer. Und deswegen glaube ich, mein Jürgen Klopp hat es ja selbst so ein bisschen ins Rollen gebracht.
0: Aber er hat es ja wieder zurückgenommen.
2: Ja, er weiß vielleicht schon mehr wie wir. Und deswegen habe ich danach gesagt, ein Jürgen Klopp ist so schlau, dem flopst das nicht einfach mal so raus, sondern der hat ja schon mit einem vielleicht Hintergrundwissen, was wir noch nicht wissen, schon gesagt. Und deswegen habe ich es so für mich aufgenommen, dass ich glaube, dass er der nächste Nationaltrainer ab September ist.
0: Wäre er denn der Richtige, deiner Meinung nach? Oder hast du noch einen anderen im Petto?
2: Nein, ich
0: würdest du es machen?
2: Naja, natürlich. bei mir müssen sie aber alle rauchen. Das wäre aber schwer.
1: Da gäbe es nicht Hydration Breaks, sondern eine Raucherpause.
2: Raucherpausen würde ich da einführen. Nein. Schön. Also ich glaube, ganz Deutschland wünscht sich Jürgen Klopp. Ne, die Dortmunder träumen ja auch seit 20 Jahren, dass Jürgen Klopp nochmal zurückkommt als Dortmund-Trainer. Wird auch nicht mehr passieren. Aber ich glaube, das Einzige, was für Jürgen noch vorstellbar ist, er wird, glaube ich jetzt nicht, dass er nochmal eine Mannschaft trainieren möchte, jeden Tag am Trainingsplatz, sondern Nationaltrainer. Ich glaube, für Deutschland, ganz Deutschland wartet eigentlich da drauf. Aber ich habe natürlich auch, wie Nagelsmann Nationaltrainer wurde, habe ich mich auch im ersten Moment gefreut, ne, weil ich von ihm eigentlich als Bayern-Trainer überzeugt war. Hat's sehr schade gefunden, dass er gehen musste.
0: Christina kommt aus Dortmund. Du würdest es wahrscheinlich gerne sehen, mal wieder so einen Jürgen Klopp.
1: Na klar, also wir freuen Trainer. Uns alle auf Kloppo.
0: Alles klar. Lisa, hast du irgendwas, wo du Nagelsmann mal verteidigen kannst hier bei Mario?
3: Der ist immer sehr gut frisiert.
0: Das ist er, ja. Und er wechselt oft die Klamotten, habe ich mir sagen lassen. Lisa, hast du irgendwas, wo du Nagelsmann mal verteidigen kannst hier bei Mario?
3: Der ist immer sehr gut frisiert.
0: Das ist er, ja. Und er wechselt oft die Klamotten, habe ich mir sagen lassen.
1: Genau.
0: Also von daher. Das Problem ist ja, Mario, wenn Jürgen Klopp kommen würde mit Sportdirektor Rudi Völler, sagt man ja, kann der eigentlich gar nicht. Ja, das heißt, müsste Rudi Völler dann auch gehen?
2: Ja, Rudi müsste nicht gehen, sondern Rudi würde aufhören.
0: Ja.
2: Aber Rudi wollte ja eigentlich sowieso schon vor dieser WM ja aufhören. Ne? Er hat jetzt den Vertrag auch nochmal verlängert. Aber für Rudi wäre das gar kein Problem zu sagen, dann hört er auf.
0: Lisa,
2: ja.
0: Wie ist denn der Beziehungsstatus zwischen Deutschland und der Fußballnationalmannschaft? Ist das mehr so frisch verliebt? Ist es kompliziert? Oder wir bleiben noch zusammen wegen der Kinder?
3: Ich habe so das Gefühl, Gott, wir haben ja keine andere.

0: Frühteam gratis in den Kölner Dom. Das geht noch. Und das haben am Wochenende viele Besucher noch mal genutzt. Einige aus dem Bergischen, viele auch von weiter weg.
1: Ich komme aus Bulgarien her und ich wollte schon immer diesen wunderschönen Dom besuchen. Und jetzt ist es kostenlos, also ist eine perfekte Gelegenheit.
2: We came from Finland. Last time free this church.
3: Wir können hier gratis dit weekend noch nach binnen in de Dom van Keulen.
4: This is Kelly from America. We came here because we heard this is about to be a pay-for event and we needed to get in here before that happened. And it is gorgeous.
0: Also nutzt vielleicht heute oder morgen nochmal die Gelegenheit. Ab Mittwoch dann 12 Euro Eintritt für den Dom. Radio Berg gibt's weiter gratis, auch die Morning Show.
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0: Es ist 13:30.
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0: Mit Nicole Schmitz, guten Tag. Hitzschlag, Dehydrierung, Kreislaufkollaps. Die Notaufnahmen der Krankenhäuser im Bergischen sind am Wochenende aus allen Nähten geplatzt. In Gummersbach konnte für einen Patienten nichts mehr getan werden. Er starb in der Klinik, nachdem er stundenlang bei der Hitze im Garten gearbeitet hatte. Sabine Karnitz berichtet für Radio Berg.
2: Im Kreiskrankenhaus in Gummersbach mussten 3 Patienten mit lebensgefährlichen Hitzesymptomen auf die Intensivstation. Fast 180 Menschen sind wegen gesundheitlicher Probleme durch die hohen Temperaturen am Wochenende allein in die Gummersbacher Notaufnahme gekommen. Am evangelischen Krankenhaus in Bergisch Gladbach waren es auch über 100. Hier waren es vorwiegend ältere Menschen, die mit Infusionen versorgt und deren Körper heruntergekühlt werden musste. Im Oberbergischen waren nicht nur Risikogruppen betroffen, sondern zunehmend auch Menschen ohne Vorerkrankungen. Erkrankungen, heißt es vom Kreis.
0: Immer wieder werden auch Menschen im Bergischen mit Nacktbildern erpresst. Die Oberbergische Polizei meldet jetzt gleich 2 aktuelle Fälle des sogenannten Sextortions. Unter anderem ist ein 20-Jähriger aus Rade vom Wald Opfer geworden. Er hatte online mit einer unbekannten Frau geschrieben und dabei auch Nacktfotos mit ihr ausgetauscht. Im weiteren Verlauf drohte sie, diese Bilder zu veröffentlichen und verlangte Geld, damit sie es nicht tut. Der junge Mann ging zunächst auf die Forderung ein, worauf weitere Geldforderungen folgten. Ähnlich erging es einem 21-jährigen Gummersbacher. Er hatte eine Frau kennengelernt und sich in einem Videotelefonat nackt gezeigt. Die Frau hatte das aufgezeichnet und drohte ihm, es an seine Social-Media-Kontakte weiterzuleiten. Der Mann erstattete Anzeige. Und jetzt weitere Meldungen, kurz und kompakt. In Lindlar hat ein plötzlich losrollendes Auto gestern einen 2-stündigen Feuerwehreinsatz ausgelöst. Der Wagen war an der K12 in Frillingsdorf abgestellt und plötzlich losgerollt. Er drohte, eine 4 Meter hohe Böschung hinunterzustürzen. Der Wagen wurde gesichert und abgeschleppt. Verletzt wurde niemand. Die deutsche Fußballnationalmannschaft wird ihr WM-16-Finale gegen Paraguay heute Abend gewinnen. Das hat Elefant Tarak aus dem Kölner Zoo soeben getippt. Er hat sich für den schwarz-rot-goldenen Fußball entschieden und damit einen deutschen Sieg vorhergesagt. Bisher hat das WM-Orakel des Kölner Zoos immer richtig gelegen. 2 Einsätze innerhalb kürzester Zeit haben heute Nacht die Rösrather Feuerwehr beschäftigt. Derartige Parallel- und Folgeeinsätze sind für die Feuerwehr herausfordernd. Zum einen werden mehr Kräfte gebraucht, zum anderen muss die Einsatzbereitschaft immer gewährleistet sein. Heute Nacht war um 14:45 in Hoffnungsthal ein E-Bike in Brand geraten, das an einer Hausfassade abgestellt war. Die Besitzer hatten den Großteil der Flammen weitgehend selbst gelöscht. Knapp 10 Minuten später löste ein Heimrauchmelder in Stümpen aus. Vor Ort konnte die Feuerwehr weder Rauch noch Feuer feststellen. Sie geht davon aus, dass der Notruf mutwillig abgesetzt wurde. Und das waren die Nachrichten mit Nicole Schmitz. Das Radio Berg Wetter hat sich mit bis zu 25 Grad in Odenthal und 24 Grad in Wiel abgekühlt bei uns. Dazu sind aktuell noch viele Wolken unterwegs. Später zeigt sich aber auch immer wieder die Sonne. Der Radio Berg Verkehr, wir melden die Staus und die Blitzer fürs Bergische. A3 Oberhausen-Köln zwischen Leverkusen-Zentrum und Köln-Delbrück. 1 Kilometer Stau, es dauert mindestens 3 Minuten länger. Gute Fahrt.
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3: Wir haben den Beziehungsstatus zwischen uns und der deutschen Fußballnationalmannschaft schon geklärt. Hier bei unserer Warm-up-Show aus dem Deutschen Fußballmuseum. Unsere Hörerinnen und Hörer sind auch noch da und kriegen gleich hier eine exklusive Führung, weil heute ist das Fußballmuseum geschlossen. Da wird nur für uns aufgemacht. So. Ich habe gesehen, du warst am Samstag in Dortmund,
4: das
3: Lisa,
4: stimmt.
3: mit deinem Programm Schön für dich, 20 Jahre Bühnenjubiläum. Das ist, wie wird das gefeiert?
4: Davor die Woche in Münster schon ganz groß gefeiert, weil das ja meine Heimatstadt ist. Und da war meine ganze Agentur da und hat Buffet aufgebaut und ich bin sehr satt auf die Bühne, aber das war toll. Jetzt am Samstag war ich hier in Dortmund im Spiegelzelt und man denkt ja erstmal, ach du Scheiße, 35 Grad und Zelt, aber es war angenehm.
3: Fast so warm wie hier jetzt gerade.
4: Ja, Menschen. Für Mario ist es wärmer als für dich, möchte ich
3: Mario,
4: mal sagen.
3: Der Mario Ventilator. Hat sich gerade schon beschwert, weil der Ventilator steht genau hier bei mir. Aber
4: ja,
3: das
4: genau.
3: Ist so. Mir geht's gut.
4: Ja. Nein, und das ist natürlich ganz toll, wenn ich mir das so überlege, 20 Jahre. Ich resümiere dann auch ab und zu mal so und denke, mein Gott, wie habe ich angefangen? Da waren die Kinder klein, da habe ich Backstage noch gestillt. Dann, weiß ich, hatte ich mein Kind an der Brust und es war hier, es geht weiter. Und ich dachte, was mache ich denn jetzt? Ich kann ja jetzt nicht mit Kind und dann schreit das Kind Backstage und schnell noch, ich sag mal, den Mops zurück ins Körbchen, damit man angezogen auf der Bühne steht.
3: Musstest du ernsthaft mal von der Bühne runter, weil im Hintergrund hier...
4: Nee, aber ich musste auf die Bühne, es ging weiter und mir hatte keiner Bescheid gesagt und ich hörte meinen Namen und hatte noch mein Kind an der Brust und dann ist meine Freundin mit dem Kind so weggerannt und hat so eine Feuerschutztür zugemacht und es war so, wäh, bumm, und ich dachte, oh, das ist aber angenehm, kann man die auch fürs Kinderzimmer haben.
3: Ja. Ist Fußball bei dir auch ein Thema mal ab und zu oder
4: also ich lieb, gar nicht? Ich liebe das schon sehr, ich bin ja Preußen Münster, ne? Da gehe ich total gerne hin und ich weiß, wir sind jetzt wieder die eine Liga, das war schon, aber es ist schon sehr emotional, also Münster liebt Preußen sehr, ich mag das auch sehr, sehr gerne. Also meine erste WM, du hast für Christina gefragt, was war so die erste WM, die du emotional miterlebt hast?
3: Was war deine?
4: Bei mir war es 90, Italien, da habe ich noch das Hanuta Duplo Album mit den Klebebildchen, kennst du die auch noch? Das habe ich vollständig und das ist so das da. Ja, das ist so eine emotionale Geschichte. Da weiß ich noch, da lag ich auf der Rückbank, auf dem Rückweg vom Sommerurlaub und wir haben es im Radio gehört.
3: Das Finale?
4: Das Finale im Radio. Und dann war ich wirklich so, ich habe geweint auf der Rückbank.
3: Das da geht natürlich mein Radioherz auf, wenn du das so sagst.
4: Ja, natürlich.
3: Absolut, muss ich wirklich sagen. Mario, wir haben ja schon gehört, du gehst auch auf Tour. Ja, das ist... scheint auch sehr lustig zu sein, vielleicht nicht ganz so lustig.
4: Ja, demnächst zusammen.
3: Macht ihr zusammen
4: schon? Haben wir schon geklärt.
3: Ja, ihr könnt auch bei uns auf dem Comedy Camp zusammen auftreten. Genau. Ja, wir gehen ja auch auf Tour mit den besten Comedians, da bist du ja auch wieder am Start.
4: Ich bin heute absolut.
3: Mario, Sommerhaus der Stars oder Mannschaftshotel? Was ist schlimmer?
5: Mannschaftshotel.
3: Ernsthaft?
5: Ja, Sommerhaus der Stars war ja ganz entspannt, das war ja wie Urlaub machen. Ne? Das ist so, du hast einmal am Tag so ein Spiel und... Du hast Essen frei, du kriegst Zigaretten umsonst gestellt, was willst du mehr?
3: Also würdest du auch da nochmal lieber reingehen als ins Mannschaftshotel, oder?
5: Ja, ich würde das Sommerhaus würde ich sofort wieder machen. Das ist völlig entspannt, aber das sind halt auch ein paar Bekloppte dabei. Ne?
3: Dann kommen wir wieder auf die geballte Fußballkompetenz. Unsere Hörerin Christina ist da.
5: Ja,
3: Christina, so, jetzt musst du es rausreißen. Dein Tipp, wie weit kommt Deutschland bei dieser Fußballweltmeisterschaft?
6: Ja, wir haben ja hier schon viele, viele Tipps gehört und der Profi hat mich schon wirklich viel beraten.
3: Jetzt wird sie nicht Deutschland sagen, glaube
6: nee.
3: Ich.
6: Nee, aber beraten. Wie weit wir kommen? Ja, gegen Frankreich ist dann vorbei.
3: Glaubst
6: das
3: du auch?
6: So.
3: Okay. Dann geht's naus und spielt Fußball. Berühmter Satz von Franz Beckenbauer. Bis dahin ist noch ein bisschen, also schwitzen wir hier weiter so ein bisschen leicht an zum Spiel Deutschland gegen Paraguay. Heute Abend 22:30 Uhr.

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0: Wir senden ja immer, wenn Deutschland spielt, aus dem Deutschen Fußballmuseum hier in Dortmund. Wir wissen also nicht, ob wir hier am Samstag nochmal aus unserem gläsernen Studio direkt am Eingang senden. Liebe Nationalmannschaft, ich weiß, die hören uns. Bitte gewinnen, denn scheiden wir hier auch aus dem Deutschen Fußballmuseum aus. Das wäre doch zu schade, oder Lisa, wenn wir jetzt hier nicht mehr senden können.
1: Du meinst, wenn sie es tun, dann immerhin für uns, ne?
0: Ja, also macht es für die NRW-Lokalradios, dass wir hier weiter senden können. Und am Samstag könnt ihr dann übrigens auch wieder vorbeischauen und euch das Ganze anschauen. Mario, hast du ein bisschen was auch von dir entdeckt schon? Also gibt es so ein bisschen was?
2: Ja, klar. Sag mal, ich bin eine Legende.
0: Ja, genau. Hast du das gesehen? Musiala hat hier und Wirtz eine eigene Ausstellung bekommen.
2: Toll. Haben sie auch verdient.
0: Findest du auch?
2: Ja.
0: Weil man
2: sagt
0: ja normalerweise irgendwie, ja Gott, also die sind ja noch relativ jung. Die müssten doch erst noch mal was zeigen.
2: Naja, Musiala hat ja schon einiges gezeigt. Ne? Florian Wirtz ja auch mit Bayer Leverkusen. Jetzt hat er ein bisschen, der musste natürlich auch bei der WM jetzt noch ein bisschen mehr machen, ne? Ein bisschen mehr zeigen. Da fällt er noch ein bisschen ab. Aber das sind zwei Riesenfußballer und deswegen, das ist die große Hoffnung für die Zukunft.
0: Lisa, ich weiß gar nicht, ob man diese Frage noch stellen darf nach dem Bestaussehendsten, ob ich es besser lasse oder kann ich einmal fragen, wer ist denn der Bestaussehendste in der Fußballnationalmannschaft?
1: Ja, seit Mats Hummels ist mich jetzt optisch, ich glaube, mein Problem ist, dass die ich bin inzwischen so weit altersmäßig von denen weg, dass ich eher Milcheinschuss kriege, wenn ich die sehe.
0: Also Mario, da musst selbst du lachen. Ist Aussehen, Wirkung bei Fußballern immer wichtiger geworden. Das war zu deiner Zeit nicht so.
2: Ich weiß gar nicht, ob das damals wichtig war oder nicht. Also ich weiß, man hat immer in der Bundesliga dann immer so die hässlichste Mannschaft gewählt. Das war auf der Busfahrt dann. Wir sind ja früh mit dem Bus gefahren. Heute fliegen sie ja nur noch, egal. Ne?
0: Ja, ein bisschen Bus, also zu den Spielen fahren
2: zu
0: sie
2: bestimmt noch. Ja, wir sind, nee, heute fliegen sie ja, die fliegen
0: ja bei der Entfernung.
2: Es gibt bestimmt, ne, das ist aber eher die Sache der Medien, die dann sowas, ne, die dann Frauen fragen, wer ist denn der Bestaussehendste?
0: Hör ich da jetzt eine leichte Kritik oder so?
2: Nein, überhaupt nicht. Warum? Das hatte mit Kritik nichts zu tun. Gab es früher auch schon, dass man natürlich, so wie Lisa ja gesagt hat, Mats Hummels war immer einer der begehrtesten und gut bestaussehendsten Fußballer. Ja. Aber das ist mir völlig wurscht. Ja. Mir geht es am Schluss darum, die sollen vernünftig Fußball spielen, sollen uns in Deutschland beglücken mit ihrem Fußball. Und ob sie dann schwitzen oder nicht schwitzen, ist mir völlig wurscht. Hauptsache, sie gewinnen die Spiele.
0: Das machen sie heute Abend dann hoffentlich auch.
2: Hoffentlich.
0: Hoffentlich. Paraguay. Also, wird's genauso körperlich?
2: Ja, ich glaube, dass wir das Spiel gewinnen werden. Mein Tipp wäre jetzt 3-1 für Deutschland.
0: Da höre ich spontan Applaus direkt hier aus dem Deutschen Fußballmuseum.
2: Das glaube ich schon, aber wie gesagt, mit einer anderen Einstellung. Ansonsten kann es schwierig werden.
0: Christina, unsere Hörerin, die hier den Platz in der Runde gewonnen hat, was tippst du für heute Abend?
3: Ja, Deutschland macht das ist ja klar.
0: Und auch da gibt es spontan Applaus direkt schon. Das ist der Wahnsinn.
3: Aber die werden sich schon schwer tun und dann ist am Ende Undaf in der 95. mit einem 2-1.
0: Ja, so konkret, guck mal, da gibt's ab. Ist Undaf der Spieler dieser Fußball-WM bei der Fußballnationalmannschaft aktuell?
2: Ja, ich meine, das hat er ja in der ganzen Saison in der Bundesliga schon gezeigt, ne, dass er einen Torriecher hat. Der hat halt keine guten Karten bei Nagelsmann, das muss man auch klar und deutlich sagen, aber es ist halt gut, dass wir so einen Spieler dabei haben, ne? Dass du, wenn er eingewechselt wird, sorgt er immer jetzt gut. Es war gegen Ecuador jetzt nicht so viel von ihm zu sehen, aber dem auch geschuldet, weil die Mannschaft natürlich katastrophal gespielt hat teilweise.
0: Und von Anfang an spielen lassen mal? Oder ist das nicht eigentlich auch gut, so einen Matchwinner zu haben?
2: Nein, ich würde ihn eigentlich spielen lassen heute Abend. Ich würde heute Abend ja die Mannschaft spielen lassen, die gegen Frankreich auch spielt. Aber ich würde sie umstellen. Ich würde 3-4 Veränderungen drin. Ich würde rechts hin mit Anton spielen, Innenverteidiger Tar Rüdiger. Links Braun, auf der 6 würde ich Goretzka und Metscher spielen lassen, rechte Seite Lebeling, Undaf, Wirtz und vorne Havertz. Das wäre meine, aber da müsste er den Kapitän rausnehmen und das traut sich ja unser Nagelsmann nicht.
0: Okay, das 3-1 ohne Verlängerung oder mit Verlängerung?
2: Nein, ohne Verlängerung, weil ich habe nicht so viel Zeit, muss ja immer schlafen.
0: Lisa Feller will auch ins Bett dann, glaube ich.
1: Ich muss ins Bett, Leute, machen wir ein schönes 1-0, ist mir recht.
0: Wer wird ein Weltmeister, Lisa?
1: Weltmeister, ich glaube Argentinien.
0: Gehst du mit, Mario?
2: Nein, ich glaube, dass dieser die Engländer eine große Chance haben mit den Franzosen. Mein Tipp vor der WM war England.
0: Christina?
3: Also ich bin ja wirklich absoluter Profi hier. Ich habe gesehen, alle sind immer für Argentinien, Baum und so weiter. Ich tippe auf Mexiko. Die schließen England raus und dann wird's Mexiko.
1: Super.
0: Alles klar. So, dann vielen Dank euch. Das war eine sehr, sehr schöne Runde. Das hat Spaß gemacht. Wenn Deutschland heute Abend gewinnt, dann melden wir uns am 4. Juli wieder hier aus dem Deutschen Fußballmuseum. Das ist ein Samstag, vermutlich dann gegen Frankreich. Da gehen wir alle von aus. klingt schon ein bisschen nach einem Endspiel. Und dann haben wir hier wieder Promis eingeladen, unter anderem Atze Schröder dann hier. Bestell schöne Grüße, Lisa. Alles klar. Ich bin Kevin Snow und bin raus und dann hoffentlich bis Samstag.
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0: mit José Nachciandi. Guten Tag. Die erste große Hitzewelle des Sommers mit Rekordwerten über 40 Grad haben wir soweit überstanden. Vom Deutschen Wetterdienst heißt es, noch nie zuvor seit Beginn der Wetteraufzeichnungen habe es bei uns eine solch lange und intensive Hitzewelle so früh im Sommer gegeben. Und die Bilanz dieser Hitzewelle ist zum Teil heftig. Thorsten Adolfs aus dem News-Team fasst alles zusammen.
1: Sehr traurig ist das, was wir von der DLRG heute hören. Demnach sind am Hitzewochenende deutschlandweit mindestens 26 Menschen beim Baden gestorben. Bei den Toten handele es sich ausschließlich um Männer oder Jungen. Auch die Notaufnahmen vieler Krankenhäuser hatten deutlich mehr als sonst zu tun. Einige Notaufnahmen waren komplett ausgelastet, um Hitzeopfer zu behandeln. Und in mehreren Seniorenheimen mussten kollabierte Bewohner aus überhitzten Gebäudeteilen gerettet werden. Dazu kommen Waldbrände und Schäden an der Infrastruktur. Auf einigen Autobahnen ist der Straßenbelag so kaputt, dass Strecken gesperrt werden mussten. Auch auf der Schiene gab es durch die Hitze Probleme. Züge blieben liegen, weil die Technik streikte. Auch Oberleitungen, Weichen und Stellwerke waren betroffen. Dazu kamen örtliche Stromausfälle, weil Bauteile bei den hohen Temperaturen den Geist aufgegeben haben. Die Grünen fordern von der Regierung, mehr für den Hitzeschutz der Bevölkerung zu tun und in den Städten mehr Bäume zu pflanzen. Umweltminister Schneider sieht bei dem Thema aber vor allem die Länder und Kommunen in der Verantwortung. Der Bund habe ihnen aus dem Sondervermögen für die nächsten Jahre 100 Milliarden Euro zur Verfügung gestellt, sagte er dem Deutschlandfunk. Er finde, das sei ausreichend, sagte Schneider.
0: Und diese Themen sind heute auch noch wichtig. Im Düsseldorfer Landtag wird Ministerpräsident Wüst im Untersuchungsausschuss zum sogenannten Brückendesaster befragt. Im Mittelpunkt steht der Neubau der Leverkusener Rheinbrücke auf der A1. Das Land hatte den Vertrag mit dem Baukonzern POR gekündigt. Deshalb gibt es einen Rechtsstreit. Wüst war damals NRW-Verkehrsminister. Bahnreisende rund um Wuppertal brauchen weiter viel Geduld. Noch immer konnte ein Stellwerk nicht komplett in Betrieb genommen werden. Eine Prognose, wann das der Fall ist, gibt es nicht. Zwischen Düsseldorf und Wuppertal fahren derzeit keine S-Bahnen und Züge, nur Ersatzbusse. Die Wassermarke Volvic ist von einem Gericht in Paris zu einer Zahlung von 75.000 Euro als Schadenersatz verurteilt worden. Das Gericht stellte fest, dass die Werbung mit 100% recycelbaren und CO2-neutralen Wasserflaschen irreführend ist. Der Mutterkonzern Danone hat Berufung angekündigt. Fußballfans in Deutschland werden langsam nervös. Ab 22.30 Uhr trifft die deutsche Nationalmannschaft bei der Fußball-WM auf Paraguay. Ein K.O.-Spiel, der Verlierer scheidet aus. Ralf Bosse aus unserem WM-Studio, mal ketzerisch gefragt, kann dieser Verlierer auch unsere Mannschaft sein?
2: Ja, sagt Paraguays Nationaltrainer Gustavo Alfaro. Es ist nicht unmöglich zu gewinnen, hat er gesagt. Die Entscheidung falle in der Defensive. Da ist Paraguay seit 2 Spielen ohne Gegentor geblieben. In der Qualifikation gab es in 18 Spielen auch nur 10 Gegentore. Miguel Almirón kehrt nach seiner Rotsperre ins Mittelfeld zurück. Deutschland muss druckvoll, aber geduldig sein. Weiterkommen. Darum geht es, nicht mehr, nicht weniger.
0: Danke, Ralf. Und das waren die Nachrichten mit José Nachciandi.
3: Dankeschön, José. Hier ist das Radiobergwetter. Der Nachmittag zeigt sich im Bergischen freundlich und trocken. In Bergisch Gladbach aktuell 26, in Gummersbach 24 Grad. Der Dienstag, der startet noch freundlich, doch am Abend sind dann Gewitter möglich.
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3: Hier ist der Radiobergverkehr mit 2 Warnungen. Einmal die 3 nach Frankfurt, zwischen Königsforst und Lohmar, da liegen Metallteile auf der Autobahn, und die 4 nach Olpe, zwischen Untereschbach und Oberrath, da ist eine Ölspur, fahrt bitte besonders vorsichtig. Staus und Blitzer könnt ihr gerne melden an die 02207 701 666.
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3: Gemeinsam essen, lachen und sich austauschen, darum geht's bei Bensberg ist was. Seit 10 Jahren bringt der Treff Menschen zusammen. Warum das Angebot so besonders ist, das hört ihr gleich hier bei Radio Berg. Ich bin Sascha Käfer-Pütz, schönen Montag mit uns.

0: Zeit mit anderen verbringen, gemeinsam essen und dabei ein bisschen plaudern. Ja, das tut jedem gut, ne? Genau dafür gibt es Beensberg ist was. Jeden Dienstag kommen dort Menschen zusammen, genießen ein warmes Mittagessen und vor allem nette Gesellschaft. Seit inzwischen 10 Jahren gibt es da den offenen Treff.
1: Ich treffe mich hier mit mindestens 4 Freundinnen und wir haben ja den ganzen Tag nichts zu tun. Und vor allen Dingen, wir brauchen nicht zu kochen. Das ist so schön.
2: An unserem Tisch ist es sehr lebendig. Wir schimpfen über die Politik. Ist doch nicht verboten. Das tut gut. Das ist das Entscheidende.
3: Und das ist ja auch für alle. Da kann jeder hinkommen und kann hier essen. Ob er bezahlt oder nicht.
4: Das ist ja der Gemeinschaft.
3: Man ist schön.
0: 10 Jahre Beensberg ist was und hoffentlich noch viele weitere Jahre. Wenn ihr Eltern, Großeltern oder Nachbarn kennt, die sich über gute Gesellschaft freuen würden, dienstags sind sie da herzlich willkommen. Und zum Jubiläum gibt's noch eine extra Portion Unterstützung. Die Bethe-Stiftung, die verdoppelt bis Ende September jede Spende für das Projekt. Hier ist Radio Berg am Montagnachmittag.

0: Yes, Mr. Brightside, hier ist der Montagnachmittag, hier ist Radio Berg. Deutschland muss heute Abend wieder bei der Weltmeisterschaft ran. Um 22.30 Uhr spielen unsere Jungs gegen Paraguay und die ganz jungen Fußballfans hier bei uns im Bergischen, die haben auch schon einen Plan.
1: Einfach gut spielen.
2: Ich würde sagen, die müssen viel zusammenspielen, dann können sie die Lücken finden und dann durch Tore schießen.
3: Deutschland, Deutschland, Deutschland, Deutschland!
4: Liebes deutsche Team, wir wünschen euch für das nächste Spiel unfassbar viel Glück.
5: Ihr schafft das!
6: Also ich bin mir sehr sicher, Deutschland wird gewinnen.
3: Liebes Team Deutschland, wir
0: so, wisst ihr Bescheid, ne? 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

0: Shaggy Wasn't Me, hier ist Radio Berg am Montagnachmittag. Es ist 2:30.
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2: Mit Nicole Schmitz, guten Tag. Ein Hitzetoter in Gummersbach, viele Patienten auf Intensivstationen, übervolle Notaufnahmen. Das heiße Wochenende hat die Krankenhäuser bei uns im Bergischen an den Rand der Kapazitäten gebracht. Sabine Karnitz berichtet für Radio Berg.
3: Die extreme Hitze hat nicht nur den Risikogruppen stark zugesetzt, sondern auch vielen eigentlich gesunden Menschen, heißt es vom Oberbergischen Kreis. Besonders tragisch ist der Fall eines Patienten, der während der sengenden Hitze lange im Garten gearbeitet hat. Er ist am Samstag im Klinikum in Gummersbach gestorben. 3 weitere Hitzepatienten wurden dort im lebensbedrohlichen Zustand auf die Intensivstation gebracht. Die Notaufnahmen waren überall im Bergischen sehr voll. Ins Evangelische Krankenhaus in Bergisch Gladbach zum Beispiel sind über 100 Menschen mit Hitzesymptomen wie Dehydrierung oder Hitzschlag gekommen.
2: Die oberbergische Polizei warnt nochmals vor Erpressungen mit Nacktbildern. Sie meldet jetzt gleich 2 aktuelle Fälle. Unter anderem ist ein 20-Jähriger aus Rade vom Wald Opfer geworden. Er hatte online mit einer unbekannten Frau geschrieben und dabei auch Nacktfotos mit ihr ausgetauscht. Im weiteren Verlauf drohte sie, diese Bilder zu veröffentlichen und verlangte Geld, damit sie es nicht tut. Der junge Mann ging zunächst auf die Forderung ein, worauf weitere Geldforderungen folgten. Ähnlich ging es einem 21-jährigen Gummersbacher. Er hatte eine Frau kennengelernt und sich in einem Videotelefonat nackt gezeigt. Die Frau hatte das aufgezeichnet und drohte ihm, es an seine Social-Media-Kontakte weiterzuleiten. Der Mann erstattete Anzeige. Und jetzt weitere Meldungen, kurz und kompakt. In Lindlar hat ein plötzlich losrollendes Auto gestern einen 2-stündigen Feuerwehreinsatz ausgelöst. Verletzt wurde aber niemand. Der Wagen war an der K12 in Frillingsdorf abgestellt und plötzlich losgerollt. Er drohte, eine 4 Meter hohe Böschung hinunterzustürzen. Der Wagen wurde gesichert und abgeschleppt. Es sieht gut aus. Die deutsche Fußballnationalmannschaft wird ihr WM-16-Finale gegen Paraguay heute Abend gewinnen. Das hat nämlich Elefant Tarak aus dem Kölner Zoo getippt. Er hat sich für den schwarz-rot-goldenen Fußball entschieden und damit einen deutschen Sieg vorhergesagt. Bisher hat das WM-Orakel des Kölner Zoos immer richtig gelegen. 2 Einsätze innerhalb kürzester Zeit haben heute Nacht die Rösrather Feuerwehr beschäftigt. Derartige Parallel- und Folgeeinsätze sind für die Feuerwehr herausfordernd. Zum einen werden mehr Kräfte gebraucht, zum anderen muss die Einsatzbereitschaft immer gewährleistet sein. Heute Nacht war um 2:15 in Hoffnungsthal ein E-Bike in Brand geraten, das an einer Hausfassade abgestellt war. Die Besitzer hatten den Großteil der Flammen weitgehend selbst gelöscht. Knapp 10 Minuten später löste ein Heimrauchmelder in Stümpen aus. Vor Ort konnte die Feuerwehr weder Rauch noch Feuer feststellen. Sie geht davon aus, dass der Notruf mutwillig abgesetzt wurde.
0: Dankeschön, Nicole. Bei uns im Bergischen wechseln sich Sonne und Wolken ab. In Rösrath aktuell 25 Grad, in Wiel 23 Grad. Für morgen am Dienstag gilt tagsüber noch freundlich, am Abend sind Gewitter möglich.
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0: Da ist aktuell alles frei. Wenn ihr was gesehen habt, dann bimmelt doch gerne bei uns durch die 02207 701 666. Vielen Dank.
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0: Gleich im besten Mix die neue von Olivia Dean, So Easy. Und das hier, das sind die New Radicals, You Get What You Give. Ich bin Sascha Käfer-Pütz. Schönen Montagnachmittag mit uns.

0: Olivia Dean, so easy to fall in love.
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0: gibt Fußballfans und dann gibt es echte Originale. Einer von ihnen ist Gustavo, der berühmte Birdman aus Brasilien.
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2: Er gehört ohne Zweifel zu den Fans, die die ganze Welt kennt. Gustavo, der kolumbianische Birdman. Bei einem WM-Quali-Spiel vor 36 Jahren bemalte er sich das erste Mal sein Gesicht in den kolumbianischen Farben und verkleidete sich als Andenkondor. Das ist der Nationalvogel Kolumbiens. Dann fast die tödliche Tragödie bei der WM in Italien. Kolumbien spielt gegen Deutschland. Der Birdman steigt auf die Brüstung und beugt sich vornüber. Drei Freunde sichern ihn mit Drahtseil. Als Kolumbien das 1:1 schießt, jubeln alle, lassen die Drahtseile los und der Birdman stürzt in die Tiefe. Er hat Glück und verletzt sich nur leicht. Im April ist sogar eine Serie über den Birdman in Kolumbien gestartet.

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1: Mit Ralf Bosse. Der Countdown läuft. Noch 7,5 Stunden, dann steht die deutsche Nationalmannschaft im 16. Finale der Fußball-WM Paraguay gegenüber. Sollte das Team einen Glücksbringer brauchen, könnte das der Schiedsrichter sein. An Jalal Jayet dürfte der DFB schöne Erinnerungen haben. Der Marokkaner pfiff den 7:1-Sieg von Deutschland über Curaçao. So hoch wird es am Abend nicht werden, aber vielleicht kann Jayet beim Gewinnen ja helfen.
0: 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Es ist 15 Uhr. 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
2: Mit José Nachciandi. Guten Tag. Wir müssen heute Nachmittag nach Stade in Niedersachsen blicken. Von dort erreichen uns Meldungen darüber, dass dort Schüsse gefallen sind. Mehrere Menschen sind ums Leben gekommen. Und es heißt, die Polizei habe einen Verdächtigen festgenommen. Thorsten Adolfs aus dem News-Team. Was wissen wir über die aktuelle Lage?
3: Also nach den bisherigen Informationen der Polizei fielen die Schüsse in der Nähe einer Jugendeinrichtung. Nach Informationen der Bild soll es 5 Tote geben. Die Einsatzkräfte sind wie immer bei solchen Lagen mit einem Großaufgebot vor Ort und sie haben den Bereich rund um den Tatort komplett abgeriegelt. Außerdem wurden die Menschen in dem Gebiet aufgefordert, sich unbedingt von dort fernzuhalten.
2: Stade liegt etwa 40 Kilometer von Hamburg entfernt. Ist schon etwas zu den Hintergründen dieser Tat bekannt?
3: Da hält sich die Polizei aktuell noch sehr bedeckt. Auch zum Ablauf der Tat wurden bis jetzt keine Angaben gemacht. Das einzig Positive ist, wenn man in so einer Situation überhaupt davon reden kann, dass die Beamten schnell vor Ort waren und reagieren konnten. Du hast es gesagt, ein Tatverdächtiger wurde schon festgenommen und von den Beamten heißt es aktuell, man habe die Situation unter Kontrolle.
2: Vielen Dank für diese ersten Einzelheiten. Wir halten euch mit weiteren Infos natürlich auf dem Laufenden, sobald wir mehr wissen. Und diese Themen sind heute Nachmittag auch noch wichtig. Am heißen Wochenende sind in Deutschland mindestens 26 Menschen beim Baden ums Leben gekommen. Das meldet die Deutsche Lebensrettungsgesellschaft. Die Opfer seien alles Männer oder Jungen. Die DLRG warnt davor, die eigenen Fähigkeiten zu überschätzen und unnötige Risiken einzugehen. Bundespräsident Steinmeier hat davor gewarnt, das Engagement für die Vereinten Nationen zurückzufahren. In Hamburg sagte er, ein Rückzug wäre kurzsichtig und fatal. Bundesaußenminister Wadefuhl hatte angedeutet, Deutschland könne seinen Einsatz in der UNO zurückfahren. Hintergrund ist die gescheiterte Wahl Deutschlands in den Sicherheitsrat. Die Kette Depot befindet sich in einem Insolvenzverfahren. Sie muss deshalb 66 Filialen in Deutschland schließen. Eine entsprechende Liste wurde auf der Internetseite veröffentlicht. Betroffen sind unter anderem Geschäfte in München, Stuttgart und Bonn. Trotz der Hitze gibt es gute Nachrichten von den Obstbauern. Die erwarten in diesem Jahr eine der besten Kirschernten seit Jahren. Über 51.000 Tonnen Süß- und Sauerkirschen wollen sie von den Bäumen holen. Der Durchschnitt der vergangenen 10 Jahre lag gut 13% unter dem aktuellen Wert. Das sagt das Statistische Bundesamt. Das größte Plus dürfte es demnach bei den Süßkirschen geben. Verantwortlich für den voraussichtlichen Kirschernterekord ist das Wetter im Frühling. Es hatte keinen Hagel und keinen Spätfrost gegeben. Und das waren die Nachrichten mit José Nachciandi.
4: Dankeschön, José. Sonnige Auflockerungen und trockenes Wetter. Der Nachmittag im Bergischen, ja, der läuft entspannt. Aktuell zeigt das Thermometer in Overath 25 und in Rade vom Wald 26 Grad. Morgen liegen die Höchstwerte bei uns im Bergischen bei bis 28 Grad. Am Abend sind dann Gewitter mit Starkregen möglich.
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4: Der Radio Berg Verkehr mit einer Warnung für die 4 nach Olpe. In Höhe Köln-Meerheim steht ein liegen gebliebenes Auto und ein Stau auf der 4 nach Aachen zwischen dem Dreieck Köln-Heumar und Köln-Eifeltor. Das stockt auf 4 Kilometern, dauert 8 Minuten länger für euch.
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4: Ja, nicht nur wir Menschen haben unter der Hitze am Wochenende gelitten, nee, auch die Tiere. Eine Eichhörnchenretterin aus Bergisch Gladbach, die hatte am Wochenende alle Hände voll zu tun. 18 Babyhörnchen wurden innerhalb weniger Stunden zu ihr gebracht. Warum das passiert und wie ihr mit einer ganz einfachen Geste Leben retten könnt, hört ihr gleich hier bei Radio Berg. Ich bin Sascha Käfer-Pütz, schönen Montagnachmittag.

0: Richard, Kiss Me, hier ist der Montagnachmittag, hier ist Radio Berg. Hinter uns liegt ein Hitzewochenende mit ganz, ganz vielen Rekorden, leider auch mit vollen Krankenhäusern und vielen Einsätzen für die Rettungskräfte. Bei solchen Temperaturen leiden aber nicht nur wir Menschen, nee, auch die Tiere. Gerlinde Heimann aus Bergisch Gladbach Refrath, die hat eine Auffangstation für Eichhörnchen und auch die haben bei den trockenen Temperaturen einfach nur Durst. Genau wie viele andere auch, sagt Gerlinde.
1: Die letzte Woche, wie das so heiß war, das war eine Katastrophe. Das Telefon klingelte wirklich bis 100 Mal am Tag. Die Leute riefen wegen allem an. Krähen mit Hitzschlag. Eine Bekannte von mir, da ist im Garten eine Ente gelandet, weil die es nicht mehr geschafft hat, bis zum See zu kommen. Die haben die dann in die Badewanne gesetzt für 2 Stunden, damit die sich wieder abkühlt. Und halt Eichhörnchen ohne Ende. Wir sind Gott sei Dank vernetzt. Derjenige, der gerade in der Nähe ist und Kapazitäten hat, meldet sich dann.
0: Allein dieses Wochenende sind 18 Babyhörnchen bei Gerlinde abgegeben worden. Mit Schlafen war da erstmal nix. Im Stundentakt wurde gefüttert, gekümmert und aufgepäppelt. Für Gerlinde aber eine Herzensangelegenheit.

0: ist schön, wenn man denen helfen kann. Oder klar, wenn du die dann draußen gleich siehst, wie glücklich die sind, die waren so klein und springen jetzt in der Voliere heute rum wie die Weltmeister, dann denkst du, okay, hat sich gelohnt, die Nächte aufzustehen und alles.
1: Eichhörnchen bauen ihre Nester immer häufiger unter Dächer und wie warm es da werden kann, naja, das weiß jeder, der eine Dachgeschosswohnung hat. Also flüchten die Babys und landen dann oft im Garten und da brauchen sie unsere Hilfe.
0: Das ist ganz einfach, das kann jeder machen, eine flache Schale und dann Wasser reintun, jeden Tag das Wasser wechseln, wenn es so heiß ist, vielleicht nochmal abends nachfüllen. Und man wird sich wundern, gestern guckte ich bei mir an der Wasserstelle, da waren Bienen, die sind auf die Steine lang gekrabbelt und haben getrunken. Es hat, jedes Tier hat gerade Durst und wenn man den Tieren ganz viel Gutes tun will, jetzt auch den Eichhörnchen so ein Paket Sonnenblumenkerne kaufen. Die finden ja auch nichts zu fressen.
1: Also wirklich kein Aufwand und vielleicht rettet ihr ein Babyhörnchen damit das Leben. Auf jeden Fall nochmal ein dickes, dickes Dankeschön an alle da draußen, die sich bei den Temperaturen um Menschen und Tiere kümmern.
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Gleich 20 nach 3, hier ist Radio Berg am Montagnachmittag mit Sascha Käfer-Pütz und das hier sind Coldplay für euch, Higher Power. Macht's auch schön mit uns.

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0: Es ist 3:30.
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2: Mit Nicole Schmitz, guten Tag. Hitzschlag, Dehydrierung, Kreislaufkollaps. Die Notaufnahmen der Krankenhäuser bei uns im Bergischen sind am Wochenende aus allen Nähten geplatzt. In Gummersbach konnte für einen Patienten nichts mehr getan werden. Er starb in der Klinik, nachdem er stundenlang bei der Hitze im Garten gearbeitet hatte. Sabine Karnitz berichtet für Radio Berg.
3: Im Kreiskrankenhaus in Gummersbach mussten 3 Patienten mit lebensgefährlichen Hitzesymptomen auf die Intensivstation. Fast 180 Menschen sind wegen gesundheitlicher Probleme durch die hohen Temperaturen am Wochenende allein in die Gummersbacher Notaufnahme gekommen. Am evangelischen Krankenhaus in Bergisch Gladbach waren es auch über 100. Hier waren es vorwiegend ältere Menschen, die mit Infusionen versorgt und deren Körper heruntergekühlt werden musste. Im Oberbergischen waren nicht nur Risikogruppen betroffen, sondern zunehmend auch Menschen ohne Vorerkrankungen, heißt es vom Kreis.
2: Das Thema Grundschulen sorgt in Morsbach aktuell für teils emotionale Diskussionen. Es geht um die Zukunft der Außenstandorte der Amitola-Grundschule in Holpe und Lichtenberg. Um möglichst viele Sichtweisen in die Beratungen mit einbeziehen zu können, lädt die Gemeinde heute Abend zu einem Bürgerdialog in die Kulturstätte ein. Los geht's um 18 Uhr. Hintergrund ist, dass die Zukunft der Außenstandorte aktuell wackelt. Gründe sind der OGS-Anspruch, sinkende Schülerzahlen und der vor allem in Holpe extreme Sanierungsbedarf. Auch wenn die Politik derzeit mehrere Varianten diskutiert, wird eine Zentralisierung am Hauptstandort in Morsbach empfohlen, auch weil die Gemeinde sich in der Haushaltssperre befindet. Über 1000 Menschen haben bereits eine Petition zum Erhalt aller Standorte unterschrieben. Und jetzt weitere Meldungen kurz und kompakt. Die Intensivstation des Kreiskrankenhauses Gummersbach ist als angehörigenfreundliche Intensivstation zertifiziert worden. Das bestätige die moderne Ausrichtung der Station. Sie vereint pflegerische Exzellenz mit Menschlichkeit, Transparenz und einer aktiven Einbindung der Angehörigen, sagt das Klinikum. Am Montagmorgen hat ein Unbekannter in Bergneustadt einen Traktor von einem Hof in der Straße Rosenthal gestohlen. Bilder einer Überwachungskamera zeigen, wie der Unbekannte den grünen Traktor der Marke Fendt in Richtung Lieberhausen vom Hof fuhr. Hinweise bitte an die Polizei. Und schon wieder hatten Betrüger mit der Masche des Schockanrufs Erfolg. Diesmal haben sie eine 86-Jährige aus Odenthal um mehrere tausend Euro und um Schmuck gebracht. Die Frau ist am Freitagnachmittag von einem vermeintlichen Polizisten angerufen worden. Ihre Tochter habe einen tödlichen Unfall verursacht und es müsse Kaution gezahlt werden, damit sie nicht ins Gefängnis muss. Die Seniorin aus Vosswinkel wurde durch den Anruf massiv unter Druck gesetzt und geriet in einen Schockzustand. Um 16 Uhr holte ein unbekannter Mann schließlich Bargeld im unteren fünfstelligen Bereich und Goldschmuck ab. Erst am Abend ist der Betrug aufgeflogen und es wurde Anzeige erstattet.
0: Dankeschön, Nicole. Das Wetter im Bergischen bleibt am Nachmittag trocken. In Wermelskirchen 26, in Gummersbach 25 Grad. Der Dienstag ist freundlich bei bis zu 28 Grad. Am Abend sind Gewitter mit Starkregen möglich.
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0: Hier ist der Radio Berg Verkehr mit der 4 nach Köln zwischen Gummersbach und Bielstein, 1 Kilometer Stau, und die 4 nach Aachen zwischen dem Dreieck Köln-Heumar und dem Kreuz Köln-Süd. 4 Kilometer Stau, dauert eine Viertelstunde länger für euch. Staus und Blitzer könnt ihr uns gerne melden an die 0207 701 666.
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0: Gleich gibt's bei uns die aktuelle Nummer von Alex Warren, davor im besten Mix Charles and Eddie mit Would I Lie to You, und das hier ist Mark Amber. Ich bin Sascha Kefferpütz. Schönen Montagnachmittag.

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0: Alex Warren und Fever Dream. Glücklicherweise sind wir die Hitze der letzten Tage wieder los. Kam mir auch ein bisschen vor wie so ein Fiebertraum. Bei diesem Wetter der absolute Endgegner, die Dachgeschosswohnung.
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2: Ah, gibt's was Schöneres als Dachgeschosswohnung im Sommer? Ja, ich glaube ja nicht, ne? Wo sonst kannst du am eigenen Leib erfahren, wie es sich anfühlt, ein hartgekochtes Ei zu sein? Ja, um nichts in der Welt will ich diesen Moment missen, wenn du dich so mit dem Gesicht auf den Badezimmerboden legst, um dich an den Fliesen abzukühlen. Das ist herrlich und würdevoll auch. Es heißt doch immer, lass die Sonne in dein Herz. Freunde, meine Arterien sind so geweitet, ich habe Sonne in den letzten Kapillaren meines Kreislaufs. Aber es hat auch gute Seiten, so Dachgeschosswohnungen im Sommer. Ich guck weniger Fernsehen zum Beispiel, weil ich mehr lese. Ja, die Nährwerttabellen von Lebensmitteln, wenn ich abends stundenlang vorm geöffneten Kühlschrank stehe. In dem Zug habe ich auch mal wieder das Gefrierfach enteist und außerdem habe ich viel weniger Wäsche zu Hause zu waschen. Ja, weil ich laufe ja eigentlich nur noch nackt rum. Sorry nochmal an meine Nachbarn. Wusstet ihr, dass feuchte Socken den Körper runterkühlen können? Aber Socken im Bett? Ui, das gibt viele Jungen als Babys. Ja, und immer dran denken, nachts ist kälter als draußen.
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Ich weiß nicht, wie das bei euch ist. Bei uns zu Hause ist der Hausputz in den letzten Tagen bei dem Wetter irgendwie, sagen wir mal, liegen geblieben. Ne? Kann man jetzt aber nachholen. Ich würde sagen, ihr reißt ein bisschen die Fenster auf. Ihr dreht das Radio schön laut. Da gibt's jetzt Nena hier bei Radio Berg. Und dann viel Spaß beim Putzen. Ich bin Sascha Kefferpütz.

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1: Mit José Nachsiandi. Guten Tag. Und dieser Nachrichtentag wird durch Ereignisse in Stade bestimmt. Die Stadt in Niedersachsen befindet sich gut 40 Kilometer von Hamburg entfernt. Dort sind in einer Einrichtung der Jugendhilfe 5 Menschen durch Schüsse ums Leben gekommen. Die Polizei hat den mutmaßlichen Schützen und einen weiteren Verdächtigen gefasst. Mittlerweile heißt es, für die Bevölkerung bestehe jetzt keine Gefahr. Thorsten Adolfs mit weiteren Details.
2: Das Gebäude, in dem die Schüsse fielen, liegt mitten in einem Wohngebiet in der Nähe der Altstadt. Darin leben mehrere Mutter-Kind-Gruppen. Neben den 5 Toten, bei denen es sich um Erwachsene handelt, gibt es mehrere Schwerverletzte. Die Polizei sagt, es sei nicht auszuschließen, dass die Zahl der Todesopfer noch steige. Die Einsatzkräfte waren mit einem Großaufgebot vor Ort, um die Lage zu sichern und die Verletzten zu versorgen. Nach Informationen der Bild sind mittlerweile auch Seelsorger am Tatort. Sie sollen sich um Angehörige der Opfer und um Menschen kümmern, die Augenzeugen der Tat wurden. Die Hintergründe und der genaue Ablauf liegen noch völlig im Dunkeln. Die Ermittler stehen jetzt vor der schwierigen Aufgabe, der Ereignisse in der Einrichtung aufzuklären. Auch wenn die unmittelbare Gefahr vorüber ist, bittet die Polizei darum, den betroffenen Bereich weiträumig zu meiden, damit die Spurensicherung ungestört ihre Arbeit machen kann.
1: Und diese Themen haben wir heute Nachmittag auch noch für euch. In Deutschland kämpfen die Feuerwehren gegen zahlreiche Waldbrände. Am Chiemsee stehen tausende Quadratmeter Wald und Moor in Flammen. Die Lage beim großen Waldbrand am Roten Fels in Rheinland-Pfalz hat sich etwas verbessert. Regen habe das Feuer nach unten gedrückt, heißt es. Im Düsseldorfer Landtag wird Ministerpräsident Wüst am Nachmittag im Untersuchungsausschuss zum sogenannten Brückendesaster befragt. Im Mittelpunkt steht der Neubau der Leverkusener Rheinbrücke auf der A1. Das Land hatte den Vertrag mit dem Baukonzern POR gekündigt. Deshalb gibt es einen Rechtsstreit. Wüst war damals NRW-Verkehrsminister. Die Wassermarke Volvic ist von einem Gericht in Paris zu einer Zahlung von 75.000 Euro als Schadenersatz verurteilt worden. Das Gericht stellte fest, dass die Werbung mit 100% recycelbaren und CO2-neutralen Wasserflaschen irreführend ist. Der Mutterkonzern Danone hat Berufung angekündigt. Wer mit der Bahn zwischen Düsseldorf und Wuppertal unterwegs ist, für den gibt es weiter kein Aufatmen. Techniker sollten ein defektes Stellwerk eigentlich wieder in Betrieb nehmen. Vollständig geklappt hat das aber laut Bahn noch nicht. Und eine Prognose, wann wieder Züge auf der Strecke fahren können, gibt es auch noch nicht. Auf der Strecke zwischen Wuppertal und Düsseldorf fahren somit weiter nur Ersatzbusse. Und das waren die Nachrichten mit José Nachsiandi.
3: Dankeschön, José. Das ist ein freundlicher Nachmittag bei uns im Bergischen. Im Bergisch Gladbach zeigt das Thermometer 27, in Wipperfürth 26 Grad. Am Dienstag liegen die Höchstwerte zwischen 26 und 28 Grad. Am Abend sind Gewitter mit Starkregen möglich.
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3: Hier ist der Radio Berg Verkehr mit der 4 nach Köln zwischen Gummersbach und Bielstein. 1 Kilometer Stau und die 4 nach Aachen zwischen dem Dreieck Köln-Heumar und dem Kreuz Köln-Süd. 5 Kilometer Stau, dauert 20 Minuten länger.
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3: Gemeinsam essen, lachen und sich austauschen. Genau darum geht es bei Bensberg ist was. Seit 10 Jahren bringt der Treffen Menschen zusammen. Warum das Angebot so besonders ist, das hört ihr gleich hier bei Radio Berg. Ich bin Sascha Käfer-Pilz, wünsche euch einen schönen Montagnachmittag.

0: Zeit mit anderen verbringen, gemeinsam essen und dabei ein bisschen plaudern. Das tut einfach gut und genau dafür gibt es Beensberg ist was. Jeden Dienstag kommen dort Menschen zusammen, genießen ein warmes Mittagessen und vor allem nette Gesellschaft. Inzwischen seit 10 Jahren gibt es diesen offenen Treff.
1: Ich treffe mich hier mit mindestens 4 Freundinnen und wir haben ja den ganzen Tag nichts zu tun und vor allen Dingen, wir brauchen nicht zu kochen, das ist so schön.
2: An unserem Tisch ist es sehr lebendig. Wir schimpfen über die Politik, ist auch nicht verboten. Das tut gut, das ist das Entscheidende.
3: Und das ist ja auch für alle, da kann jeder hinkommen und kann hier essen, ob er bezahlt oder nicht.
4: Das ist halt der Gemeinschaft.
3: Aber es ist schön.
0: 10 Jahre Beensberg ist was und hoffentlich noch viele, viele weitere Jahre. Wenn ihr Eltern, Großeltern oder Nachbarn kennt, die sich über gute Gesellschaft freuen würden, Dienstag sind sie dort immer herzlich willkommen und zum Jubiläum gibt's noch eine extra Portion Unterstützung. Die Bethe-Stiftung, die verdoppelt bis Ende September jede Spende für das Projekt.
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0: Es gibt Fußballfans und dann gibt es echte Originale. 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
2: Er gehört ohne Zweifel zu den Fans, die die ganze Welt kennt. Gustavo, der kolumbianische Birdman. Bei einem WM-Quali-Spiel vor 36 Jahren bemalte er sich das erste Mal sein Gesicht in den kolumbianischen Farben und verkleidete sich als Andenkondor. Das ist der Nationalvogel Kolumbiens. Dann fast die tödliche Tragödie bei der WM in Italien. Kolumbien spielt gegen Deutschland. Der Birdman steigt auf die Brüstung und beugt sich vornüber. Drei Freunde sichern ihn mit Drahtseilen. Als Kolumbien das 1:1 schießt, jubeln alle, lassen die Drahtseile los und der Birdman stürzt in die Tiefe. Er hat Glück und verletzt sich nur leicht. Im April ist sogar eine Serie über den Birdman in Kolumbien gestartet.

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0: Es ist 16:30.
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2: Mit Nicole Schmidt, guten Tag. Es war eine herausfordernde Woche. Das ist der Tenor aus den Freibädern und von den Talsperren bei uns im Bergischen. Bei Temperaturen an die 40 Grad hat es viele Menschen an und ins Wasser gezogen. Bei vielen Freibädern gab es über das Wochenende zur Sicherheit zeitweise Einlassstopps. Zum Beispiel im Kombibad Paffrat oder auch im Freibad Hoffnungstal. Sabine Karnitz berichtet für Radio Berg.
3: Es hat aber keine größeren Zwischenfälle gegeben, heißt es zum Beispiel von der Bädergesellschaft Bergisch Gladbach. Die ist zuständig für das Kombibad Paffrat und das Freibad Milchborntal. Man sei in den letzten Tagen förmlich überrannt worden von Besuchern. In Paffrat gab es am Wochenende Spitzenwerte von insgesamt 12.000 Besuchern. Ins Milchborntal kamen 5.500. Die Mitarbeiter wurden zusätzlich am Einlass und bei der Betreuung der Badegäste von einem Sicherheitsdienst unterstützt. Zum Teil war die Parkplatzsituation rund um die Freibäder im Bergischen und auch an den Talsperren sehr schwierig. Ein großes Chaos ist aber ausgeblieben, heißt es zum Beispiel aus Hückeswagen.
2: Ein Hitzetoter in Gummersbach, viele Patienten auf Intensivstationen, übervolle Notaufnahmen. Das heiße Wochenende hat die Krankenhäuser bei uns im Bergischen an den Rand der Kapazitäten gebracht. Die extreme Hitze hat nicht nur den Risikogruppen stark zugesetzt, sondern auch vielen eigentlich gesunden Menschen, sagt der Oberbergische Kreis. Besonders tragisch ist der Fall eines Patienten, der während der sengenden Hitze lange im Garten gearbeitet hatte. Er ist am Samstag im Klinikum in Gummersbach gestorben. 3 weitere Hitzepatienten wurden dort im lebensbedrohlichen Zustand auf die Intensivstation gebracht. Die Notaufnahmen waren übervoll. Und jetzt weitere Meldungen, kurz und kompakt. Die Intensivstation des Kreiskrankenhauses Gummersbach ist als angehörigenfreundliche Intensivstation zertifiziert worden. Das bestätige die moderne Ausrichtung der Station. Sie vereint pflegerische Exzellenz mit Menschlichkeit, Transparenz und einer aktiven Einbindung der Angehörigen, sagt das Klinikum. Ab sofort hat die Feuerwehr Bergisch Gladbach eine 3. Drehleiter im Einsatz. Die Maßnahme ist Teil des aktuellen Brandschutzbedarfsplans. Damit wird zum ersten Mal ein Hubrettungsfahrzeug bei einer Einheit der Freiwilligen Feuerwehr stationiert. Die Drehleiter wird heute Abend offiziell präsentiert. Das Bergische Museum für Bergbau, Handwerk und Gewerbe soll in Zukunft barriereärmer und inklusiver gestaltet werden, sowohl baulich als auch inhaltlich und digital. Dafür arbeiten das Museum und der Inklusionsrat eng zusammen. Dabei liegt ein Schwerpunkt darauf, Menschen mit Behinderungen in die Planungen mit einzubeziehen, sagt die Stadt. In 2 Workshops haben Betroffene bereits ihre Ideen für das Museum eingebracht, zum Beispiel gut lesbare Beschilderungen oder auch ausreichend Treppengeländer. Die neue Konzeption wird finanziell gefördert. Vorgesehen sind unter anderem verschiedene Zugänge zu den Ausstellungsthemen durch Hör-, Seh- und Tastangebote und Infos in leicht verständlicher Sprache.
0: Dankeschön, Nicole. Der Nachmittag ist trocken und angenehm warm bei uns im Bergischen. In Rösrath und in Rade vom Wald aktuell 26 Grad. Der Dienstag, der startet noch gut, doch am Abend drohen uns dann Gewitter und Starkregen.
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0: Der Radio Berg Verkehr mit der A4 in beiden Fahrtrichtungen zwischen Bielstein und Gummersbach. 1 Kilometer Stau und die 4 nach Aachen. Zwischen dem Dreieck Köln-Heumau und dem Kreuz Köln-Süd. Das sind 4 Kilometer Stau, dauert eine Viertelstunde länger für euch. Staus und Blitzer meldet gerne jederzeit an die 02207-701-666.
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0: Gleich im besten Mix, die neue von Jennifer Lopez und David Guetta. Vorher gibt's Malik Harris. Ich bin Sascha Kefferpütz. Guten Tag.
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Alicia Keys hat ihre Tour gestern gestartet und zwar in Florida. Bis Anfang August macht sie US-Städte unsicher. Abschluss ist in Los Angeles. Europa, nee, ist nicht dabei. Und wem das Flugticket in die Staaten zum Konzert so teuer ist, der kann sie ja wenigstens bei uns hören. Da gibt's sie nämlich für Umme. Hier ist Alicia Keys und Underdog. Ihr hört den Montagnachmittag bei Radio Berg mit Sascha Käfer-Pütz.

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1: Mit José Nachsiandi. Guten Tag. Aus Stade in Niedersachsen erreichen uns Nachrichten über einen sehr großen Polizeieinsatz nach tödlichen Schüssen. In einer Jugendhilfeeinrichtung sind am Mittag 5 Menschen ums Leben gekommen. Die Schüsse fielen in einem Gebäude, in dem Mutter-Kind-Wohngruppen leben. Es soll auch schon Festnahmen geben. Thorsten Adolfs aus dem News-Team. Wie ist der aktuelle Stand der Dinge?
2: Die Hintergründe sind auch Stunden nach der Tat immer noch völlig unklar. Bis jetzt haben die Ermittler nur mitgeteilt, dass es nach jetzigem Stand keinen Zusammenhang zur Clankriminalität geben soll. Die Beamten arbeiten unter Hochdruck daran, den genauen Tathergang aufzuklären. Deshalb halten sie sich mit Details zur Identität der Beteiligten und zur genauen Rolle der beiden festgenommenen Personen auch noch zurück. Bei einem der beiden handelt es sich laut Polizei um den mutmaßlichen Schützen. Neben den 5 Toten gibt es mehrere Schwerverletzte. Die Zahl der Opfer könne deshalb noch steigen, sagte ein Polizeisprecher.
1: Es hatte zwischendurch Meldungen gegeben, die Bevölkerung solle die Gegend meiden. Besteht für Anwohner eine Gefahr?
2: Nein, da hat die Polizei Entwarnung gegeben und die Stadt Stade teilte mit, dass die Kinder in den nahegelegenen Einrichtungen zu jeder Zeit sicher waren und die Schüsse dort nicht wahrgenommen wurden. Trotzdem bleibt die Gegend weiträumig abgesperrt und zwar so lange, bis die Spurensicherung mit ihrer Arbeit fertig ist. Der Stadtrat hat sich mittlerweile bei den Einsatzkräften für ihr schnelles Handeln in der unübersichtlichen Lage bedankt und er sprach den Angehörigen der Opfer sein tiefes Mitgefühl aus.
1: Danke, Thorsten. Und diese Themen sind heute auch noch wichtig. Morgen und übermorgen könnte es an den Tankstellen richtig voll werden. Ab Mittwochmittag um 12 Uhr erwarten Beobachter einen ordentlichen Preissprung. Dann läuft nach 2 Monaten der Tankrabatt aus. Am heißen Wochenende sind in Deutschland mindestens 26 Menschen beim Baden ums Leben gekommen. Das meldet die Deutsche Lebensrettungsgesellschaft. Die Opfer seien alles Männer oder Jungen. Die DLRG warnt davor, die eigenen Fähigkeiten zu überschätzen und unnötige Risiken einzugehen. Trotz der Hitze erwarten die Obstbauern in diesem Jahr eine der besten Kirschernten seit Jahren. Über 51.000 Tonnen Süß- und Sauerkirschen wollen sie von den Bäumen holen. Der Durchschnitt der vergangenen 10 Jahre lag gut 13% unter diesem Wert. Die Mineralwassermarke Volvic führt Verbraucher in die Irre. Zu diesem Schluss kommt zumindest ein Pariser Gericht. Die Richter haben das Unternehmen deswegen unter anderem zur Zahlung von Schadenersatz an eine französische Verbraucherorganisation verurteilt. Die Bezeichnungen 100% recycelt und CO2-neutral sind demnach eine irreführende Geschäftspraxis. Denn die Flaschen bestehen nur zum Teil aus recyceltem Plastik und das bei der Herstellung ausgestoßene CO2 werde auch nicht vollständig kompensiert. Der Lebensmittelkonzern hinter Volvic, Danone, hat schon Berufung angekündigt. Und das waren die Nachrichten mit José Nachsiandi.
3: Dankeschön, José. Der Nachmittag bei uns im Bergischen neigt sich dem Ende zu. Das Wetter, das bleibt aber weiter angenehm. In Overath aktuell 25, in Wipperfürth ebenfalls 25 Grad. Am Dienstag, da liegen die Höchstwerte bei uns im Bergischen zwischen 26 und 28 Grad. Am Abend sind dann Gewitter und Starkregen möglich.
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3: Hier ist der Radioberg Verkehr mit einer Warnung für die 3 nach Oberhausen zwischen Köln-Delbrück und Köln-Mühlheim. Da liegen Spanngurte auf dem rechten Fahrstreifen. Fahrt bitte besonders vorsichtig. Und das sind die Staus auf dem Weg in den Feierabend. Die 4 in beiden Fahrtrichtungen zwischen Bielstein und Gummersbach. 1 Kilometer Stau. Die 4 nach Aachen zwischen dem Dreieck Köln-Heumer und dem Kreuz Köln-Süd. Das sind 5 Kilometer Stau. Dauert gute 20 Minuten länger für euch.
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3: Ja, nicht nur wir Menschen haben unter der Hitze gelitten, auch die Tiere. Eine Eichhörnchenretterin aus Bergisch Gladbach, die hatte am Wochenende alle Hände voll zu tun, im wahrsten Sinne des Wortes. 18 Babyhörnchen wurden innerhalb weniger Stunden zu ihr gebracht. Warum das passiert und wie ihr mit einer ganz einfachen Geste Leben retten könnt, das hört ihr gleich bei Radio Berg. Ich bin Sascha Käfer-Pütz. Schönen Montagnachmittag.

0: Phil Collins, Don't Lose My Number. Hier ist der Montagnachmittag, hier ist Radio Berg. Für Hunde, ne? Da stehen vor vielen Restaurants Wassernäpfe bereit für die Hitze. Kennen wir als Hundebesitzer natürlich. Aber wer kümmert sich eigentlich um dehydrierte Eichhörnchen? Genau das macht Gerlinde Heimann aus Bergisch Gladbach-Refahrt. Bei ihr in der Eichhörnchen-Auffangstation war am Wochenende Ausnahmezustand. 18 Babyhörnchen wurden bei ihr abgegeben und Radio Berg-Reporter David Bosbach hat sie besucht.
1: Also es ist unglaublich, wenn man sich umguckt, überall wirklich bei dir hier Eichhörnchen. Und man muss ehrlicherweise leider sagen, das sieht nach anstrengenden letzten Tagen für die aus, ne?
2: Die sind völlig ausgetrocknet, weil die Mütter gar nichts mehr zu trinken finden, verlassen das Nest. Die Hitze hat ihren Teil dazu gegeben. Die Kleinen liegen praktisch in den Kobel und werden gegrillt. Die vertrocknen innerlich. Du siehst ja, die sind komplett schrumpelig. Die müssen ganz langsam wieder mit Flüssigkeit aufgefüllt werden, mit dem Anfang Fencheltee mit Honig, damit einfach mal die Reserven wieder ein bisschen kommen.
1: Und du gibst denen jetzt nicht nur Essen, Trinken, sondern auch ordentlich Liebe.
2: Das brauchen die auch. Ich bin schon froh, dass es jetzt mehrere sind. Wenn es einzelne sind, die trage ich dann sogar am Körper. Es sind zwar Hörnchen, die werden auch von alleine wieder scheu in einem Alter so von 12 bis 16 Wochen, aber es sind Säugetiere und jedes Säugetier braucht halt Liebe.
1: Hier draußen haben wir jetzt nicht nur Hasen in deinem Stall, du hast wirklich, ich sag mal, einen kleinen Bauernhof mit Eichhörnchen.
2: Ja, weil die Tiere, die brauchen viel Platz.
1: Also hier wird gerade quasi Klettern geübt.
2: Genau. Ich sag immer,

0: drinnen ist die Babystube, Kindergarten und hier sind die Abiturienten drin, die dann ihre Ausbildung machen.
1: Das ist wichtig, dass sie hier auch wirklich lernen, in der Natur zu überleben.
0: Die müssen halt lernen, ne, wie das Leben funktioniert. Dafür machen wir es ja. Ne? Ziel ist ja immer, dass sie wieder gesund ausgewildert werden. Ja, und es ist halt dann so traurig, wenn du dann siehst, dadurch, dass zu wenig Wasser ist, dass die Hitze da ist, so viele richtige, dolle Probleme kriegen. Ne? Weil eigentlich sind es nämlich total liebenswerte Tiere.
2: Und wenn euch plötzlich so ein Eichhörnchen hinterherläuft, keine Panik. Das hat keine Tollwut, sondern einfach nur Durst, sagt Gerlinde. Deshalb ihr Tipp, einfach eine flache Schale mit Wasser in den Garten oder auf den Balkon stellen. Das kann bei diesen Temperaturen für die Tiere lebenswichtig sein. Und wenn ihr mal bei uns auf Social Media reinguckt, also auf Insta oder auf Facebook, da könnt ihr euch die Eichhörnchen auch mal anschauen. Ich sag nur, süß!
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0: Hier ist der Montagnachmittag, hier ist Radio Berg. Wenn man im Fundbüro arbeitet, ich glaube, da hat man schon unheimlich viele Geschichten gehört und viele Dinge gesehen. Aber die Nummer hier, die ist auf jeden Fall für die Schlossstadt in Hückeswagen auf jeden Fall ganz neu. Alexander Stehl von der Schlossstadt Hückeswagen.
1: Ja, genau. Also bei uns ist im Fundbüro eine Tasche abgegeben worden. Und die Worte zum Eingang waren direkt, das werden Sie mir nie glauben. Ich habe bei mir im Kofferraum in meinem Auto eine Tasche gefunden, die aber gar nicht unserer Familie gehört.
0: Kann man sich nicht ausdenken. Da hat er sehr wahrscheinlich der Mann ein bisschen komisch geguckt, als er seinen Kofferraum aufgemacht hat.
1: Das denke ich auch. Das Auto war nicht abgeschlossen, als wir in Eisessen waren bei uns hier in Hückeswagen und kam vom Eisessen zurück und man legt was in den Kofferraum rein, eine Tasche, und stellt fest, da ist hier eine Tasche, die einem so unbekannt vorkommt. Und dann hat nochmal alle in der Familie gefragt, keinem gehört sie. Es scheint wohl jemand den nicht verschlossenen Wagen verwechselt zu haben. Wahrscheinlich gleiche Farbe, gleiches Modell. Mhm. Und deshalb haben wir diese Tasche jetzt ins Internet gestellt. Kann abgeholt werden. Und bis heute ist keiner da gewesen, sie abzuholen. Wir hoffen natürlich, dass Tasche und rechtmäßiger Besitzer wieder zueinander finden.
0: Also am besten, wenn ihr die letzten Tage mal eure Handtasche in den Kofferraum gestellt habt und habt die da noch nicht rausgeholt und ihr vermisst sie nicht, vielleicht guckt ihr trotzdem mal nach, ob sie wirklich drin ist. Falls nein, wisst ihr ja jetzt, wo ihr die finden könnt.
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0: Katy Perry, I Kissed a Girl, mache ich jetzt nicht, weil die Nicole muss ja lesen. Es ist 5:30.
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2: Mit Nicole Schmitz, guten Tag. Es war sehr voll. Ein Chaos an den Talsperren und rund um die Freibäder bei uns im Bergischen ist am Wochenende aber ausgeblieben. An der Bever in Hückeswagen habe eine friedliche Stimmung geherrscht, sagt die Stadt. Es habe keine Rettungseinsätze gegeben und das Ordnungsamt war durchgängig vor Ort. Einziges Manko, es fehlten Parkplätze. Sabine Karnitz berichtet für Radio Berg.
3: Auch rund um die Freibäder im Bergischen wurde die Parkplatzsituation zeitweise schwieriger, heißt es zum Beispiel von der Bädergesellschaft Bergisch Gladbach, zuständig für das Kombibad Paffrath und das Freibad Milchborntal. Bei vielen Freibädern gab es über das Wochenende zur Sicherheit auch Einlassstopps, zum Beispiel im Kombibad oder auch im Freibad Hoffnungstal. Es hat aber auch hier keine größeren Zwischenfälle gegeben. In Paffrath gab es am Wochenende Spitzenwerte von insgesamt 12.000 Besuchern. Ins Milchborntal kamen 5.500 Gäste.
2: Das Thema Grundschulen sorgt in Morsbach aktuell für teils emotionale Diskussionen. Es geht um die Zukunft der Außenstandorte der Amitola-Grundschule in Holpe und Lichtenberg. Um möglichst viele Sichtweisen in die Beratungen mit einzubeziehen, lädt die Gemeinde heute Abend zu einem Bürgerdialog in die Kulturstätte ein. Los geht's in einer halben Stunde um 18 Uhr. Hintergrund ist, dass die Zukunft der Außenstandorte aktuell wackelt. Gründe sind der OGS-Anspruch, sinkende Schülerzahlen und der vor allem in Holpe extrem Sanierungsbedarf. Eine Zentralisierung am Hauptstandort in Morsbach wird aktuell empfohlen, auch weil die Gemeinde sich in der Haushaltssperre befindet. Über 1000 Menschen haben aber bereits eine Petition zum Erhalt aller Standorte unterschrieben. Sie wird heute an Bürgermeister Schumacher übergeben. Und jetzt weitere Meldungen, kurz und kompakt. Die Intensivstation des Kreiskrankenhauses Gummersbach bei uns im Bergischen kümmert sich auch um die Angehörigen. Sie ist jetzt als angehörigenfreundliche Intensivstation zertifiziert worden. Das bestätige die moderne Ausrichtung der Station, sagt das Klinikum. Sie vereine pflegerische Exzellenz mit Menschlichkeit, Transparenz und einer aktiven Einbindung der Angehörigen. Heute Morgen hat ein Unbekannter in Bergneustadt einen Traktor von einem Hof in der Straße Rosenthal gestohlen. Bilder einer Überwachungskamera zeigen, wie der Unbekannte den grünen Traktor der Marke Fendt in Richtung Lieberhausen vom Hof fuhr. Hinweise bitte an die Polizei. Und schon wieder hatten Betrüger mit der Masche des Schockanrufs Erfolg. Diesmal haben sie eine 86-Jährige aus Odenthal um mehrere tausend Euro und Schmuck gebracht. Die Frau ist am Freitagnachmittag von einem vermeintlichen Polizisten angerufen worden. Ihre Tochter habe einen tödlichen Unfall verursacht und es müsse Kaution bezahlt werden, damit sie nicht ins Gefängnis muss. Die Seniorin aus Vosswinkel wurde durch den Anruf massiv unter Druck gesetzt und geriet in einen Schockzustand. Um 16 Uhr holte ein unbekannter Mann schließlich Bargeld im unteren fünfstelligen Bereich und Goldschmuck ab. Erst am Abend ist der Betrug aufgeflogen und es wurde Anzeige erstattet.
0: Dankeschön, Nicole. Der Abend im Bergischen, der wird trocken und angenehm warm. In Wermelskirchen aktuell noch 26, in Wiel 24 Grad. Der Dienstag, der startet freundlich, doch am Abend sind dann Gewitter mit Starkregen möglich.
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0: Der Radio Berg Verkehr mit der 4 in beiden Richtungen zwischen Bielstein und Gummersbach. Aktuell 1 Kilometer Stau und die 4 nach Aachen zwischen dem Dreieck Köln-Heumar und dem Kreuz Köln-Süd. Da sind 4 Kilometer Stau, dauert eine Viertelstunde länger für euch. Allen unterwegs, gute Fahrt!
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0: Mit Sascha Käfer.

0: Ab jetzt heißt es Daumen drücken.
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0: Es geht für die deutsche Nationalmannschaft in die WM-KO-Runde. Heute Abend um 22.30 Uhr gegen Paraguay im 16. Finale. Auch eine Premiere und wir hoffen natürlich auf einen Sieg. Zum einen wollen wir ja weiterkommen, ist klar. Zum anderen wollen wir aber auch nicht mit unseren WM-Warm-Up-Sendungen aufhören. Wir senden ja an jedem deutschen Spieltag von 10 bis 14 Uhr aus dem Deutschen Fußballmuseum. Und das war auch heute wieder so. Mein Kollege Kevin Zimmer war da mit einer ganz exklusiven Runde.
2: Hier im Deutschen Fußballmuseum stehen wir mit unserem gläsernen Studio direkt am Eingang. Montags ist hier aber Ruhetag im Deutschen Fußballmuseum. Das Team hat heute nur für uns aufgeschlossen. Die Hörerinnen und Hörer, die hier sind, die sind reingelassen worden. Wenn Menschen motivieren können, dann sind es die, die heute hier sind. Ex-Nationalspieler, mehrfacher deutscher Meister und Pokalsieger Mario Basler ist hier. Herzlich willkommen.
3: Hallo, guten Tag.
2: Du hast ja schon gesagt, im September wird Jürgen Klopp neuer Trainer der deutschen Nationalmannschaft.
3: Ja,
2: bleibst du dabei?
3: Ja, glaube ich. Also,
2: wäre er denn der Richtige? Oder hast du noch einen anderen im Petto? Würdest du es machen?
3: Naja, natürlich. Bei mir müssen sie aber alle rauchen. Das wäre aber schwer.
4: Da gäbe es nicht Hydration Breaks, sondern eine Raucherpause.
3: Raucherpausen würde ich da einführen.
2: Comedy Queen Lisa Feller ist auch da. Herzlich willkommen. Du warst vor zwei Jahren, da waren wir hier bei der Europameisterschaft, bist einfach sitzen geblieben, hast du gesagt.
4: Ich habe seitdem nichts anderes mehr gemacht. Das war sehr schön.
2: Wie ist bei dir zu Hause die WM-Stimmung?
4: Ich bin da jemand, ich bin total gerne bei so einer WM richtig mit Leidenschaft dabei, aber dieses, ja, dann Spiel, wie du gerade schon gesagt hast, irgendwie, keine Ahnung, Recklinghausen Süd gegen Hückelhofen fest und du denkst, ach, ist auch noch ein Vorrundenspiel, okay. Ja. Das lässt mich gerade so ein bisschen schwer emotional da reinsliden.
2: So, dann, vielen Dank euch, das war eine sehr, sehr schöne Runde, das hat Spaß gemacht. Wenn Deutschland heute Abend gewinnt, dann melden wir uns am 4. Juli wieder hier aus dem Deutschen Fußballmuseum. Ich bin Kevin Snow und bin raus und dann hoffentlich bis Samstag.
0: Ach, war das wieder schön heute. Und noch schöner wäre es natürlich, wenn die deutsche Mannschaft nachher weiterkommt.
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10 vor 6, das war der Montagnachmittag bei Radio Berg mit Sascha Käferpütz. Gleich für euch Leo Arigi. Ich wünsche euch einen ganz schönen Abend und wenn ihr mögt, dann hören wir uns wieder morgen Mittag um 2.

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1: Mit Ralf Brossel. Noch 4,5 Stunden, dann heißt es bei der Fußball-WM Deutschland gegen Paraguay. Derzeit ruhen die Spieler noch auf ihren Zimmern aus. Um 19 Uhr gibt es ein abschließendes Essen. 20.15 Uhr ist Abfahrt in das Boston Stadium. Die steile, rund 65.000 Zuschauer fassende Schüssel gilt als eines der lautesten Stadien überhaupt. Spätestens zum Anpfiff um 22.30 Uhr wird man das dann hören können. Die deutschen Fans dürften in der Überzahl sein.
0: 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Es ist 18 Uhr. 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
2: Mit José Nachsiandi. Guten Abend. Die erste große Hitzewelle des Sommers hätten wir geschafft. Die hitzigen Debatten über Maßnahmen dagegen nehmen aber jetzt erst so richtig Fahrt auf. In der Politik wird darüber diskutiert, wie einer solchen Hitze besser begegnet werden kann. Die Grünen fordern von der Regierung ein Sofortprogramm, damit wir alle die hohen Temperaturen besser aushalten können. Thorsten Adolfs aus dem News-Team. Warum machen die Grünen jetzt so viel Druck beim Hitzeschutz und was ist der konkrete Plan?
3: Ja, die Fraktionschefin der Grünen im Bundestag, Dröge, sagt, vor allem Pflegekräfte und ältere Menschen in Heimen würden unter der Hitze leiden und ausgerechnet dort würden oft Klimaanlagen fehlen. Sie fordert deshalb von der Regierung ein Abkühl-Sofortprogramm für Krankenhäuser, Heime, aber auch für Kitas und Schulen. Dabei denkt sie an Solarklimaanlagen. Durch die Sonne könne massenhaft günstiger Strom produziert werden, so Dröge. Und genau den sollte man nutzen, um die Gebäude bezahlbar herunterzukühlen. Außerdem fordert sie, in den Städten mehr Bäume und Sträucher zu pflanzen und die Fassaden zu begrünen.
2: Das alles kostet sehr viel Geld. Können wir uns das denn überhaupt leisten?
3: Das können wir, meint zumindest Bundesumweltminister Schneider. Allerdings sieht er bei dem Thema nicht den Bund, sondern die Bundesländer und Kommunen in der Verantwortung. Laut Schneider könnten solche Hitzeschutzmaßnahmen aus dem 100 Milliarden Sondervermögen für die Infrastruktur bezahlt werden. Das hat der SPD-Politiker dem Deutschlandfunk gesagt. Gleichzeitig werde in seinem Ministerium aber auch darüber nachgedacht, zusätzlich einen Teil der Maßnahmen in den nächsten Jahren mitzufinanzieren. Die Hitze hat spätestens am vergangenen Wochenende viele bestehende Probleme sehr deutlich gemacht. Straßen, Schienen und Wasserwege haben unter den sehr hohen Temperaturen gelitten. Auch die Stromversorgung fiel an einigen Orten zeitweise aus und es gab mehrere Waldbrände.
2: Danke, Thorsten. Und diese Themen sind heute Abend auch noch wichtig. Bei Schüssen in einer Jugendhilfeeinrichtung in Stade in Niedersachsen sind 6 Menschen getötet worden. Die Polizei hat 2 Verdächtige festgenommen. Polizei und Rettungskräfte sind mit einem Großaufgebot im Einsatz. Der Tatort soll eine Mutter-Kind-Wohngruppe sein. Die Probleme für Bahnreisende rund um Wuppertal bleiben. Auch nach 1,5 Wochen haben Techniker ein Stellwerk, das den Zugverkehr zwischen Wuppertal und Düsseldorf regelt, noch nicht endgültig in Betrieb nehmen können. Eine Prognose, wann das der Fall sein kann, gibt es laut Bahn noch nicht. Im jahrelangen Streit um den Neubauauftrag für die Leverkusener Rheinbrücke hat NRW-Ministerpräsident Wüst die Trennung vom Bauunternehmen Porr verteidigt. Die in China gefertigten Stahlbauteile hätten systematische Fehler und Mängel in großer Anzahl aufgewiesen, sagte er im Untersuchungsausschuss des Landtags. Wüst war damals NRW-Verkehrsminister. Schüler in NRW sollen mehr Sportförderung bekommen. Deswegen will das Land ab dem kommenden Schuljahr Grundschulen, die sich besonders einsetzen, zertifizieren. Es soll das Zertifikat NRW Sportgrundschule eingeführt werden. Das hat das Ziel, Kinder schon ab der ersten Klasse mehr für Sport zu begeistern und an den organisierten Sport heranzuführen. So sollen auch Talente früher entdeckt und gezielt ab dem Schulstart gefördert werden können. Um dieses Zertifikat können sich Schulen ab sofort bewerben. Und das waren die Nachrichten mit José Nachsiandi.
4: Das Wetter. Heute Abend bleibt's in NRW ruhig und meist trocken. Aktuell mit so Temperaturen zwischen 28 und 26 Grad. Nachts dann Tiefstwerte bis 14 Grad, vor allem in den höheren Lagen. Der Dienstag startet dann erst freundlich. Später kann es auch einzelne Schauer oder Gewitter geben. Dazu maximal 27 bis 30 Grad.
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4: Mit der A2 Hannover Richtung Dortmund. Zwischen Bielefeld Süd und Gütersloh 9 Kilometer, eine Stunde. A4 Köln Richtung Aachen. Zwischen Dreiköln-Holmer und Kreuzköln Süd 3 Kilometer, Viertelstunde obendrauf. A40 Dortmund Richtung Essen. Zwischen Dortmund-Dorstfeld und Dortmund-Lütchen-Dortmund 3 Kilometer, 20 Minuten dauert es da länger. Die A43 Münster Richtung Recklinghausen. Zwischen Nordhulln und Dülmen-Nord 2 Kilometer, Viertelstunde. Dann noch die 59 Bonn Richtung Köln. Zwischen Spich und Flughafen Köln-Bonn 4 Kilometer, nochmal eine Viertelstunde. Und 10 Minuten länger dauert es auf der A555 Bonn Richtung Köln. Zwischen Köln-Godorf und Kreuz Köln-Süd 3 Kilometer Stau. Euch allen unterwegs eine gute und sichere Fahrt.
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4: Hier ist Leo Arregi an diesem Montagabend, 18 Uhr durch. Ich trage ein DFB-Trikot mit der Nummer 8. Toni Kroos steht hinten drauf. Das ist für mich ein gutes Omen. Und dass wir jetzt 18 Uhr haben und ich ein Trikot anhabe, wo die 8 hinten drauf steht, das muss heißen, Deutschland gewinnt. Vor allem, wenn wir jetzt noch einen Song aus den 80ern spielen. Von Matthew Wilder, Break My Stride. Das wird ein 8-0.

0: Arcana, Rhythm Unknown.
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0: An diesem Montagabend, die deutsche Nationalmannschaft spielt später um 22.30 Uhr gegen Paraguay. Die Daumen sind gedrückt. Ich habe es eben schon erzählt, ich bin auch heute im Fußballdress hier im Studio unterwegs. Und wir wollen jetzt nochmal so ein bisschen das Glück testen. Ich nehme in meinen Sendungen ja immer gerne Glückskekse von zu Hause.

Hause mit und habe mir für die diesjährige Fußball-WM auch wirklich echt viel Mühe gegeben, wie ich finde. Ich habe extra Glückskekse bestellt, die thematisch so einen Fußballspruch drin haben. So, wisst ihr? Und heute vom Deutschlandspiel kann das doch auch mal ein interessantes Omen sein. Wir öffnen gemeinsam den Glückskeks mit Fußballthema als Spruch, den ich hier mitgenommen habe. So, und da steht heute drauf: Dein nächster Treffer kommt, wenn du aufhörst, nur quer zu legen. Geiler Spruch. Also, dein nächster Treffer kommt, wenn du aufhörst, nur quer zu legen. Und Leute, das kann man auch aufs echte Leben beziehen. Auf jeden Fall, vielleicht heute nicht so viel querlegen, liebe DFB 11.

0: Es ist 6:30.
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0: Mit Nicole Schmitz, guten Abend. Es war eine herausfordernde Woche. Das ist der Tenor aus den Freibädern und von den Talsperren bei uns im Bergischen. Bei Temperaturen an die 40 Grad hat es viele Menschen an und ins Wasser gezogen. Bei vielen Freibädern gab es über das Wochenende zur Sicherheit zeitweise Einlassstopps. Zum Beispiel im Kombibad Paffrath oder auch im Freibad Hoffnungstal. Sabine Karnitz berichtet für Radio Berg.
2: Es hat aber keine größeren Zwischenfälle gegeben, heißt es zum Beispiel von der Bädergesellschaft Bergisch Gladbach. Die ist zuständig für das Kombibad Paffrath und das Freibad Milchborntal. Man sei in den letzten Tagen förmlich überrannt worden von Besuchern. In Paffrath gab es am Wochenende Spitzenwerte von insgesamt 12.000 Besuchern. Ins Milchborntal kamen 5.500. Die Mitarbeiter wurden zusätzlich am Einlass und bei der Betreuung der Badegäste von einem Sicherheitsdienst unterstützt. Zum Teil war die Parkplatzsituation rund um die Freibäder im Bergischen und auch an den Talsperren sehr schwierig. Ein großes Chaos ist aber ausgeblieben, heißt es zum Beispiel aus Hücke.
0: Ein Hitzetoter in Gummersbach, viele Patienten auf Intensivstationen, übervolle Notaufnahmen. Das heiße Wochenende hat die Krankenhäuser bei uns im Bergischen an den Rand der Kapazitäten gebracht. Die extreme Hitze hat nicht nur den Risikogruppen stark zugesetzt, sondern auch vielen eigentlich gesunden Menschen, sagt der Oberbergische Kreis. Besonders tragisch ist der Fall eines Patienten, der während der sengenden Hitze lange im Garten gearbeitet hatte. Er ist am Samstag im Klinikum in Gummersbach gestorben. Drei weitere Hitzepatienten wurden dort im lebensbedrohlichen Zustand auf die Intensivstation gebracht. Die Notaufnahmen waren übervoll. Und jetzt weitere Meldungen, kurz und kompakt. Die Intensivstation des Kreiskrankenhauses Gummersbach ist als angehörigenfreundliche Intensivstation zertifiziert worden. Das bestätige die moderne Ausrichtung der Station. Sie vereint pflegerische Exzellenz mit Menschlichkeit, Transparenz und einer aktiven Einbindung der Angehörigen, sagt das Klinikum. Ab sofort hat die Feuerwehr Bergisch Gladbach eine dritte Drehleiter im Einsatz. Die Maßnahme ist Teil des aktuellen Brandschutzbedarfsplans. Damit wird zum ersten Mal ein Hubrettungsfahrzeug bei einer Einheit der Freiwilligen Feuerwehr stationiert. Die Drehleiter wird heute Abend offiziell präsentiert. Das Bergische Museum für Bergbau, Handwerk und Gewerbe soll in Zukunft barriereärmer und inklusiver gestaltet werden, sowohl baulich als auch inhaltlich und digital. Dafür arbeiten das Museum und der Inklusionsrat eng zusammen. Dabei liegt ein Schwerpunkt darauf, Menschen mit Behinderungen in die Planungen mit einzubeziehen, sagt die Stadt. In zwei Workshops haben Betroffene bereits ihre Ideen für das Museum eingebracht, zum Beispiel gut lesbare Beschilderungen oder auch ausreichend Treppengeländer. Die neue Konzeption wird finanziell gefördert. Vorgesehen sind unter anderem verschiedene Zugänge zu den Ausstellungsthemen durch Hör-, Seh- und Tastangebote und Infos in leicht verständlicher Sprache. Und das waren die Nachrichten mit Nicole Schmitz. Das Radio Berg Wetter. Es bleibt auch morgen bei einem Mix aus Sonne und Wolken und dazu angenehmen 26 Grad in Kürten, 24 Grad in Wipperfürth. Es soll trocken bleiben in der zweiten Wochenhälfte, dann noch etwas kühler und damit unbeständiger im Bergischen.
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4: Achtung bitte auf der A42 Kamp-Lindfort Richtung Dortmund zwischen Gelsenkirchen-Hässler und Gelsenkirchen-Zentrum. Da besteht Gefahr durch eine Unfallstelle auf allen Fahrstreifen, Gefahr durch Fußgänger auf der Fahrbahn. Bitte die Gasse für Rettungs- und Einsatzfahrzeuge bilden. Die Autobahn ist da aktuell gesperrt. Deswegen davor 1 Kilometer Stau, aktuell nur, in Anführungszeichen, dauert 20 Minuten länger. Und dann habe ich noch die A2 Dortmund Richtung Hannover zwischen Hamm-Üntrop und Beckum, 2 Kilometer, Viertelstunde. Und A2 Hannover Richtung Dortmund zwischen Bielefeld Süd und Gütersloh, 9 Kilometer, da braucht ihr eine Stunde länger. Euch allen unterwegs eine gute und sichere Fahrt.

Ich weiß, im ersten Moment klingt es ein bisschen verrückt, aber das ist wirklich cool und es kann eine wahnsinnige Kraft ausstrahlen, sich selbst zu umarmen. Also und das aber auch mal ernst zu nehmen, also wirklich so die Arme, ich mache das mal gerade hier so, um sich herum zu schließen und fest zuzudrücken, das ist geil. Hug yourself, würde man sagen, wenn wir in England sind, aber wir sind ja im deutschen Radio, deswegen übernimmt das Kamrad für uns mit seiner Nummer Hug yourself, also macht's doch vielleicht mal.

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0: Ja, in wenigen Stunden ist es soweit. Da bestreitet die deutsche Nationalmannschaft ihr erstes K.O.-Spiel bei dieser Fußball-WM 2026. Um 22.30 Uhr geht's los gegen Paraguay im 16. Finale. Wir spielen in Boston. Und man sollte natürlich gewinnen, damit die Chance auf den 5. WM-Titel weiterlebt. Udo Kreuer aus der Sportredaktion freut sich auch schon.
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2: Ja, jetzt also das 16. Finale. Ich freue mich schon auf die zukünftigen Weltmeisterschaften, wenn es dann auch das 32. Finale oder gar das 64. Finale gibt. Dann hieße die Weltmeisterschaft endlich zu Recht Weltmeisterschaft, weil eben alle Länder dieser Welt mitspielen dürfen.
3: Das ist ja totale Schwachsinn.
2: Ah, nicht so vorschnell urteilen, denn auch wenn die WM dann ein gutes Jahr dauern würde, man spart sich ja dann die Qualifikationsspiele. Aber kommen wir auch noch zum Sportlichen. Fest steht, dass keiner der sogenannten oder selbsternannten Favoriten eine 100% Gruppenphase gespielt hat. Mindestens ein schwaches Spiel oder zumindest eine schwache Halbzeit war dann immer mit dabei. Und da hat sich Deutschland prima eingereiht, weiß auch Captain Kimmich.
4: In der zweiten Halbzeit muss man dann schon sagen, was dann eine verdiente Niederlage.
2: Na, auf jeden Fall hat es nicht an den Fans gelegen. Wer sich den mindestens 10.000 Dollar Trip leisten konnte, hat im Stadion alles gegeben. Und trotz der Minimalistenleistung der Nagelsmänner bleibt neben der Ernüchterung ein Hauch von Hoffnung, wie das immer so ist im Fußball.
5: Ja, ich glaube, einen Gruppendritten schlagen wir auf jeden Fall, aber danach wird es schon eine enge Kiste.
6: Also ich glaube schon, dass es ein kleiner Weckruf sein sollte, weil die eine oder andere Leistung auch ein bisschen besorgniserregend war, fand ich. Aber ja, an sich bin ich positiv gestimmt.
2: In diesem Sinne, schön anfühlen.
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0: mit José Nachciandi. Guten Abend. Fußballfans in Deutschland werden so langsam nervös. Noch 3,5 Stunden, dann trifft die deutsche Nationalmannschaft im 16. Finale der Fußball-WM auf Paraguay. Ralf Bosse aus unserem WM-Studio. Noch ist nicht herauszuhören, welche Elf final auflaufen wird. Aber du hast für uns was anderes herausgefunden, ne?
1: Es gibt eine Premiere. Unsere Jungs werden heute erstmals komplett in Weiß spielen. Also, weißes Trikot, weiße Hosen, weiße Stutzen. Jetzt ist die Farbe Weiß ja die Farbe der Neutralität und des Aufgebens. Also ich hoffe nicht, dass genau das hinter dieser Farbwahl steckt.
0: Paraguay steht für Zweikampfstärke und starke Defensive. Der Nationaltrainer Gustavo Alfaro hält Deutschland offenbar für schlagbar.
1: Also er muss sich da mal entscheiden, denn Alfaro zählt Deutschland auch zu den Favoriten auf den Weltmeistertitel. Also entweder er gewinnt mit Paraguay und zeigt, dass nach dem Ausscheiden des DFB sein Tipp nicht mehr aufgehen kann und dass er ja dann ganz offensichtlich keine Ahnung hat. Oder er verliert, was uns natürlich freuen würde. Unsere Jungs müssen geduldig sein, das ist ganz wichtig. Ein 1:0-Sieg reicht vollkommen.
0: Danke, Ralf Bosse. Anpfiff ist um 22.30 Uhr. Und diese Themen habe ich heute Abend auch noch für euch. Bei Schüssen in einer Jugendhilfeeinrichtung in Stade in der Nähe von Hamburg sind 6 Menschen getötet worden. Laut Polizei gibt es weitere, teilweise Schwerverletzte. Die Ermittler nahmen 2 Verdächtige fest, darunter auch den mutmaßlichen Schützen. Das Land NRW führt nach den Sommerferien ein neues Zertifikat für Grundschulen ein. Es soll Grundschulen dann auszeichnen, wenn sie sich besonders für die Sportförderung der Kinder einsetzen. Um das Zertifikat können sich die Schulen ab sofort bewerben. Nach der massiven Hitzewelle fordern Teile der Opposition im Bundestag umfassende Hitzeschutzkonzepte. Von den Linken heißt es, die Regierungen von Bund und Ländern seien nicht ausreichend vorbereitet. Von den Grünen heißt es, unter anderem Kitas, Schulen und Pflegeeinrichtungen müssten klimatisiert werden. Nachdem viele Kinder an Brechdurchfall leiden, bleibt ein Naturbad in Ennigerloh im Münsterland geschlossen. Der Grund? Das Gesundheitsamt vermutet einen Zusammenhang zwischen dem Badebesuch und der Infektion. Bei einem solchen Naturbad kommen zur Wasseraufbereitung keine chemischen Stoffe zum Einsatz, also auch kein Chlor. Die Reinigung funktioniert über einen natürlichen Kreislauf, zum Beispiel mit Hilfe von Pflanzen und Sand. Am Wochenende waren insgesamt 50 Kinder und 3 Erwachsene wegen Magen-Darm-Symptomen in einer Klinik in Behandlung. Jetzt wartet man auf Laborergebnisse aktueller Proben. Und das waren die Nachrichten mit José Nachciandi.
2: Das Wetter. Heute Abend bleibt es bei uns in NRW weitgehend trocken und ruhig. Aktuell noch bei Temperaturen zwischen 27 und 25 Grad. Nachts kühlt es ein bisschen runter in den höheren Lagen bis auf die 14 Grad. Morgen startet der Tag dann freundlich. Später können sich einzelne Schauer oder Gewitter bilden. Dabei Höchstwerte zwischen 27 und 30 Grad.
3: NRW Verkehr.
2: Mit der A2 Dortmund Richtung Hannover. Zwischen Hamm-Untrop und Beckum 2 Kilometer eine Viertelstunde. A2 Hannover Richtung Dortmund. Zwischen Kreuz Bielefeld und Gütersloh 7 Kilometer Stau. Eine Stunde dauert es da länger. A42 Kamp-Lintfort Richtung Dortmund zwischen Essen-Altenessen und Gelsenkirchen-Zentrum. 2 Kilometer nach einem Unfall. Die Autobahn ist an der Stelle gesperrt, dauert gute 40 Minuten länger. Und A61 noch Mönchengladbach Richtung Venlo zwischen Nettetal und Kaldenkirchen. 1 Kilometer, Viertelstunde obendrauf. Euch allen unterwegs eine gute und sichere Fahrt.

Einen schönen Montagabend euch, ist Leo Arregui. Miley Cyrus hat ja seit kurzem einen eigenen Stern auf dem Walk of Fame in Los Angeles. Und ihr kennt das vielleicht auch, wird ja gerne mal im Fernsehen gezeigt oder so, wie die Stars dann ihre Hände in den noch so flüssigen Zementbeton, was auch immer das ist, packen und da eben die Abdrücke drauf sind. Hättet ihr jetzt auch einfach Try at Home machen können bei den Temperaturen am Wochenende, also die ganz wackermutigen in den heißen Asphalt. 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

0: Flo, Leak It. Das ist aber ein wilder Song hier bei uns im Westen.
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0: Und heute heißt es alles oder nix. Das reimt sich ja sogar. Es geht für die deutsche DFB-Elf im 16. Finale in Boston gegen Paraguay. 22.30 Uhr geht's dann los und die Fans vor Ort haben schon Bock.
2: Ja, die Anspannung, die steigt langsam, ne? Und ich hoffe, dass wir weiterkommen. Dafür sind wir ja auch hier, ne?
3: Ne, klar. In der K.O.-Runde geht's alles um nichts, ne? Also du musst da schon deine beste Leistung bringen und ich meine, Paraguay, die sind bissig, die können auch gewinnen, also da muss Deutschland schon alles reinschmeißen.
2: Ich schätze mal 0-2 oder 2-0 für uns. Beim letzten Spiel haben sie mich extrem enttäuscht, weil die Einstellung und der Einsatz, der war nicht da, ne? Wir hoffen, dass die Reise noch lange geht.
4: Die Stimmung ist prima. Wir warten jetzt auf das Spiel.

Das klingt doch ganz gut, oder? Also Deutschland gegen Paraguay im WM-16-Finale. Es ist das erste K.O.-Spiel bei dieser Fußball-Weltmeisterschaft 2026 für das deutsche Team. Wenn ihr heute Abend dabei seid und schaut, natürlich ganz viel Spaß von uns. Jetzt mit Musik aus den 80ern. Hier kommt Kenny Loggins. Danger Zone.

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1: 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Es geht um das große Jubiläum 80 Jahre und wir haben tolle Musik am heutigen Abend.
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0: Das Wetter.
1: In NRW bleibt es heute Abend ruhig und meist trocken, mit einem schönen klaren Himmel. Aktuell Temperaturen zwischen 27 und 24 Grad. Nachts sinken die Temperaturen in den höheren Lagen dann bis auf 14 Grad. Am Dienstag geht's freundlich los. Im Tagesverlauf sind dann aber einzelne Schauer oder Gewitter möglich. Maximal gibt's 30 Grad.
0: NRW Verkehr.
1: Mit der A2 Dortmund Richtung Hannover zwischen Hamm-Üntrop und Beckum 2 Kilometer Viertelstunde. A2 Hannover Richtung Dortmund zwischen Kreuz Bielefeld und Gütersloh 7 Kilometer 21 Minuten. Dann die A42 Kamm-Blindfort Richtung Dortmund zwischen Essen-Altenessen und Gelsenkirchen Zentrum 2 Kilometer 47 Minuten nach einem Unfall auf allen Fahrstreifen. Die Stelle da ist wahrscheinlich noch bis ca. 22 Uhr gesperrt. Empfohlene Umleitung wäre die U67. Und dann habe ich noch die A61. Da ist ein Stau auf der Autobahn Mönchengladbach Richtung Venlo zwischen Nettetal und Kaldenkirchen Süd. 1 Kilometer, da 15 Minuten obendrauf. Euch allen unterwegs eine gute und sichere Fahrt.

Rockstar Alice Cooper, der hat vor kurzem seine Kreditkarte verloren. Das ist natürlich immer ärgerlich. Er hat aber einen freundlichen Finder gehabt, der hat die Rückführung eingeleitet und die Karte ist am Ende des Tages wieder bei Alice Cooper gelandet. Der freundliche Finder hat auch irgendwie nicht einen beträchtlichen Betrag abgebucht da von der Karte. Alice Cooper hat sich bedankt. Ja, es gab ein signiertes Album. Hätte auch ein bisschen eigentlich Geld rüber schicken können, oder? Also, weiß nicht. Wie kriegt man für so ein signiertes Album von Alice Cooper? Hier kommt er mit Poison. Ich bin Leo Arigi.

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3: Ja, nee, ist klar.
4: Du bist gut genug. Du bist gut genug.
3: So, wer jetzt denkt, ey, der Schröder heult den Mond an. Nee, das klingt nochmal anders bei mir. Nein, hier.
4: Du bist gut genug.
3: Das ist doch dieser neue Hit von Kitschkrieg, Blumengarten und Sharon David. Ja, dieser Song, wo die halbe Welt gerade steil drauf geht und die andere Hälfte fragt, hä, was stimmt denn mit dir nicht? Bist du unter Zucker, zu den Arschhufen? Aber so ist das heute. Erfolg wird in der Nische gemacht. Ist doch das gleiche wie mit Bad Bunny. Ja, da war letztens ganz Düsseldorf gesperrt, weil der im Stadion aufgetreten ist. Alle am Ausrasten, aber sag mal, ein Hit von dem. Kleiner Tipp, Mambo Number 5 ist es nicht. Ich kenne keinen Hit von Bad Bunny, bin aber trotzdem Riesenfan. Ich habe das Publikum doch jetzt mit eigenen Augen gesehen in Düsseldorf. Super stylisch, super sexy und cool wie Eisbärenscheiße. Ja, und da guckst du nach Gelsenkirchen, wo zeitgleich Helene Fischer auf der Bühne steht. Ein Meer von Trekking-Sandalen, City-Hemden, Dreiviertelhosen und versagenden Deo. Deutlicher kann man den Unterschied zwischen Mainstream und individueller Nische in Deutschland doch nicht klar machen. Und wenn ihr mich fragt, ob ich jetzt lieber eine Nacht mit Sharon David oder mit Helene Fischer verbringen will, dann muss ich ganz klar sagen, wer mich sucht, der findet mich auf der Aftershow-Party von Bad Bunny.
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0: Nachrichten.
1: Ich bin Zoe Tassovali. Nach den Schüssen in Stade westlich von Hamburg ist ein weiterer Mensch gestorben. 5 Menschen starben laut der Polizei vor Ort, eine 6. Person wenig später im Krankenhaus.
2: Was genau am Montagmittag in Stade geschah in der Jugendhilfeeinrichtung mit Mutter- und Kindwohngruppen, liegt noch im Dunkeln. Die Polizei teilte mit, man habe den mutmaßlichen Schützen festgenommen. Zwei weitere Personen werden angeblich vernommen, wurden aber zunächst nicht festgenommen. Welche Rolle sie bei der Tat spielten, ist unklar. Näheres zum mutmaßlichen Haupttäter ebenso. Ein Zeuge schilderte Focus Online, dass nach den Schüssen eine Frau und ein junger Mann versucht hätten, vom Tatort wegzufahren. Mehrere Beamte sollen dann das Feuer eröffnet haben. Nur eins schließen die Ermittler bisher aus, ein sogenanntes Clanverbrechen. René Thorau, Nachrichtenredaktion.
1: Vor dem Koalitionsausschuss am Mittwoch gibt's weiter Streit über die geplante Reform der Einkommenssteuer. Die SPD will kleine und mittlere Einkommen entlasten und dafür Topverdiener stärker zur Kasse bitten. Die Union lehnt das ab und setzt stattdessen auf Einsparungen bei den Staatsausgaben. Wie die Reform am Ende aussehen soll, darüber will die Koalition jetzt beraten. Meister machen, Fachwirt werden oder sich beruflich weiterbilden. Dabei hilft das sogenannte Aufstiegs-BAföG. Im vergangenen Jahr haben das allerdings etwas weniger Menschen genutzt als noch 2024.
3: Auch wer im Job ist, kann sich weiterbilden. Und er oder sie kann sich dabei unter bestimmten Umständen auch fördern lassen. Das haben im vergangenen Jahr am häufigsten Erzieherinnen und Erzieher getan. Es folgen die Berufe Industriearbeiter in Metall- und Wirtschaftsfachwirt. Als Fördersumme haben diejenigen, die sich weitergebildet haben, im Schnitt 5.200 Euro erhalten. Und das waren 100 Euro mehr als im Jahr vorher. Lea Matschulat, Nachrichtenredaktion.
1: Beim Elfmeterschießen bleibt bei der Fußball-WM erstmal alles wie bisher. Die FIFA wollte die Münzwurfregel ändern, damit künftig beide Mannschaftskapitäne jeweils eine Entscheidung treffen können. Also entweder auf welcher Seite das Elfmeterschießen ist oder welche Mannschaft beginnt. Dafür gab es aber keine Zustimmung vom zuständigen Regelgremium. Heißt, im laufenden Turnier gelten weiter die bisherigen Regeln. Ganz vom Tisch ist der Vorschlag aber noch nicht.
4: Das Wetter. Heute Abend bleibt es in NRW ruhig und meist trocken. In der Nacht kühlt es dann runter. In den höheren Lagen sogar bis auf 14 Grad. Der Dienstag startet freundlich. Später sind einzelne Schauer oder Gewitter drin. Dazu gibt es maximal 30 Grad.
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4: Mit der A2 Dortmund Richtung Hannover zwischen Hamm und Trop und Beckum 1 Kilometer 13 Minuten. Und die A42 Kamp-Lintfurt Richtung Dortmund zwischen Essen, Altenessen und Gelsenkirchen Zentrum. 2 Kilometer, eine Stunde, da hat es einen Unfall gegeben. Die Autobahn ist noch voraussichtlich bis 22 Uhr gesperrt. Empfohlene Umleitung wäre die U67. Euch allen unterwegs eine gute und sichere Fahrt.

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2: Herzlich willkommen im XXL-Format. Hier am Mikrofon begrüßt euch Michael Moll. Wir sind heute noch einmal zu Gast bei Werner Klemm. Er ist der Schulleiter des St. Angela-Gymnasium in Wipperfürth. Wir feiern 80 Jahre St. Angela und haben uns dazu zu ihm noch zwei Gäste ans Mikrofon eingeladen. Musikalisch gibt's was Gutes auf die Ohren, Lady Gaga und Abracadabra. Es wird gezaubert hier im Bürgerfunk auf Radio Berg in unserer heutigen Sendung. Wir begrüßen euch und wünschen gute Unterhaltung.

0: Ja, wir sind zu Gast in Wimmerfürth beim St. Angela Gymnasium. Dort feiert man in den kommenden Tagen das 80-jährige Jubiläum. Wir sind dazu auch eingeladen, werden aber vorab erstmal Interviews machen. Heute bei mir zu Gast im Interview der Schulleiter Werner Klepp und sein Team. Ich freue mich auf ihn. Was ist besonders gut etabliert an der Schule? Was macht den Schülern besonders viel Spaß?
1: Ob es den Schülern besonders viel Spaß macht, das weiß ich nicht. Aber wenn ich das gerade genannt wurde, direkt mal anknüpfe, ich glaube, dass wir gerade auch so in diesem Bereich der Berufsberatung unheimlich gut aufgestellt sind. Das ist ein Baustein, also wir können jetzt, glaube ich, ganz viele Dinge nennen, aber gerade auch in diesem Bereich der Berufsberatung, im Berufsinformationstag, der immer so für die Klasse 10 und 11 stattfindet, der wirklich seinesgleichen sucht, weil alle ansässigen Unternehmen der Region und über Steuerberater und so weiter alle hier vor Ort sind, Berufe vorstellen, wir da unheimlich breite Masse repräsentieren, es dann aber natürlich auch immer auf das ankommt, was die Schüler annehmen. Ja, also so wie Anna es gerade gesagt hat, dass sie womöglich eine Idee hat und die Idee verfolgt, das können wir ja nicht für alle Schüler gewährleisten. Also das ist so ein Mittelweg zwischen dem, was präsentieren wir und was wird auf der anderen Seite angenommen. Da sind wir unheimlich gut aufgestellt in den verschiedenen Jahrgangsstufen. Das beginnt mittlerweile ja schon recht früh auch, Klasse 7, 8, dass da Angebote gemacht werden und dann eben bis zur Oberstufe hin und auch eben vielfältig auch, wo es dann wirklich auf duale Studien oder auch Ausbildungen oder eben dann auch wirklich das Studium im Nachgang angeht.
0: Ja. Was würden Sie sagen, was ist so das Highlight des jeweiligen Schuljahres? Das hat ja bestimmt, habe ich auch Feste auch. Ich sage mal, jetzt ist ja auch bald die Fußball-WM, beziehungsweise startet ja heute. Gibt es so traditionelle Feste, wo man sagt, also lassen wir mal das 80-Jährige jetzt erstmal weg, was die Schule besonders ausmacht, wo man sagt, wir stellen uns auch nach außen da, dieser Tag da auf der Tür, der gerade beschrieben wurde. Was bietet so die Schule nach außen hin?
2: Also da fallen mir mehrere Dinge ein. Das eine ist, wir spielen ja gerade die WM nach, also in Kürze. Das ist ein absolutes Highlight immer, die WM und EM. Das heißt, alle zwei Jahre macht das unser Unterstufenkoordinator, der Herr Brandt. Dann malen die einzelnen Klassen ziehen eben ein Land und dementsprechend statten die sich dann auch aus, teilweise selber gemalt, teilweise werden sogar Trikots gekauft. Das ist immer ein großes Highlight, sage ich mal, als Beispiel. Wir haben ansonsten sehr viele Festivitäten. Also das heißt, wir haben hier Karnevalsveranstaltungen, wir haben einen Tanzabend, wir haben Grillen am oben an unserer alten Ökonomie, also es ist hier oben im Gartenbereich. Dadurch, dass wir eben diesen schönen Gartenbereich haben, haben wir da ganz viele Möglichkeiten. Das heißt, es gibt ganz viele Dinge, wie man sich nach außen präsentiert. Kinderfest haben wir noch. Wir haben jetzt eben am 4.7. unser großes Schulfest, am Nachmittag dann eben für alle Schülerinnen und Schüler.

0: irgendwie vieles richtig gemacht. Also, dass jemand gerne hier war, dass nicht auf Lehrer geschimpft wurde oder so. In allen Ausnahmen besteht in die Regel, aber es gibt ja so Schulen, glaube ich, wo so eine gewisse, ja, ich sag mal, eher gegeneinander als miteinander herrscht. Und das ist bei uns, glaube ich, genau nicht der Fall. Zumindest, ja, hört man das immer wieder.
1: Und musikalisch gibt's was Gutes auf die Ohren. Rhythm of the Night, ein fantastischer Song hier im Bürgerfunk auf Radio Berg. Ich wünsche gute Unterhaltung.

0: bin weiter zu Gast am St. Angela-Gymnasium in Wipperfürth. Dort wird das 80-jährige Jubiläum am 4.7. groß gefeiert. Was es sonst noch rund um die Schule zu berichten gibt, das besprechen wir jetzt mit Schulleiter Werner Klemm und seinem Team. Das finde ich auch wichtig. Wenn man so bedenkt, die ganzen vielen Jahre hat sich ja ganz viel verändert auch und man versucht ja immer in die Zukunft zu gehen. Wenn ihr so plant, habt ihr regelmäßig Konferenzen, wo man sich mit allen Lehrern an den Tisch setzt und sagt, so, wir haben da und da gehört, das und das könnte man jetzt auch machen, wird das so diskutiert oder wie läuft das ab? Habt ihr regelmäßig Konferenzen, wo ihr euch lehrermäßig untereinander austauscht?
1: Unsere Lehrerkonferenz der großen Runde und die anderen Sachen, was ich auch glaube, was halt eine Stärke ist, viele Dinge laufen eben auch nebenbei. Das ist das, was wir eben meinten bei Neueinstellungen, dass man nach Leuten sucht, die auch in diesem System mitarbeiten wollen, weil vieles auch über das Engagement, die Bereitschaft geht, auch womöglich zwischen Tür und Angel und auf die Schnelle und auch mal Dinge mal eben durchzuführen, dass das eine ganz, ganz große Qualität ist, auch unseres Kollegiums. Und die anderen Sachen, die dann im großen Stile womöglich auch für Veränderungen stehen, die brauchen dann natürlich auch teilweise etwas mehr Zeit und sind anders angeleiert als die Sachen, die man mal eben so dann gerade machen kann. Ich will noch eine Sache ergänzen, vielleicht so zu diesen Highlights, mir ist eben sofort so durch den Kopf gegangen, dass eigentlich so zwei Sachen, die sich dann immer so die Waage halten, nämlich die Neueinschulung der Fünfer und dann eben auch die Überreichung der Abiturzeugnisse, was jetzt dieses Jahr für uns dann entfällt, aber nächstes Jahr dann wieder ist. Eigentlich so immer schön diese Kombination zwischen dem, dass die Schule eben ja weiter lebt, wenn wir nächstes Jahr auch wieder mehr als 120 Kinder hier begrüßen. Und dann ist das unheimlich schöner Rahmen, wenn wir in der Schulkirche mit Gottesdienst beginnen, dann meistens ja zeitgleich entweder eine Woche vorher, eine Woche später hingehen und dann die Abiturzeugnisse überreichen oder eben hingehen und dann auch den Gottesdienst mit den Abiturienten feiern und dann eben sehen, was man dann in diesen Jahren auch geleistet hat. Das sind tatsächlich einfach immer so die Highlights und dann kurz vor den Sommerferien ist das

0: durchaus immer so die Stimmung, in der man sich dann auch nochmal wiederfindet nach getaner Arbeit, was ja auch dann einfach ein langer Prozess ist.
1: Vielleicht darf ich noch ganz kurz ergänzen. Ein großes Highlight ist auch immer das Lehrer-Schüler-Fußballspiel der Abiturienten, direkt eben nachdem die sozusagen ihr Abitur haben. Kleine Anekdote vielleicht, war auch früher begeisterter Fußballer, das Alter lässt verschiedene Dinge vielleicht nicht mehr so zu, aber als ich das letzte Mal eingelaufen bin, ich weiß gar nicht mehr in welchem Jahr, bekam jeder ein Lehrer einen Song, und wenn ich jetzt sage, was ich bekommen habe, ich hatte den Song Du hast die Haare schön. Also von daher, es hat so ein, ja, es ist ein wirklich tolles Event. Da sind dann 1000 Leute in der Vossen Arena jubeln und da wird wirklich gejubelt. Also das ist schon, man fühlt sich ein bisschen wie ein großes Kino. Also solche Dinge machen es eben auch aus, dass wir gemeinsam Spaß haben, dass wir viel Sport zusammen machen. Der Herr Brandt, unser Unterstützungskoordinator, von dem wir gerade schon gesprochen haben, ist absolut mit Tischtennis unterwegs. Wir haben ganz viele Fußballmannschaften am Start, die im Kreis und noch weiter unterwegs sind. Also von daher, die ganze Bandbreite macht eben unsere Schule aus.
2: Und musikalisch gibt's was Gutes auf die Ohren. DJ Bobo, The Great Adventure, Titelsong zu seiner aktuellen hoch erfolgreichen Tour. Wir waren zu Gast in Köln, haben den Künstler dort getroffen und werden in einer unserer nächsten Sendungen dann davon berichten.

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2: Ja, ihr wisst es mittlerweile, wir sind jeden Montag ab 20 Uhr auf Sendung. 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Im 28. Produktionsjahr sind wir montags von 20.05 Uhr bis 20.55 Uhr im Bürgerfunk auf Radio Berg auf Sendung. Ich freue mich jetzt auf 80 Jahre St. Angela Gymnasium Wipperfürth, auf Werner Klemm und sein Team. So, das Thema Wipperfürth ist ja eine Schulstadt, das wurde ja früher auch immer ganz groß nach außen immer so gebracht. Und ich weiß noch, von uns zu Hause konnte man immer sehen, wenn die Wuppersiegbusse den Mühlenberg raufgefahren sind. Die standen ja auch schon lange da. Ich denke mal, auch heutzutage ist Wipperfürth natürlich noch ein bedeutender Schulstandort. Die Frage ist natürlich, wir haben ja gerade darüber schon gesprochen, dass viele Leute hier auch zur Schule gegangen sind. Vielleicht schieben wir noch mal ein paar Zahlen hin und her. Haben Sie so eine Ahnung, wie viele Schüler hier insgesamt durchgeschleucht worden sind? Beziehungsweise eine andere Frage, wie viele Schüler zurzeit hier die Schulbahn drücken? Wo die herkommen? Das sind ja nicht nur Wipperfürther, die werden ja wahrscheinlich von weiter herkommen.
3: Okay, aktuell, Stand heute sind es 878, würde ich sagen. Ab Sommer sind es roundabout wieder 1000 mit den Zahlen, die Herr Schmitz gerade genannt hat, mit den 124 Anmeldungen. Das heißt, das war der Stand eben vor G8, dass wir eben ungefähr 1000 hatten und dann eben jetzt wieder auf diese 1000 kommen. So, wenn man das über die Jahre rechnet, das stimmt natürlich nicht am Anfang. Ich habe hier gerade nochmal die Zahl irgendwo gelesen. Wir haben angefangen 1920 mit 8 Schülerinnen in dem Fall. Also von daher kann man das jetzt nicht hochrechnen und ich wüsste jetzt nicht die Gesamtzahl, aber einige 1000 kommen natürlich zusammen und ja.
2: Beirren sich denn auch schon mal Ehemalige, die dann plötzlich so im Schulalltag hier erscheinen und sagen, ich war jetzt gerade in der Nähe, ich wollte mal gucken hier. Man verfolgt ja wahrscheinlich auch, den einen oder anderen kennt man, dass sie dann irgendwas Besonderes geworden sind. Gibt es das, dass Ehemalige hier anklopfen, jetzt nicht schon am Tag auf der Tür und sagen, bei euch war es schön?
4: Tatsächlich, ja. Also es ist so, dass, Sie haben gerade gesagt, also am Tag der offenen Tür ist es immer unheimlich schön, wie viele dann doch hier hinkommen und doch nochmal so durch die Gänge gehen. Bemerkenswert war es beispielsweise auch letztes Jahr an Karneval, dass dann donnerstags ganz, ganz viele Ehemalige, bevor sie womöglich andere Lokalitäten oder den Marktplatz oder sonst irgendwo auftauchen, doch morgens hier nochmal vorbeikommen und ja, sich daran erfreuen, die Leute zu sehen im Alltag. Immer mal wieder irgendwie jemand, das doch nochmal, ich könnte jetzt einen Kollegen, der durchaus immer mal wieder einen Schüler oder eine Schülerin da nochmal auf einen Kaffee eingeladen hat und dann ist jemand hier und fühlt sich wohl. Also tatsächlich kommt das vorher.
3: Genau, die Karneval kommen, sind glaube ich eher die Jüngeren. Was wir auch haben, sind eben, wenn Abiturjahrgänge dann ihr Jubiläum feiern, also 25 Jahre oder 30, die fragen dann auch sehr häufig an, dürfen wir einfach an dem Tag, die feiern dann meistens samstags, irgendwo in irgendeiner Lokalität oder manchmal auch bei uns am Schulgelände, haben wir auch schon gehabt in unserer Ökonomie. Die fragen dann an und die bekommen dann auch von uns eine Schulführung nochmal. Das heißt, wir ermöglichen, wenn es irgendwie geht, dass die dann schon in die Schule dürfen, um sich ihre alte Stätte der, ja, kann man jetzt ergänzen, wie man möchte, Wirkungsstätte dann dementsprechend nochmal anzuschauen. Und da erfährt man eben auch nochmal viele alte Geschichten und man erlebt eben genau das, was ich vorhin schon beschrieben habe. Die kommen hier rein und sagen, es riecht noch genauso. Der Boden vorne, also wir haben ja vieles renoviert, aber manche Sachen haben die noch so präsent, dann weiß man sofort, okay, die kommen nach Hause, das, was ich vorhin schon beschrieben habe.
2: Und danach gibt es fantastische Musik. Stronger Than The Sea, das ist ein großartiger Song. Wir werden ihn gleich in voller Länge spielen und danach geht's weiter mit unseren Interviews.

0: Ich bin heute zu Gast beim St. Angela-Gymnasium in Wipperfürth. Sie feiern in diesen Tagen ihr 80-jähriges Jubiläum. Wir sprachen gerade schon zu einem Thema erster Schultag hier am St. Angela-Gymnasium. Wie war denn dein erster Schultag?
1: Das ist natürlich jetzt auch schon eine Weile her. Also wie gesagt, das ist jetzt am Ende des Schuljahres sind es 8 Jahre, die ich hier bin. Aber wie Herr Schmitz das vorhin schon beschrieben hat, hat es auf jeden Fall mit dem Gottesdienst angefangen. Da erinnere ich mich noch dran. Und dann sind wir in die einzelnen Klassen gegangen. Da wurden die Klassen dann quasi aufgerufen, zu den Lehrern zugeteilt. Herr Klemp war damals auch Klassenlehrer in meiner Stufe, aber tatsächlich nicht meiner. Dann ist man erstmal in die einzelnen Klassenverbände gegangen und dann ging es eigentlich erstmal los mit Vorstellrunden, Kennenlernspiele und so weiter. Also der erste Tag war noch nicht so sehr von tatsächlichem Unterricht geprägt, sage ich mal, sondern da ging es erstmal darum, dass man ankommen darf. Ich glaube, wir haben auch so eine Schulrallye gemacht, dass man so Fragen hatte, die man dann beantworten musste, die man entweder durch zum Beispiel hier die Bilder von den Kolleginnen und Kollegen beantworten konnte oder tatsächlich ältere Schüler fragen sollte, wo finde ich denn das und das? Also es war schon ganz nett eigentlich.
0: Wenn wir jetzt auch an dieses Jubiläum kommen, diese 80 Jahre, Sie haben sich natürlich ein Programm ausgedacht. Vielleicht können wir da mal einige Punkte von erzählen.
2: Ja, wie gesagt, wir beginnen um 14 Uhr mit einem Gottesdienst bei uns in der Schulkirche. Danach startet dann das Schulfest mit ganz vielen Attraktionen, die einzelnen Klassen. Und was ein bisschen neu ist dieses Mal, ist, dass Eltern sehr involviert sind. Das heißt also, die Eltern kümmern sich um die einzelnen Stände mit großer Begeisterung. Also ich höre immer wieder, dass ganz viele Eltern soll wirklich super Ideen haben, super Einsatz fahren, Dinge besorgen von einer super Bar, transportabel über ja, alle möglichen Hilfsmittel, die sie teilweise dann natürlich auch durch ihre Jobs, die sie haben, auch besorgen können. Wir bekommen ganz viel gespendet, also Holzkohle als Beispiel, weil wir dann eben dementsprechend viel brauchen, um die Grills zu betreiben. Also das heißt, bis 18 Uhr ist dann dieses Kinderfest, sage ich mal, oder Schulfest insgesamt, wo jeder kommen kann, aber hauptsächlich eben, denke ich mal, die jüngeren Schüler und Schülerinnen dann dementsprechend Spaß haben sollten. Nee, Spaß sollten alle haben, aber die sind da noch im Hauptaugenmerk. Und ab 18 Uhr dann eben ehemaligen Fest. Da gibt es einen DJ, der dann abends hier Musik macht. Unsere Schulband, von der ich vorhin schon mal gesprochen habe, wird an dem Tag auch schon nachmittags auftreten. Wie gesagt, die Anzahl der Stücke wird überschaubar sein. Aber es ist einfach toll, dass wir sie haben. Das war immer mein Wunsch, weil ich selber auch musikaffin bin und selber eine Band hatte jahrelang und immer noch habe. Bin ich wirklich total begeistert und unterstütze das, wo ich kann. Und deswegen kommen die hier eine Bühne aufgebaut und dürfen dort auch spielen. Und mir juckt es noch ein bisschen in den Fingern, ob ich mitspiele, aber ich weiß noch nicht genau.
3: Ich meine, ich spiele definitiv nicht mit.
4: Juckt's auch nicht.
3: Genau, aber wir wollen das Fest ja schön gestalten.
0: Und musikalisch gibt's was Gutes auf die Ohren. Hier im Bürgerfunk auf Radio Berg. Ich wünsche gute Unterhaltung.

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1: Radio XXL unterwegs und schnell weiter zu Gast bei Werner Klemp. Er ist Schulleiter des St. Angela-Gymnasium in Wipperfürth. Sein Team ist heute bei mir zu Gast im Interview. Was würden Sie sagen, was sind so die besonderen Stärken dieser Schule? Wir haben ja schon über die Werte gerade gesprochen. Ich denke mal, die technische Ausstattung wird gut sein. Es wird sicherlich vieles vielleicht auch noch auf einem anderen Niveau sein als auf anderen Schulen. Was macht das St. Angela-Gymnasium so besonders?
2: Das sind auch wieder viele Bausteine. Also, so wie ich es eben schon genannt habe, ich glaube, dass die zentrale Stärke das Miteinander ist. Also, das Gefühl, was man hat, wenn man an dieser Schule hoffentlich eben als Schülerin oder als Schüler ist, aber auch wenn man eben als Lehrer hier tätig ist. Sie haben gesagt, unsere Ausstattung ist sicher halt so, dass wir immer Ideen haben und immer noch uns vorstellen können, in dem Bereich noch was zu bauen und zu ergänzen und zu machen und zu tun, aber eben auch auf einem sehr hohen Niveau unterwegs sind. Und der dritte Teil ist, dass wir einfach verschiedene Bausteine auch inhaltlich haben. Wir haben eben schon genannt, wir haben viele Dinge im Bereich Sport, wir haben aber auch unheimlich viele Dinge im Bereich der Musik. Es steht wieder unser Schulkonzert an. Wir haben Literaturkursaufführungen in 2 Wochen, die anstehen. Und wir haben einfach ein Kollegium, was unheimlich engagiert ist in ganz, ganz vielen Bereichen und in vielen Dingen auch auf einer Freiwilligkeit. Wir haben beispielsweise ein unheimlich großes AG-Angebot, was absolut nicht selbstverständlich ist, dass wir jedes Jahr hier 25 AGs anbieten, die in irgendeiner Art und Weise von Leuten gemacht werden, die für eine Sache eben brennen, die begeistert sind von einer Sache, wo es nicht darum geht, irgendwie die Masse abzufertigen, sondern zu sagen, ich bin auch bereit, nach meinem regulären Unterricht und das, was ich bezahlt bekomme, auch mit 2 oder 3 Leuten und jemand anderes bei einem Themenbereich vielleicht mit 20 Leuten zu arbeiten. Das heißt, das sind einfach Dinge, die diese Schule besonders machen und in ganz, ganz vielfältige Weise aufstellen.
3: An der Stelle möchte ich vielleicht noch ergänzen, dass da wirklich ein ganz großer Dank ans Erzbistum Köln geht, weil wir einfach eine Ausstattung haben, die ist, wie Sie vorhin ja schon angedeutet haben, nicht selbstverständlich. Das heißt, die Schulabteilung und auch das gesamte Erzbistum dahinter unterstützen uns in einer Form, was technische Ausstattung angeht, was das Gebäude angeht, was eben alles, was ja doch bezahlt werden muss. Das ermöglicht man uns in sehr, sehr großer Form und wir können viele Dinge tun, die vielleicht manche öffentliche Schule nicht kann. Und dafür auf jeden Fall nochmal ein ganz klarer Dank ans Erzbistum. Und also das heißt, wir tragen nicht nur die Grundsätze des Erzbistums weiter, sondern man ermöglicht uns auch, dass wir das in einer Atmosphäre tun können und unter Rahmenbedingungen, die wirklich toll sind.
1: Was ist so für dich so, ich sag mal, für die Zukunft wichtig? Wir haben ja gerade davon gesprochen, dass die Schulausstattung, das ganze Miteinander, wenn du so jetzt an die Zeit denkst, die noch so vor dir liegt, du hast ja noch einiges hier zu absolvieren. Gibt es hier irgendwelche Kurse, wo du sagst, da lege ich besonders Wert drauf, das macht mir besonders viel Spaß?
4: Also ich muss sagen, es ist jetzt mein letztes Jahr. Dementsprechend kann ich das jetzt nur noch auf die relativ kurze Zeit, sage ich mal, beziehen. Ich denke, ich würde auf jeden Fall zustimmen, dass ich, auch wenn ich jetzt vielleicht nicht unbedingt die präsenteste war, was AGs betrifft, es immer wieder schon bemerkenswert fand, wie viele neue AGs und so weiter immer dazukommen. Und da hoffe ich natürlich, dass das bestehen bleibt. Und im Endeffekt würde ich sagen, dass das familiäre Umfeld, was vielleicht auch dadurch geprägt ist, dass viele mir auch immer wieder erzählen, ja, meine Mutter, mein Vater, mein Onkel war auch auf der Schule, dass das bestehen bleibt. Jetzt bezogen auf Kurse kann ich das jetzt nicht so direkt sagen, weil ich einfach über die Jahre so viele verschiedene Kurse und Lehrer auch hatte.
1: Und wir haben einen fantastischen Song von Schiller, Euphoria, Claire de Lune. Da kann man mal so richtig abtauchen und sich so richtig entspannen am heutigen Montagabend hier im Bürgerfunk auf Radio Berg.

0: Kommen wir nun zum letzten Teil meines heutigen Interviews. Ich freue mich heute auf 80 Jahre St. Angela Gymnasium Wippenfürth. Danach das Gewinnspiel des heutigen Abends. Wir wollen ja noch ein bisschen in die Zukunft schauen. Das 80-jährige Jubiläum ist ja, ich sag mal, kurz davor, am 4. September. So die Wünsche und die Hoffnung für die Zukunft. Hat ja sicherlich jeder so seine eigene Vorstellung. Was möchte man als Schulleiter vielleicht noch erreichen? Wo möchte man die Schule vielleicht noch hinsteuern in den nächsten Jahren?
1: Was mir am wichtigsten wäre, dass die Idee, die wir vorhin schon diskutiert haben, das, was Herr Schmitz beschrieben hat und auch, was ich gerade noch über die Heilige Angela zitiert habe, dass das erhalten bleibt. Das heißt, dass das in dieser Welt, die ja doch von großen Veränderungen gerade geprägt ist und vielen Dingen, wo ich denke, ja, also ob das wirklich so für unsere Zukunft, die Zukunft unserer Kinder das Richtige ist, da habe ich große Zweifel, dass wir weiterhin, ich sage es mal ganz pathetisch, der Fels in der Brandung sind, der noch diese Leitplanken, die man, glaube ich, als junger Mensch braucht, aber die auch die Werte, die dahinter stecken. Ich kann mir nicht vorstellen, dass jemand, der auf dieser Schule war, sage ich mal, so handelt wie mancher Politiker, der gerade in Verantwortung ist. Also die Hoffnung habe ich, das heißt, also die ist eher so, sage ich mal, ein bisschen weittragender. Und dann gibt es so viele kleine Projekte, die man gerne, also ich träume immer noch von einem Mini-DFB-Spielfeld hier oben auf dem Gelände. Das war immer schon so mein Wunsch und Preise sind aber auch da völlig durch die Decke gegangen. Da überlegen wir halt, wie wir das noch finanziert bekommen. Und dann gibt es immer eben verschiedene Dinge, wie, ich sag mal, unter Corona war das plötzlich mit den iPads ein Riesenthema, sowas kommt. Aber da haben wir eben hoffentlich die Flexibilität, das ist mein Wunsch, dass wir dann immer so reagieren können, dass wir die Schule so ausrichten, damit sie einfach zukunftsfähig bleibt und ist. Und das Katholische dahinter einfach weiter auch den Background hat, den wir in Köln eben haben, dass wir weiter unterstützt werden, weil, ja, das ist auch nicht selbstverständlich und es könnte natürlich auch mal anders kommen. Und gerade, wir haben eine gewisse Konkurrenzlage in Wipperfürth, wir sind eine kleine Stadt mit roundabout 21.000 Einwohnern, wenn ich, glaube ich, richtig im Bilde bin. Da sind zwei Gymnasien schon, sage ich mal, relativ viele Gymnasien nämlich. Das heißt, da muss man immer gucken, dass man sich so platziert, dass einfach Schülerinnen und Schüler gerne hier hinkommen. Und wir haben ein gutes Verhältnis zum EVB, das heißt, wir tauschen uns aus. Aber trotzdem ist es eine gewisse Konkurrenz. Und ich glaube, unter Schülern ist es auch so ein bisschen so wie Köln-Düsseldorf. Entweder man geht dahin oder man geht dahin. Und da hat man dann so eine gewisse Grundhaltung.
0: Ich würde gerne nochmal diesen 4.7. noch ein bisschen zusammenfassen vom Programm her, dass wir dann nochmal zum Abschluss der Sendung kurz drüber sprechen.
1: Ja, beginnen tun wir am 4.7. um 14 Uhr mit der Messe. Das heißt, alle sind herzlich eingeladen in unsere Kirche. Alle Schülerinnen und Schüler, Eltern, Großeltern, aber auch Freunde, Bekannte, Ehemalige dürfen theoretisch da schon kommen. Dann circa 15 Uhr wird es dann hier auf dem Schulhof losgehen mit dem Programm. Natürlich alle Möglichkeiten der kulinarischen Versorgung sind gegeben von, wie heißen die, Mocktails heißen die, glaube ich, neudeutsch. Das heißt also alles alkoholfrei bis 18 Uhr, weil dann halt viele Kinder, ganz vielen Stationen, ganz viel Spielspaß von den Klassen initiiert und den Eltern, wie ich vorhin schon gesagt habe. Und dann eben ab 18 Uhr Party mit DJ und dementsprechend auch, wir sorgen für ein nettes Ambiente mit dementsprechender Bestuhlung im Garten. Ehrlicherweise muss man sagen, steht und fällt alles mit dem Wetter. Das heißt also, wir hoffen natürlich auf tolles Wetter, damit einfach draußen diese Stimmung, die wir hier haben können durch den Garten und durch dieses große Schulgelände einfach auch dann dementsprechend produziert werden kann. Wir haben natürlich einen Plan B. Falls es regnen sollte, werden wir ins Gebäude umziehen, die Aula, die verschiedenen Räume. Das heißt also, auch bei Regen darf gerne jeder vorbeikommen und dann eben im Hause trinken und essen und Spaß haben.
0: Ich bedanke mich bei meinen Mitstreitern heute hier am Mikrofon und wünsche für die Schule einmal, für deinen Abschluss und für dein weiteres Leben natürlich nur das Beste. Euch beiden auch natürlich, dass ihr weiterhin als Träger sozusagen gut durch die Zeit kommt. Ein schönes Fest und ganz liebe Grüße an alle, die hier zurzeit unterrichten und die auch Schüler sind.
2: Dankeschön, ebenso.
0: 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Das war's für heute von mir. Hier am Mikrofon bedankt sich Michael Moll in der Technik, die Bergeschwelle unter der Leitung von Andreas Schwann und unser Webmaster Markus Dorpinghaus. In der kommenden Woche sind wir da zu Gast bei der guten Hand in Kürchten. Es geht um das Thema Fachpflegefamilien. Was dahinter steckt, das verraten wir in unserer Sendung. Zum Abschluss gibt's noch mal was Gutes auf die Ohren. Wir haben Jennifer Lopez, Ain't Your Mama, danach Ecuador, von Sasch und solltest dahin hauen von Leonie. Faded Love, ich wünsche euch eine schöne Woche. Bleibt uns gewogen und wer sich für Fußball interessiert, der ist natürlich bestens bedient mit der Fußball-WM. Wir haben in der nächsten Sendung die großen Fußball-Hits und musikalisch haben wir den heutigen Abend, denke ich mal, etwas allgemein ausgehalten, denn wir wollen natürlich allen eine Möglichkeit geben, Querbeat zu hören. Wenn ihr mal Musikwünsche habt, schaut auf radioxxlunterwegs.de, jagt uns eure Musikwünsche raus, wir wollen eure Wünsche erfüllen und würden uns freuen, wenn ihr reichlich mitmacht. Micha Moll sagt danke fürs Zuhören und tschüss.

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1: Ich bin Zoe Tassovali. Nach der tödlichen Gewalttat in Stade hat Niedersachsens Ministerpräsident Lies vor Spekulationen gewarnt. Jetzt sei die Zeit für Trauer, Anteilnahme und eine sorgfältige Aufklärung, nicht für voreilige Schlüsse. Bei den Schüssen in einer Jugendhilfeeinrichtung wurden 6 Menschen getötet. Mehrere weitere wurden zum Teil schwer verletzt. Es wird vermutet, dass ein Sorgerechtsstreit dahinter steckt. Nach der Hitzewelle zuletzt dürfte diese Meldung wohl niemanden überraschen. Der Juni war deutlich wärmer als frühere Junimonate. Das teilte der Deutsche Wetterdienst mit. Er landet wohl sogar unter den Top 3 der wärmsten seit Messbeginn.
2: Obwohl zwischen den Hitzewellen durchaus kühlere Tage lagen, waren die Temperaturen unterm Strich noch sehr hoch. Zuletzt habe sich vor allem im Westen eine Hitzewelle mit extrem heißer und feuchter Luft etabliert, hieß es. Jetzt am Wochenende wurde deutschlandweit an 46 Stationen die 40-Grad-Marke geknackt und es gab einen neuen deutschen Allzeitrekord, 41,7 Grad in Neiße-Münde-Koschen in Brandenburg. Auch die Nächte blieben teils tropisch warm. Der Juni war auch sehr trocken und teils kam dann bei heftigen Gewittern lokal gleich eine ganze Monatsration an Regen in kurzer Zeit vom Himmel. Ursula Winkler, Nachrichtenredaktion.
1: In etwa einer Stunde ist es soweit, dann geht's für die deutsche Fußballnationalmannschaft um alles oder nichts. Bei der WM muss das Team von Bundestrainer Nagelsmann gegen Paraguay ran.
3: Im Footballstadion der New England Patriots hat Superstar Tom Brady viele Erfolge gefeiert. Das plant auch das deutsche Team heute und im möglichen Viertelfinale. Die Bedingungen hier bei Boston sind optimal und auch alle Spieler sind fit. Es könnte ein Geduldsspiel werden gegen vermutlich defensiv stehende Südamerikaner. Aber Bundestrainer Nagelsmann und sein Team wollen der Welt zeigen, dass sie wieder da sind. Auch Englands Legende Gary Lineker, der meinte vor dem Spiel, er erlebe hier eine der schwächsten deutschen Nationalmannschaften, die er je gesehen hat. Thomas Bremser, Foxborough.
1: Der Messenger-Dienst WhatsApp führt eine ziemlich praktische Neuerung ein. Künftig muss man seine Handynummer nicht mehr an neue Kontakte weitergeben. Stattdessen kann man einen eigenen Benutzernamen nutzen, über den andere einen finden und anschreiben können. Die Reservierung der Wunschnamen startet in den kommenden Tagen. Das Ziel? Mehr Datenschutz, weil die Handynummern besser geschützt bleiben.
4: Das Wetter. Heute Abend bleibt das Wetter bei uns in NRW entspannt und meistens trocken. In der Nacht wird es frischer, in den höheren Lagen sogar bis zu 14 Grad. Endlich mal wieder ein bisschen kühler. Am Dienstag geht es dann freundlich los. Später steigt die Schauer- und Gewittergefahr. Ansonsten scheint den ganzen Tag die Sonne bei maximal 30 Grad.
0: NRW Verkehr.
4: Mit der A42 Kamp-Lindfurt Richtung Dortmund zwischen Essen-Altenessen und Gelsenkirchen Zentrum. 2 Kilometer. Dauert eine gute Stunde länger nach einem Unfall auf allen Fahrstreifen. Autobahn ist an der Stelle noch bis voraussichtlich 23.30 Uhr gesperrt. Empfohlene Umleitung wäre die U67. Ansonsten nichts los aktuell. Kommt alle gut und sicher an.

0: Ich finde es ja ganz angenehm, dass es jetzt draußen nicht mehr so drückend heiß ist. Nicht nur, weil man sich jetzt draußen wieder herumtreiben kann, auch weil die Leute jetzt plötzlich wieder über andere Sachen reden. Also ich weiß nicht, ob euch das auch so aufgefallen ist, aber wenn man irgendwie zwei fremden Leuten entgegengekommen ist und die haben geredet, dann gab es zwei Themen. Entweder das Stehen der Luft zu Hause oder das Anschaffen einer Klimaanlage.
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0: Es gab wirklich keine anderen Themen. Mein Name ist Leo Arigi. Hi zusammen.

0: So, wie ist denn das bei euch eigentlich jetzt, Fußball-WM 2026? Guckt ihr da alle Spiele? Also alle Spiele?
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0: Wirklich alle Spiele gucken, machen zwei Jungs aus den USA. Die werden, muss man dazu sagen, aber auch noch dafür bezahlt. Steckt eine relativ kuriose Geschichte hinter. Kollegin Laura Botting weiß mehr.
2: Der 29-jährige Austin Franklin und der 3 Jahre jüngere Kevin Akoto erhalten umgerechnet rund 44.000 Euro dafür, dass sie sich jedes Spiel der Fußball-Weltmeisterschaft anschauen, und zwar in einem großen Glaskasten auf dem legendären Times Square in New York. Bedeutet, sie werden auch die ganze Zeit beobachtet, da sind ja jede Menge Fußballfans auch unterwegs. Und mit alle Spiele anschauen, ne? Meine ich wirklich alle Spiele. In 39 Tagen 104. Dabei lümmeln die beiden auf Sesseln rum und haben vor sich eben eine große Leinwand und machen nebenbei auch noch Content für Social Media. Die beiden wurden ausgesucht unter tausenden Bewerbern für diesen Job. Kevin Akoto hat dafür sogar seinen Job gekündigt und seine Beziehung beendet. Sein Kommentar dazu: Der Arbeitgeber nahm es gut auf, die bessere Hälfte nicht ganz so gut. Naja.
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0: Das Wetter.
1: Zum Abend bleibt's in NRW ruhig, trocken und später teils klar. Nachts kühlt's ab in den höheren Lagen bis auf 14 Grad. Der Dienstag startet dann mit freundlichem Wetter. Später sind einzelne Schauer oder Gewitter drin. Maximal werden 27 bis 30 Grad erreicht dabei.
0: NRW Verkehr.
1: Mit der A1 Köln Richtung Münster zwischen Westhofener Kreuz und Kreuz Dortmund-Unna 2 Kilometer, 12 Minuten. Und die A42 Kamp-Lindfort Richtung Dortmund zwischen Essen-Altenessen und Gelsenkirchen-Hessler 2 Kilometer, eine halbe Stunde nach einem Unfall auf allen Fahrstreifen. Autobahn ist an der Stelle noch bis voraussichtlich 23.30 Uhr gesperrt. Empfohlene Umleitung wäre die U67. Euch allen unterwegs eine gute und sichere Fahrt.

Einen schönen Montagabend euch. Hier ist Leo Arregi. Jetzt haben wir wirklich deutlich angenehmeren Temperaturen als am Wochenende und den Tagen davor, oder? Oh, tut das gut. Und wisst ihr, wenn jetzt Anschluss wäre, also ich persönlich fände das perfekt, jetzt so 21.30 Uhr, können wir noch gucken, ohne morgen einen fetten Durchhänger zu haben. Aber gut, ist ja erst in der Stunde soweit. Deutschland dann gegen Paraguay. 16. Finale der Fußball-Weltmeisterschaft 2026. Wenn ihr guckt, ganz viel Spaß dabei. Wenn ihr nicht, weil ihr irgendwie morgen sehr früh raus müsst,

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0: ist ja wirklich jetzt gar nicht mehr so lang. Ein bisschen Nervosität kommt schon auf, finde ich.
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0: In einer guten Dreiviertelstunde geht's los in Boston, das 16. Finale Deutschland gegen Paraguay. Ralf Bosse aus unserem WM-Studio. Kurzer Check, zitterst du auch schon?
2: Wenn nicht jetzt, wann dann, möchte man sagen. Es ist ein K.O.-Spiel, also siegen oder fliegen. Was spricht für unsere Jungs? Gut, defensiv wackeln wir. 3 Spiele gab es bisher, immer ein Gegentor. Das ist nicht gut, also muss unsere Offensive das wieder auffangen. Das gegen einen defensiv sehr kompakten Gegner. Paraguay hat in der WM-Qualifikation kaum Gegentore kassiert. Brasilien und Argentinien geschlagen. Das wird ein Geduldsspiel für die deutsche Mannschaft. Ein 1:0-Sieg reicht ja vollkommen aus für das Weiterkommen.
0: Gibt es denn irgendwas, was irgendwie zusätzlich Hoffnung macht, dass Deutschland gewinnt?
2: Deutschland läuft gegen Paraguay erstmals bei dieser Weltmeisterschaft komplett in Weiß auf. Mit weißem Trikot, weißen Hosen und weißen Stutzen. In der Vorrunde hat die DFB-Elf noch mit schwarzen Hosen gespielt. Was ist das Besondere daran? Diese neue Kombination weckt bei vielen Fans Erinnerungen an die WM 2014. Auch im Finale von Rio stand Deutschland komplett in Weiß auf dem Platz und holte den WM-Titel. Ob das heute tatsächlich ein gutes Omen ist, das wird sich dann am Abend zeigen. Genauso ob Schiedsrichter Jalal Jayet ein Glücksbringer ist, pfiff der doch den 7:1-Sieg über Curaçao.
0: Na, also das sollte doch wohl Glück bringen. Danke dir, Ralf, für die Infos.
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1: Ich bin Katrin Müller. Nach den Schüssen in Stade westlich von Hamburg laufen die Ermittlungen. Die 6 getöteten Menschen sind alle Mitarbeiter der Jugendeinrichtung. Das Motiv des mutmaßlichen Täters könnte ein Sorgerechtsstreit gewesen sein.
2: Der 45-jährige mutmaßliche Todesschütze hatte laut Ermittlern am Montag einen Termin in der Mutter-Kind-Einrichtung. Dabei soll es um das Sorgerecht für seine 3 Monate alte Tochter gegangen sein. Mutter und Tochter waren anwesend in der Einrichtung. Was dann aus dem Ruder lief, wird noch ermittelt. Auf jeden Fall erschoss der Täter offenbar nur Mitarbeitende. Kaltblütig, so beschreibt es Niedersachsens Innenministerin Daniela Behrens. Der 45-Jährige soll schon polizeibekannt gewesen sein wegen Bedrohung, aber nicht unbedingt als schwergewalttätig. Onni Thorau, Nachrichtenredaktion.
1: Neben Gesundheits- und Rentenreform bohrt die schwarz-rote Koalition gerade noch an einem anderen dicken Reformbrett, an einer Steuerreform. Und bei der drängt die SPD auf eine stärkere Belastung von Topverdienern. Das sagte SPD-Fraktionsvize Wiebke Esther der Deutschen Presseagentur.
3: Die Steuerreform soll kleinere und mittlere Einkommen entlasten. Das haben Union und SPD versprochen. Unklar ist, wie hoch die Entlastung sein soll und wie sie gegenfinanziert wird. Von mehreren 100 Euro pro Jahr sprechen SPD-Vertreter und SPD-Fraktionsvize Esther von einer spürbaren Entlastung. Sie fordert dafür eine höhere Beteiligung von Superreichen. Die Union will aber eher Sparmaßnahmen. SPD-Fraktionsvize Esther nennt das ungedeckte Sparparolen. Zoeta Sovali, Nachrichtenredaktion.
1: Die offizielle Zahl der Toten nach dem verheerenden Doppelerdbeben in Venezuela ist auf mehr als 1.700 gestiegen. Nach offiziellen Angaben wurden zudem mehr als 5.000 Menschen verletzt. Die EU will über eine humanitäre Luftbrücke insgesamt 50 Tonnen an Hilfsgütern schicken. Von Kopenhagen aus soll unter anderem Material für Notunterkünfte, Wasser- und Sanitäranlagen und Lehrmittel in die betroffenen Gebiete geflogen werden. Zum Fußball. Die deutsche Mannschaft kann sich im 16. Finale der WM gegen Paraguay keinen weiteren Patzer erlauben. Um 22.30 Uhr geht es für das Team von Bundestrainer Nagelsmann im Boston Stadium um den Einzug in die Runde der letzten 16. Am Abend ist Co-Gastgeber Kanada als erstes Team ins Achtelfinale eingezogen durch ein 1:0 gegen Südafrika. Auch Brasilien ist weiter mit einem 2:1 in der 5. Minute der Nachspielzeit gegen Japan.
4: Das Wetter. Heute Abend bleibt es in NRW ruhig und meist trocken. In der Nacht kühlt es dann runter. In den höheren Lagen sogar bis auf 14 Grad. Der Dienstag startet freundlich. Später sind einzelne Schauer oder Gewitter drin. Dazu gibt es maximal 30 Grad.
0: NRW Verkehr.
4: Mit der A1 Köln Richtung Münster zwischen Westhofener Kreuz und Kreuz Dortmund-Unna 3 Kilometer Viertelstunde. Und die A42 Kamp-Lindfort Richtung Dortmund zwischen Essen-Altenessen und Gelsenkirchen Zentrum 2 Kilometer 24 Minuten. Euch allen unterwegs eine gute und sichere Fahrt.
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4: So lang dauert es nicht mehr, dann wird gekickt in Boston. Die deutsche Nationalmannschaft gegen Paraguay. Übrigens Brasilien jetzt auch. Im Achtelfinale haben vorhin 2:1 gegen Japan gewonnen. Und das sah lange gar nicht so aus. Japan hat das erste Tor gemacht. Und die Brasilianer das zweite, also das 2:1 dann ganz, ganz spät. Erst in der Nachspielzeit. 90 plus 6. Aber gut, jetzt sind sie weiter. Hier kommt Justin Timberlake. Can't Stop the Feeling. Ich bin Leo Arigi. 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

0: Froskal, Ella Ella. Hier an diesem Montagabend, ja gleich ist es soweit, die deutsche Nationalmannschaft spielt gegen Paraguay.
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0: Und da wollen wir uns natürlich allerlei Tipps einholen. Ich hatte heute zu Gast bei mir Fury in the Slaughterhouse, Kultband aus Hannover. Morgen gibt's das ganze Interview hier bei mir in der Sendung in voller Länge. Heute aber schon mal die Vorhersage der beiden Jungs.
2: Heute Abend wird gespielt.
0: Ja.
2: Was glaubt ihr? Oder seid ihr, fangen wir mal ganz grundsätzlich an, seid ihr im WM-Fieber dieses Jahr?
3: Nicht wirklich.
4: Nee, ich nicht. Also das ist, ich sehe mir auch zu viele Mannschaften, das ist ja eine Wissenschaft, das ist irgendwie, außerdem will ich mit diesem Land da drüben auch nicht viel zu tun haben.
3: Politisch habe ich gesagt, ich wünsche mir, dass Mexiko oder Kanada gewinnt.
4: Ja, das finde ich auch gut.
3: Das wäre für Trump richtig schön scheiße und das fände ich auch gut.
2: Er soll ja den Pokal jetzt überreichen. Ne?
3: Das ist ja. Wahrscheinlich braucht er noch einen neuen Trump-Pokal. Ja, also, noch ein extra die Pfeife, ey. Naja, ey, weißt du was? Nee, so richtig Fieber habe ich nicht. Ich gucke dann doch irgendwie das Spiel an. Das letzte habe ich mir auch angeguckt. Da habe ich mir gedacht, ey, ist das jetzt Taktik oder ist das nicht Taktik? Irgendwie. Ich mochte den kleinen Karl sehr gerne, weil ich fand, irgendwie Karl und Unda waren ein gutes Team. Amiri und Unda sind auch ein gutes Team. Aber ich weiß nicht, wie weit die, wenn sie die Einstellung haben vom letzten Mal, ich weiß nicht, wie weit die so kommen wollen, sollen, müssen. Gibt es ein paar Leute, glaube ich, die da auch Fußball spielen, die hätten da was dagegen und die sind ziemlich stabil.
4: Also ich wäre für die Kapverdischen Inseln.
2: Ja, total cool.
3: Ja,
2: total
3: die haben coole ja eigentlich Mannschaft. Schon gewonnen, ja, da muss man gar nicht drüber nachdenken.
2: Ja, das stimmt. Habt ihr einen Tipp für heute Abend?
3: 2-1.
2: Für Deutschland?
3: Ja.
4: Ja, das schließe mich an.
3: Aber wenn dann Spanien, Frankreich oder irgendwelche Sachen kommen, dann wird es wirklich spannend.
2: Glaube ich auch. Also Tipp von Fury in the Slaughterhouse. 2-1 für die deutsche Nationalelf. Gleich um 22.30 Uhr ist dann Anpfiff. Und hier kommt schon mal neue Musik von Fury in the Slaughterhouse für euch. Fix.

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0: Das Wetter.
1: Heute Abend bleibt das Wetter bei uns in NRW entspannt und meistens trocken. In der Nacht wird es frischer, in den höheren Lagen sogar bis zu 14 Grad. Endlich mal wieder ein bisschen kühler. Am Dienstag geht es dann freundlich los. Später steigt die Schauer- und Gewittergefahr. Ansonsten scheint den ganzen Tag die Sonne bei maximal 30 Grad.
0: NRW Verkehr.
1: Mit der A1 Köln Richtung Münster zwischen Westhofener Kreuz und Kreuz Dortmund-Unna 3 Kilometer, 13 Minuten. Und die A42 Kamp-Lindfort Richtung Dortmund zwischen Essen-Altenessen und Gelsenkirchen-Hessler 2 Kilometer, 21 Minuten. Euch allen unterwegs eine gute und sichere Fahrt.
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1: So, Anpfiff jetzt in Boston. Hier ist Leo Arregui. Deutschland gegen Paraguay im 16. Finale dieser Fußball-Weltmeisterschaft 2026. Wir katalysieren jetzt einfach mal sämtliche positive Energie dorthin. Haben das Spiel natürlich für euch im Blick.

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0: Ja, die Fahrt zur Tankstelle ist mittlerweile, ich würde mal sagen, wieder deutlich entspannter, oder?
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0: Kannst du wieder hinfahren, ohne vor Ärger ins Lenkrad beißen zu müssen. Ein Grund ist natürlich neben den sinkenden Ölpreisen auch der Tankrabatt. Die fallen allerdings, die 16,7 Cent Steuererleichterung, übermorgen wieder weg. Und wir haben uns gefragt, was passiert dann? Thorsten Ortmann aus dem News-Team, reden wir zunächst mal über die Bilanz. Hat der Tankrabatt denn wirklich funktioniert?
2: Ja, hat er. Der Tankrabatt ist zum großen Teil bei den Autofahrenden angekommen. Das hat auch die Monopolkommission ausgerechnet. Danach haben die Mineralölkonzerne von den 16,7 Cent zwischen 15 und 16 Cent weitergegeben. Allerdings gab es da auch regionale Unterschiede. Bei uns in NRW ist der Tankrabatt komplett angekommen. Im Süden Deutschlands sind von den 16,7 Cent nur zwischen 13,3 und 14,9 Cent an den Tankstellen angekommen.
0: Ich habe auch eine Ahnung, was am Mittwoch eventuell passiert, wenn der Rabatt ausläuft.
2: Die Preise werden wieder hochgehen, befürchtet zumindest Herbert Rabel vom Tankstelleninteressenverband, und sie sollen auch hoch bleiben.
3: Langfristig werden wir die 2-Euro-Marke ansteuern beim normalen Sprit, also bei E5 und E10. Wenn die Lieferketten da einigermaßen in Ordnung und stabil sind, dann wird sich der Abstand zwischen Diesel und Sprit wieder so einstellen, wie das war, aber auf höherem Niveau.
2: Eine Nachfolgeregelung zum am Mittwoch auslaufenden Tankrabatt wird es nicht geben, aber die Bundesregierung will genau hinschauen, was die Mineralölkonzerne am Mittwoch machen und gegebenenfalls dann andere Maßnahmen ergreifen.
0: So, und wie geht's jetzt weiter mit den Spritpreisen? Ich sag mal, Lage an der Straße von Hormuz hat sich ein bisschen beruhigt und die ersten Öltanker fahren wieder.
2: Ja, die Lage hat sich etwas beruhigt, darum sind die Ölpreise gefallen, aber sie bleibt angespannt und könnte auch schnell wieder kippen, wenn der Iran den Seeweg erneut sperrt oder eine Maut durchsetzt. Und bis die Ölförderung in der Region wieder Vorkriegsniveau erreicht hat, das kann auch noch dauern, sagt Herbert Rabel.
3: Weil da sind Raffinerien kaputt gegangen, die lassen sich nicht von heute auf morgen reparieren. Die Minenräumgeschichten dauern mindestens ein halbes Jahr, bis das wirklich wieder sicher ist, die Straße von Hormuz. Das dauert mindestens ein halbes Jahr bis zu 2 Jahre, bis alles wieder ruhig ist.
0: Am Mittwoch läuft der Tankrabatt aus. Ja, vielleicht deswegen nochmal vorher schnell tanken. Thorsten Ortmann war das mit den Infos. Danke dir.
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1: Ich bin Katrin Müller. Nach den Schüssen in Stade westlich von Hamburg laufen die Ermittlungen. Die 6 getöteten Menschen sind alle Mitarbeiter der Jugendeinrichtung. Das Motiv des mutmaßlichen Täters könnte ein Sorgerechtsstreit gewesen sein.
2: Der 45-jährige mutmaßliche Todesschütze hatte laut Ermittlern am Montag einen Termin in der Mutter-Kind-Einrichtung. Dabei soll es um das Sorgerecht für seine 3 Monate alte Tochter gegangen sein. Mutter und Tochter waren anwesend in der Einrichtung. Was dann aus dem Ruder lief, wird noch ermittelt. Auf jeden Fall erschoss der Täter offenbar nur Mitarbeitende. Kaltblütig, so beschreibt es Niedersachsens Innenministerin Daniela Behrens. Der 45-Jährige soll schon polizeibekannt gewesen sein wegen Bedrohung, aber nicht unbedingt als schwergewalttätig. Onni Thorau, Nachrichtenredaktion.
1: Neben Gesundheits- und Rentenreform bohrt die schwarz-rote Koalition gerade noch an einem anderen dicken Reformbrett, an einer Steuerreform. Und bei der drängt die SPD auf eine stärkere Belastung von Topverdienern. Das sagte SPD-Fraktionsvize Wiebke Esther der Deutschen Presseagentur.
3: Die Steuerreform soll kleinere und mittlere Einkommen entlasten. Das haben Union und SPD versprochen. Unklar ist, wie hoch die Entlastung sein soll und wie sie gegenfinanziert wird. Von mehreren 100 € pro Jahr sprechen SPD-Vertreter und SPD-Fraktionsvize Esther von einer spürbaren Entlastung. Sie fordert dafür eine höhere Beteiligung von Superreichen. Die Union will aber eher Sparmaßnahmen. SPD-Fraktionsvize Esther nennt das ungedeckte Sparparolen. Zoeta Sovali, Nachrichtenredaktion.
1: Die offizielle Zahl der Toten nach dem verheerenden Doppelerdbeben in Venezuela ist auf mehr als 1.700 gestiegen. Nach offiziellen Angaben wurden zudem mehr als 5.000 Menschen verletzt. Die EU will über eine humanitäre Luftbrücke insgesamt 50 Tonnen an Hilfsgütern schicken. Von Kopenhagen aus soll unter anderem Material für Notunterkünfte, Wasser- und Sanitäranlagen und Lehrmittel in die betroffenen Gebiete geflogen werden. Zum Fußball. Die deutsche Mannschaft kann sich im 16. Finale der WM gegen Paraguay keinen weiteren Patzer erlauben. Um 22.30 Uhr geht es für das Team von Bundestrainer Nagelsmann im Boston Stadium um den Einzug in die Runde der letzten 16. Am Abend ist Co-Gastgeber Kanada als erstes Team ins Achtelfinale eingezogen durch ein 1:0 gegen Südafrika. Auch Brasilien ist weiter mit einem 2:1 in der 5. Minute der Nachspielzeit gegen Japan.
4: Das Wetter. Zum Abend bleibt's in NRW ruhig, trocken und später teils klar. Nachts kühlt's ab in den höheren Lagen bis auf 14 Grad. Der Dienstag startet dann mit freundlichem Wetter. Später sind einzelne Schauer oder Gewitter drin. Maximal werden 27 bis 30 Grad erreicht dabei.
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4: Mit Leo Argi, 23 Uhr durch. Jetzt Musik aus den 80ern. 1986 wurde sie aufgenommen. Und ich finde, boah, wenn ihr jetzt irgendwie so im Auto unterwegs seid, so ein bisschen durch die Straßen brettert, Fenster aufmachen, das kann man jetzt ja auch noch mit gutem und bestem Gewissen, weil es ist ja einfach noch tolle Luft draußen und nicht mehr so ganz drückend heiß. Dann funktioniert die ganz wunderbar und dann kann man mal so über alle vergangenen Lieben seines Lebens nachdenken. Also, wenn ihr das jetzt nicht macht, dann mache ich es halt.

0: So, ich glaube, das war ein ziemlich hartes Wochenende für alle Dachgeschosswohnenden. Mein Gott. Es sei denn, ihr seid ein wechselwarmes Tier, keine Ahnung, ein Gecko oder so. Dann ist es vielleicht angenehm gewesen.
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2: Gibt's was Schöneres als Dachgeschosswohnung im Sommer? Ja, ich glaube ja nicht, ne? Wo sonst kannst du am eigenen Leib erfahren, wie es sich anfühlt, ein hartgekochtes Ei zu sein? Ja, um nichts in der Welt will ich diesen Moment missen, wenn du dich so mit dem Gesicht auf den Badezimmerboden legst, um dich an den Fliesen abzukühlen. Das ist herrlich und würdevoll auch. Es heißt doch immer, lass die Sonne in dein Herz. Freunde, meine Arterien sind so geweitet, ich habe Sonne in den letzten Kapillaren meines Kreislaufs. Aber es hat auch gute Seiten, so Dachgeschosswohnungen im Sommer. Ich gucke weniger Fernsehen zum Beispiel, weil ich mehr lese. Ja, die Nährwerttabellen von Lebensmitteln, wenn ich abends stundenlang vorm geöffneten Kühlschrank stehe. In dem Zug habe ich auch mal wieder das Gefrierfach enteist und außerdem habe ich viel weniger Wäsche zu Hause zu waschen. Ja, weil ich laufe ja eigentlich nur noch nackt rum. Sorry nochmal an meine Nachbarn. Wusstet ihr, dass feuchte Socken den Körper runterkühlen können? Aber Socken im Bett? Ui, es gibt viele Jungen als Babys. Ja, und immer dran denken, nachts ist kälter als draußen.
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1: Das Wetter. Dieser Abend in NRW weitestgehend trocken und ruhig, schön klarer Himmel. Nachts gehen die Temperaturen endlich mal wieder zurück. Im Bergland bis auf 14 Grad. Morgen am Dienstag wird es dann zunächst freundlich. Im Laufe des Tages können sich einzelne Schauer oder Gewitter bilden. Ansonsten scheint die Sonne wieder ordentlich bei maximal 30 Grad.
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1: Mit der A44 Dortmund Richtung Kassel zwischen Kreuz-Württemberg-Haren und Lichtenau-Westfalen. 3 Kilometer dauert eine gute halbe Stunde länger. Euch allen unterwegs eine gute und sichere Fahrt.
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1: So, bis 5 Uhr morgens ist noch ein bisschen hin. Ja, was haben wir denn hier? 23:30 durch. Aber Michael Schulte singt jetzt trotzdem schon von 5 Uhr morgens. Von 5 a.m. Mein Name ist Leo Arregui. Schöne Nacht euch.

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0: Das ist Loi hier für euren Montagabend.
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0: Über Merlin haben wir schon gesprochen. Die mexikanische Ente im Mexiko-Trikot, natürlich. Die nach dem WM-Auftakt-Sieg viral gegangen ist. So, jetzt hat Merlin aber nochmal nachgelegt mit einem Termin bei der Präsidentin.
2: Ja, Merlin durfte tatsächlich zur morgendlichen Pressekonferenz von Mexikos Präsidentin Claudia Sheinbaum. Also nicht irgendein netter Fototermin auf dem Flur, sondern hier, Nationalpalast, Bühne, Kameras, Reporter. Normalerweise sitzen da Minister und Offizielle. Diesmal saß da eine Ente im Nationaltrikot. Merlin kam mit seiner Besitzerin Carla Gomez und ihrer Familie. Die Ente watschelte auf die Bühne, nahm vorne Platz und quakte ein paar Mal. Als dann Mexikos Präsidentin Sheinbaum Merlin streicheln wollte, ja, da hat die Ente versucht, nach ihrer Hand zu schnappen. Verletzt wurde niemand, aber es ist natürlich ein starkes Bild. Mexikos Präsidentin empfängt die virale Ente, reicht ihr die Hand und die dann eher so, Abstand bitte, ich bin hier nicht zum Kuscheln. Sheinbaum nahm das Ganze trotzdem mit Humor und machte Merlin offiziell zum Symbol dieser WM. Für mexikanische Familien und für das, was die Welt gerade von Mexiko sehe. Außerdem kündigte sie an, dass Merlins Familie Unterstützung bekommen soll. Die Besitzerin von Merlin wiederum will die Ente als Marke registrieren lassen. Klar, wenn eine Ente schon im Nationalpalast sitzt, kann man auch direkt über Merch nachdenken.
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1: Ich bin Katrin Müller. Nach den Schüssen in Stade westlich von Hamburg laufen die Ermittlungen. Die 6 getöteten Menschen sind alle Mitarbeiter der Jugendeinrichtung. Das Motiv des mutmaßlichen Täters könnte ein Sorgerechtsstreit gewesen sein.
2: Der 45-jährige mutmaßliche Todesschütze hatte laut Ermittlern am Montag einen Termin in der Mutter-Kind-Einrichtung. Dabei soll es um das Sorgerecht für seine 3 Monate alte Tochter gegangen sein. Mutter und Tochter waren anwesend in der Einrichtung. Was dann aus dem Ruder lief, wird noch ermittelt. Auf jeden Fall erschoss der Täter offenbar nur Mitarbeitende, kaltblütig. So beschreibt es Niedersachsens Innenministerin Daniela Behrens. Der 45-Jährige soll schon polizeibekannt gewesen sein wegen Bedrohung, aber nicht unbedingt als schwer gewalttätig. Onni Thorau, Nachrichtenredaktion.
1: Neben Gesundheits- und Rentenreform bohrt die schwarz-rote Koalition gerade noch an einem anderen dicken Reformbrett, an einer Steuerreform. Und bei der drängt die SPD auf eine stärkere Belastung von Topverdienern. Das sagte SPD-Fraktionsvize Wiebke Esther der Deutschen Presseagentur.
3: Die Steuerreform soll kleinere und mittlere Einkommen entlasten. Das haben Union und SPD versprochen. Unklar ist, wie hoch die Entlastung sein soll und wie sie gegenfinanziert wird. Von mehreren 100 Euro pro Jahr sprechen SPD-Vertreter und SPD-Fraktionsvize Esther von einer spürbaren Entlastung. Sie fordert dafür eine höhere Beteiligung von Superreichen. Die Union will aber eher Sparmaßnahmen. SPD-Fraktionsvize Esther nennt das ungedeckte Sparparolen. Zoe Tassovali, Nachrichtenredaktion.
1: Die offizielle Zahl der Toten nach dem verheerenden Doppelerdbeben in Venezuela ist auf mehr als 1.700 gestiegen. Nach offiziellen Angaben wurden zudem mehr als 5.000 Menschen verletzt. Die EU will über eine humanitäre Luftbrücke insgesamt 50 Tonnen an Hilfsgütern schicken. Von Kopenhagen aus soll unter anderem Material für Notunterkünfte, Wasser- und Sanitäranlagen und Lehrmittel in die betroffenen Gebiete geflogen werden. Zum Fußball. Bei der WM ist Co-Gastgeber Kanada am Abend als erstes Team ins Achtelfinale eingezogen durch ein 1:0 gegen Südafrika. Auch Brasilien ist weiter mit einem Last-Minute-Sieg gegen Japan. Ganz spät in der Nachspielzeit traf Brasilien zum viel umjubelten 2:1.
4: Das Wetter.
5: Endlich ist es nicht mehr so krass tropisch nachts. Ne? 17 bis 14 Grad sind es aktuell. Dazu ist es klar und trocken. Der Tag, der startet dann erstmal heiter. Im Tagesverlauf können heute einzelne Schauer oder Gewitter dazukommen. Bis zu 30 Grad sind drin. Und der Mittwoch wird ähnlich. Erst heiter und trocken, dann vereinzelt Schauer oder Gewitter bis 26 Grad.
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6: A1 Köln-Münster zwischen Schwerte und Kreuz Dortmund-Unna. 3 Kilometer Stau, 11 Minuten Zeitverlust und A59 Köln-Bonn zwischen Dreieck Köln-Porz und Flughafen Köln-Bonn 1 Kilometer stockender Verkehr. Wir wünschen allen unterwegs gute Fahrt.
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5: Einen wunderschönen guten Morgen. Der Dienstag ist noch ganz frisch. Wir bringen euch da durch. Schön, dass ihr zuhört. Das hier ist Musik von Zara Larsson. Das ist Lush.

0: Was soll ich sagen? Geiler Song, geiler Film. Das war Musik von Will Smith, Man in Black. Hallo zusammen. Was haben wir da wieder für ein Line-Up zusammengestellt? 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
3: Das Gute ist wirklich, dass man irgendwie jetzt in so einem Alter ist, ich sag mal mit Anfang 30, Ende 40, man kann noch alles, aber man muss nichts mehr. Das ist super. Ja, so ein bisschen, ich sag immer, nicht mehr ganz die junge Stute, die auf der Weide die Hengste verrückt macht, aber auch noch nicht kurz vor Lasagne. Also es ist so ein bisschen... Wo man es ein bisschen merkt, ist morgens. 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Der eine ist, dass man schon so, boah, diese Party von vor zwei Wochen. 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Wie kommt denn Alice Cooper hier rein?
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0: Das Wetter.
1: Temperaturmäßig geht's im Vergleich zu letzter Woche. Aktuell 17 bis 14 Grad, dazu ist es trocken. Der Tag heute wird dann wieder warm, aber eben nicht so krass wie vergangene Woche. 27 bis 30 Grad. Dazu erst freundlich, dann können einzelne Schauer oder Gewitter aufziehen. Und am Mittwoch dann heiter bis wolkig. Auch hier einzelne Schauer oder Gewitter drin bis 26 Grad.
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2: A2 Hannover-Dortmund zwischen Böhnen und Kamen-Bergkamen. 1 Kilometer Stau, 7 Minuten Zeitverlust. Und A59 Köln-Bonn zwischen Dreieck Köln-Porz und Flughafen Köln-Bonn. 1 Kilometer stockender Verkehr. Wir wünschen allen unterwegs gute Fahrt.
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1: Guten Morgen, wir verbringen akustisch die Nacht miteinander. Wir haben ganz viel Musik für euch, unter anderem jetzt entspannte Mucke von Dido. Das ist White Flag, einen schönen, sehr, sehr, sehr, sehr frühen Dienstag wünsche ich euch. Hallo zusammen.

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0: Die krasse Hitze von letzter Woche ist vorbei, aber es bleibt ja trotzdem sommerlich bei uns in NRW.
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0: Ja, und damit ihr bestens auf die nächste Hitzewelle, die bestimmt kommen wird, vorbereitet seid, stellen wir euch diese Woche die besten Badeseen in NRW vor. Und heute sind wir am Unterbacher See in Düsseldorf. Der Kollege Leo Arigi hat sich da mal hingefläzt und umgeschaut.
3: So, wenn ich jetzt hier die Augen geschlossen habe, dann würde ich fast denken, ich sitze irgendwo am Mittelmeer. Aber statt salziger Meeresluft riecht es nach Sonnencreme und auch so ein bisschen Eis. Aber das Urlaubsgefühl ist schon da, finde ich. Ich habe mich hier mal ausgebreitet, mein Handtuch aufgeschlagen. Ein paar Meter weiter liegen noch ganz viel mehr. So ein paar lesen. Andere haben sich ja auch einfach hingelegt, dösen in der Sonne.
4: Und da wird natürlich auch Volleyball gespielt.
3: Da drüben sind so ein paar Jungs seit irgendwie Stunden am Ackern. Ich habe mir mal einen davon geschnappt. Etienne,
4: ja,
3: das ist doch wahnsinnig anstrengend bei der Hitze.
5: Ja, also wenn die Sonne da drauf scheint, dann muss man schon schnell auf den Beinen sein, weil ansonsten tut es natürlich weh. Aber ich meine, wir spielen ja relativ dynamisch hier Volleyball, das heißt, das funktioniert alles super.
3: Und ich durfte dann sogar noch eine kleine Partie mitzocken, war echt ganz cool.
6: Außen!
3: Auf dem Weg zum See habe ich vorhin übrigens noch eine freundliche Frauengruppe getroffen. Die sind mit schnellem Schritt und Nordic Walking Stöcken zum See spaziert.
7: Wir sind gerade auf dem Hinweg da den Weg reingegangen, schön durch den Wald.
3: Ja, und das ist auch noch zu erwähnen, der Unterbacher See ist wirklich von so einem richtig schönen, dichten Wald umgeben. Deswegen gibt es ja auch so viele Schattenplätze. Und deshalb ist es hier an heißen Tagen auch aushaltbarer als vielleicht anderswo. So eine Art Kiosk, Café gibt es hier natürlich auch. Und der zieht die Besucher heute besonders an.
8: Zur Abkühlung werden wir nachher ein alkoholfreies Weizen trinken.
7: Wir gehen jetzt Kaffee trinken.
3: Am Kiosk gibt es aber natürlich auch Kaltgetränke für alle, die beim heißen Wetter nicht mit heißem Kaffee nachhelfen wollen.
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1: Ich bin Katrin Müller. Bundeskanzler Friedrich Merz hat nach den tödlichen Schüssen in einer Jugendhilfeeinrichtung in Stade westlich von Hamburg sein Mitgefühl ausgedrückt. Die Nachricht aus Stade erschüttere bis ins Mark, schrieb Merz auf der Plattform X. Sein Mitgefühl gelte den Opfern und ihren Angehörigen. Bei der Gewalttat waren 6 Erwachsene getötet worden. Laut Polizei handelt es sich bei den Todesopfern um Mitarbeiterinnen und Mitarbeiter der Jugendhilfeeinrichtung. Hintergrund der Tat ist nach ersten Erkenntnissen vermutlich ein Sorgerechtsstreit. In Spanien hat die Polizei einen mutmaßlich hochrangigen Mafia-Boss gefasst. Der Italiener gelte als Chef eines Clans der mächtigen Verbrecherorganisation N'Drangheta, die in Kalabrien im Süden Italiens beheimatet ist. Das teilte die Nationalpolizei mit.
2: Jahrelanger Knastaufenthalt erwartet Don Mico hier in Italien. Ihm wird unter anderem Mord vorgeworfen, Waffenbesitz und Drogenhandel. Der Mafia-Boss saß bereits hinter Gittern, musste aber aufgrund von Behördenfehlern freigelassen werden und er tauchte ab. Zuletzt lebte er völlig unauffällig in einem Ort in der Nähe von Madrid, aber Ermittler hatten sein Netzwerk im Visier und nun klickten die Handschellen für Don Mico nach einem Restaurantbesuch. Aus Italien, Claudia Wächter.
1: Nach der Hitzewelle zuletzt dürfte das wohl niemanden überraschen. Der Juni 2026 ist nach vorläufigen Angaben des Deutschen Wetterdienstes der zweitwärmste Juni jemals gewesen. Die Temperatur habe im Mittel bei 19,5 Grad gelegen, teilte der Deutsche Wetterdienst mit. Nur 2019 sei es mit im Schnitt 19,8 Grad noch wärmer gewesen.
3: Obwohl zwischen den Hitzewellen durchaus kühlere Tage lagen, waren die Temperaturen unterm Strich noch sehr hoch. Zuletzt habe sich vor allem im Westen eine Hitzewelle mit extrem heißer und feuchter Luft etabliert, hieß es. Jetzt am Wochenende wurde deutschlandweit an 46 Stationen die 40-Grad-Marke geknackt und es gab einen neuen deutschen Allzeitrekord, 41,7 Grad in Neiße-Münde-Koschen in Brandenburg. Auch die Nächte blieben teils tropisch warm. Der Juni war auch sehr trocken und teils kam dann bei heftigen Gewittern lokal gleich eine ganze Monatsration an Regen in kurzer Zeit vom Himmel. Ursula Winkler, Nachrichtenredaktion.
1: Zum Fußball. Bei der WM ist Co-Gastgeber Kanada am Abend als erstes Team ins Achtelfinale eingezogen durch ein 1:0 gegen Südafrika. Auch Brasilien ist weiter mit einem Last-Minute-Sieg gegen Japan. Ganz spät in der Nachspielzeit traf Brasilien zum viel umjubelten 2:1.
4: Das Wetter.
5: Ihr bekommt eine klare und trockene Nacht, dazu 17 bis 14 Grad. Tagsüber erst heiter bis wolkig, dann kann es sich auch mal zuziehen. Dann sind auch einzelne Schauer oder Gewitter möglich, aber wirklich nur vereinzelt bis 30 Grad. Der Mittwoch bis 26 Grad, dazu ähnlich wie heute ein Mix aus Sonne und Wolken, dazu vereinzelt Schauer oder Gewitter.
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6: Hier die aktuelle Verkehrslage A4 Köln-Olpe zwischen Wenden und Krombach, 1 Kilometer Stau. Weiterhin auf der A43 Münster-Recklinghausen zwischen Kreuz Münster Süd und Senden, dichter Verkehr, 5 Minuten Verzögerung. Und zusätzlich auf der A59 Köln-Bonn zwischen Dreieck Köln-Porz und Flughafen Köln-Bonn, 1 Kilometer zäh fließender Verkehr. Wir wünschen allen unterwegs gute Fahrt.
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5: Es ist noch super früh an diesem Dienstag und wir starten diesen Tag mit großartiger Musik aus den 90ern. The Connells mit 74, 75. Was für ein Song, ich liebe ihn. Schöne Nacht mit uns.

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0: Schröder setzt Trends. Ach was, er ist Trend. Und trotzdem sieht er immer zu, dass er keinen Trend verpasst, ne? Hier, das haben wir in seinem aktuellen Podcast gehört.
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3: Ja, nee, ist klar.
4: Du bist gut genug. Du bist gut genug.
3: So, wer jetzt denkt, ey, der Schröder heult den Mond an. Nee, das klingt nochmal anders bei mir. Nein, hier.
4: Du bist gut genug.
3: Das ist doch dieser neue Hit von Kitschkrieg, Blumengarten und Sharon David. Ja, dieser Song, wo die halbe Welt gerade steil drauf geht und die andere Hälfte fragt, hä, was stimmt denn mit dir nicht? Bist du unter Zucker zu den Arschhufen? Aber so ist das heute. Erfolg wird in der Nische gemacht. Ist doch das gleiche wie mit Bad Bunny. Ja, da war letztens ganz Düsseldorf gesperrt, weil der im Stadion aufgetreten ist. Alle am Ausrasten, aber sag mal, ein Hit von dem. Kleiner Tipp, Mambo Number 5 ist es nicht. Ich kenne keinen Hit von Bad Bunny, bin aber trotzdem Riesenfan. Ich habe das Publikum doch jetzt mit eigenen Augen gesehen in Düsseldorf. Super stylisch, super sexy und cool wie Eisbärenscheiße. Ja, und da guckst du nach Gelsenkirchen, wo zeitgleich Helene Fischer auf der Bühne steht. Ein Meer von Trekking-Sandalen, City-Hemden, Dreiviertelhosen und versagenden Deo. Deutlicher kann man den Unterschied zwischen Mainstream und individueller Nische in Deutschland doch nicht klar machen. Und wenn ihr mich fragt, ob ich jetzt lieber eine Nacht mit Sharon David oder mit Helene Fischer verbringen will, dann muss ich ganz klar sagen, wer mich sucht, der findet mich auf der Aftershow-Party von Bad Bunny.
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0: Das Wetter.
1: Endlich ist es nicht mehr so krass tropisch nachts. Ne? 17 bis 14 Grad sind es aktuell. Dazu ist es klar und trocken. Der Tag, der startet dann erstmal heiter. Im Tagesverlauf können heute einzelne Schauer oder Gewitter dazukommen. Bis zu 30 Grad sind drin. Und der Mittwoch wird ähnlich. Erst heiter und trocken, dann vereinzelt Schauer oder Gewitter bis 26 Grad.
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2: A2 Dortmund-Hannover zwischen Hamm und Hamm-Üntrop. Dichter Verkehr, 10 Minuten Zeitverlust. Und A59 Köln-Bonn zwischen Dreieck Köln-Porz und Flughafen. Köln-Bonn, 1 Kilometer stockender Verkehr. Wir wünschen allen unterwegs gute Fahrt.
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1: So, ich hoffe, ihr kommt gerade gut durch die Nacht. Was ich euch wünsche, das singt euch jetzt Sascha einfach. Hier ist Lucky Day.

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0: Frage, guckt ihr denn alle Spiele bei der WM? Also ich meine alle Spiele, auch die so, weißt du, so jetzt mitten in der Nacht. Zwei junge Männer aus den USA machen das gerade.
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0: Ja, und falls ihr denkt, krass, ja, ist es krass, alle Spiele zu gucken. Allerdings werden die beiden Typen für das Gucken aller Spieler auch bezahlt.
2: Der 29-jährige Austin Franklin und der 3 Jahre jüngere Kevin Akoto erhalten umgerechnet rund 44.000 Euro dafür, dass sie sich jedes Spiel der Fußball-Weltmeisterschaft anschauen, und zwar in einem großen Glaskasten auf dem legendären Times Square in New York. Bedeutet, sie werden auch die ganze Zeit beobachtet, da sind ja jede Menge Fußballfans auch unterwegs. Und mit alle Spiele anschauen, ne? Meine ich wirklich alle Spiele. In 39 Tagen 104. Dabei lümmeln die beiden auf Sesseln rum und haben vor sich eben eine große Leinwand und machen nebenbei auch noch Content für Social Media. Die beiden wurden ausgesucht unter tausenden Bewerbern für diesen Job. Kevin Akoto hat dafür sogar seinen Job gekündigt und seine Beziehung beendet. Sein Kommentar dazu: Der Arbeitgeber nahm es gut auf, die bessere Hälfte nicht ganz so gut. Naja.
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1: Ich bin Katrin Müller. Die deutsche Fußballnationalmannschaft ist bei der WM schon in der ersten K.O.-Runde gescheitert. Das DFB-Team unterlag Paraguay im 16. Finale in Foxborough mit 3:4 im Elfmeterschießen. Co-Gastgeber Kanada zog am Abend als erstes Team ins Achtelfinale ein durch ein 1:0 gegen Südafrika. Auch Brasilien ist weiter nach einem 2:1 gegen Japan. Wer noch mal günstig tanken will, tut es am besten noch auf dem Weg zur Arbeit. Mit dem heutigen Datum endet der Tankrabatt. 2 Monate hatte die Bundesregierung die Steuern auf Benzin und Diesel runtergesetzt. Allgemein wird erwartet, dass die Preise an den Tankstellen wieder deutlich ansteigen.
2: An den allermeisten Tankstellen dürfte noch der steuervergünstigte Sprit in den Zapfsäulen stecken. Das heißt, die Preise dürften eigentlich nicht so rasch steigen und aufgrund des entspannteren Ölmarktes auch ohne Tankrabatt fairerweise unter 2 Euro bleiben. Das hält der ADAC nach den Erfahrungen aus dem ersten Tankrabatt aber für eher unwahrscheinlich. Laut IFO-Institut haben die Mineralölkonzerne bei Super und E10 die Steuersenkung von 16 bis 17 Cent pro Liter nahezu vollständig an die Verbraucher weitergegeben. Anders sieht es bei Diesel aus. Da lag der Effekt nur bei 12 Cent pro Liter. Tanja Wagner, Nachrichtenredaktion.
1: Bundeskanzler Friedrich Merz hat nach den tödlichen Schüssen in einer Jugendhilfeeinrichtung in Stade westlich von Hamburg sein Mitgefühl ausgedrückt. Die Nachricht aus Stade erschüttere bis ins Mark, schrieb Merz auf der Plattform X. Bei der Gewalttat waren gestern 4 Frauen und 2 Männer getötet worden.
3: Der 45-jährige mutmaßliche Todesschütze hatte laut Ermittlern am Montag einen Termin in der Mutter-Kind-Einrichtung. Dabei soll es um das Sorgerecht für seine 3 Monate alte Tochter gegangen sein. Mutter und Tochter waren anwesend in der Einrichtung. Was dann aus dem Ruder lief, wird noch ermittelt. Auf jeden Fall erschoss der Täter offenbar nur Mitarbeitende. Kaltblütig, so beschreibt es Niedersachsens Innenministerin Daniela Behrens. Der 45-Jährige soll schon polizeibekannt gewesen sein wegen Bedrohung, aber nicht unbedingt als schwergewalttätig. Onni Thorau, Nachrichtenredaktion.
1: Die offizielle Zahl der Toten nach dem verheerenden Doppelerdbeben in Venezuela ist auf mehr als 1.700 gestiegen. Nach offiziellen Angaben wurden zudem mehr als 5.000 Menschen verletzt. Die EU will über eine humanitäre Luftbrücke insgesamt 50 Tonnen an Hilfsgütern schicken.
4: Das Wetter.
5: Temperaturmäßig geht's im Vergleich zu letzter Woche. Aktuell 17 bis 14 Grad, dazu ist es trocken. Der Tag heute wird dann wieder warm, aber eben nicht so krass wie vergangene Woche. 27 bis 30 Grad, dazu erst freundlich, dann können einzelne Schauer oder Gewitter aufziehen. Und am Mittwoch dann heiter bis wolkig, auch hier einzelne Schauer oder Gewitter drin bis 26 Grad.
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6: A59 Köln-Bonn, zwischen Dreieck Köln-Port und Flughafen Köln-Bonn 1 Kilometer Stau. Wir wünschen allen unterwegs gute Fahrt.
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5: Guten Morgen. Es ist zu früh für große Worte, finde ich. Daher